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0: Ja, einen schönen guten Morgen. Ein bisschen müde bei mir.
1: Guten Morgen.
2: Guten Morgen. Ein Mittwoch-Müdigkeitstag ist das heute.
0: Ja, das Emin-Mittwoch steht bei mir zumindest heute für müde. Wie habt ihr geschlafen?
2: Besser als gestern. Okay.
0: Ja.
2: Und ich habe einen Plan und ich muss ihn jetzt hier sagen, damit ich ihn dann mache.
0: Bitte heraus.
2: Ich werde heute das erste Mal in unserem Fitnessstudio hier im neuen Gebäude trainieren gehen.
1: Lüg uns nicht an, Sarah.
0: Das hast du mir die letzten Wochen, ich glaube, dreimal in der Woche gesagt.
2: Ja, und deswegen sage ich es jetzt offiziell im Radio. Ich werde das heute machen.
0: Und dann sind wir was trinken gegangen.
2: Ja.
0: Ich bin sehr gespannt, was heute passiert.
2: Heute werde ich nach dem Dienst ins Fitnessstudio gehen.
0: Passt.
2: Nur einmal gesagt. So,
0: ja,
2: passt.
0: Gut, so wie die letzten 10 Mal werde ich dich unterstützen mental, dass du das danach machst. Schauen wir, ob es funktioniert. Na gut, 88.6 am Mittwoch, kurz nach 6:15, 5.48 Uhr. Manche von uns sind schon sehr lange wach.
2: Die Niki nämlich, die ist seit 2 Uhr wach und seit 4:30 arbeiten. Und sie hat uns geschrieben, wir werden dringend benötigt für etwas Motivation. Ich glaube, da können wir dafür sorgen, mit dem Six-Rock-Song gleich.
0: Jawohl, das machen wir auf jeden Fall. Female Front hat ja das Wochenmotto und das ist jetzt schon die Aufwärmrunde. Plush, Left Behind, jetzt zum Aufstehen auf 88.6. Guten Morgen.

0: Flash Left Behind 88.6 am Mittwochmorgen, gleich 5.52 Uhr und dann um 6 natürlich Six Rock Song zum Wochenmotto Female Fronted. Jetzt einmal der Blick zum Wetter, zu den Nachrichten und auf die Straßen.
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2: Ich traue es mich fast gar nicht zu sagen, aber am 26. August ist es schon fast okay, finde ich. Es herbstelt teilweise in der Früh.
0: Es herbstelt?
2: Es ist neblig in Teilen Kärntens, Salzburg und der Steiermark. Aber prinzipiell wird das heute wieder ein sehr freundlicher Tag mit viel Sonnenschein und ein paar Wolken mit bis zu 30 Grad. Aktuell haben wir 13 Grad in Ostermeeting, 12 Grad in Kornat und schon 19 Grad in Podersdorf. Im Laufe des Nachmittags können dann im Bergland ein paar gewittrige Regenschauer entstehen.
0: Danke Lisa. 5.52 Uhr, die Nachrichten mit Hannes Haab.
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4: Bergtouren boomen und besonders beliebt sind da bei den Sportlern und Urlaubern auch die Hütten des Alpenvereins. Die kämpfen aber immer öfter damit, dass Betten und Plätze gebucht werden, die Gäste dann aber nicht auftauchen, oft auch ohne abzusagen, weil die Gäste Hütten doppelt gebucht haben. Deswegen plant der Alpenverein ab Jänner ein verbindliches Stornosystem. In Hamburg mussten gestern Abend rund 20 Menschen in ungefähr 30 Meter Höhe stundenlang ausharren. Sie sind in einem Kettenkarussell am Hamburger Dom festgehangen, das plötzlich stehen geblieben ist. Speziell ausgebildete Höhenretter sind gekommen, um die Menschen zu befreien. Verletzt wurde niemand. Wie es zur Panne gekommen ist, ist noch unklar. In Niederösterreich hat es heute früh im Bezirk Neunkirchen ein leichtes Erdbeben gegeben. Die Bewohner im Raum Ternitz und Sebenstein haben das Beben der Stärke 2,2 teils leicht gespürt. Das ist die Info des Erdbebendienstes Geosphere Austria. Schäden an Gebäuden gibt es bei dieser Stärke meist nicht. Fußball. Der LASK hat sich für die Champions League qualifiziert. Die Linzer können nach einem 0:3 aus dem Playoff-Hinspiel gegen Celtic Glasgow gestern im Rückspiel noch die Partie drehen und gewinnen daheim mit 5:1. Der LASK hat damit Vereinsgeschichte geschrieben.
0: Danke, Hannes. Schauen wir auf die Straßen. 5.54 Uhr, aber
2: da kommt es soweit noch gut voran.
0: Fein, gute und sichere Fahrt.
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0: Schönen guten Morgen am Mittwoch, 26. August, kurz vor 6, 5.56 Uhr. Vielleicht jetzt noch so die letzten Urlaubstage, die man genießen kann, bevor es dann sehr bald wieder mit dem Alltag im September losgeht. Oder einfach eh schon länger wieder eine normale Arbeitswoche. Und da jetzt Mitte der Woche, kann schon sein, dass man da ein bisschen einen extra Schub braucht.
16: Ja, außer man schaut aufs Datum und freut sich, dass das 26.08.26 ist. Dann
0: naja, dann ist der Tag eh schon gewonnen. Dann kann ja eigentlich nichts mehr passieren, aber falls wir doch ein bisschen einen Schub brauchen, gleich 88.6 Six Rock Song mit dabei. Mit euren tollen Vorschlägen zum Wochenmotto. Viel Erfolg jetzt gleich nach Wallbeats und Fallen. Schönen guten Morgen mit 88.6.

0: Wallbeats auf 88.6 am Mittwochmorgen, 1 nach 6.
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0: Ein Schub für den Start in den Mittwoch und das natürlich zum Wochenmotto in der Rock'n'Roll Sommerschule. Wir sind in der Female Fronted Woche. Es dreht sich alles um die Damen in der harten Heavy-Szene, im Rock, im Metal. Gibt's ja ganz, ganz viel und auch ganz viele Vorschläge von euch, die reingekommen sind.
2: Einmal was aus der Schweiz mit der Sängerin der Fabienne, nämlich Elevati. Die sind am 25. November übrigens auch live in der Arena in Wien zu sehen und der Clemens hat vorgeschlagen The Call of the Mountains von ihnen.
3: Vorschlag von Martin, einfach weil es Erinnerungen an die Jugend bringt aus dem Jahr 1996, Republika, Ready to Go.
0: Ja, ist schon ein bisschen was Älteres, aber ich glaube, Song hat auch irgendwie jeder im Kopf. Was hat der Michael noch mit dabei? Natürlich gibt es auch aus Österreich ganz viel Female Fronted und Michaela war es, Entschuldige, hat die Band bei uns kennengelernt, waren 2025 auch bei unserer Rockbühne am Donauinselfest und meint auch, Frontfrau Susi ist einfach eine Powerfrau, Autumn Bride Undying. Also man merkt schon, es ist da echt ganz breit gestreut, ganz, ganz viele coole Sachen aus dem Female Fronted Bereich. Danke für eure Vorschläge. Six-O Rock Song für den heutigen Mittwoch aber mal geworden, etwas aus Mailand, Italien. Ja, auch da kommt viel Female Fronted her, mit Sängerin Christina. Vorschlag unter anderem von Samir, Mario, Sigi und Jakob. Lacuna Coil, I Wish You Were Dead, jetzt auf 88.6.

0: Jawohl, Lacuna Coil erst am Wacken gesehen. Mega, schreibt uns der Klaus. Und sie kommen übrigens am 10. März auch wieder nach Wien, live in die Arena. Und dann hat er noch geschrieben, und jetzt bitte Call of the Mountain als Schubgabe.
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2: Fast eindeutig, was ich jetzt so gesehen habe, oder?
3: Der Bernhard war nicht eindeutig, der war anderer Meinung, der war für Autumn Bright.
2: Schon aber eindeutig, sonst war es eindeutig. Genau. Okay, und sonst haben wir eben zum Beispiel Rainer und Manolo noch gehört.
4: Du meinst, würde jetzt gut passen, war ja vorige Woche im Krankenhaus. Ich hätte gerne eine Schubgabe, und zwar Edelweiss mit Call of Mountains. Die sind einfach großartig. Ich habe die vor Jahren in der Arena gesehen, die machen eine super Live-Show. Muss man sich unbedingt mal anschauen, die sind einfach Wahnsinn.
2: Na arg, wusste ich nicht, dass da so viel Begeisterung gibt dafür.
3: Cool. Und wer sich's anschauen will, die sind im November wieder in der Arena, bitte. Süß. 25. November.
2: Na dann, Eloise, jetzt The Call of the Mountains, 88.6 am Mittwoch, 7 nach 6.

0: Hab schon Karten und sie sind sogar als Patch auf meiner Kutter. Ihr seid die Besten, schreibt der Klaus. Und da tatsächlich, er hat auch ein Foto mitgeschickt. Zwischen Sabaton und Rammstein ist das Elevate Patch.
1: The Call of the Mountains auf 88.6 am Mittwochmorgen 6.12 Uhr und eben auch in der Arena in Wien live zu sehen am 10. März.
2: Am 25. November.
1: Ah, das war eine andere Band, Verzeihung. Also 25. November. Ramones, Blitzkrieg Bob jetzt zum Abstehen.

0: 88.6 am Mittwochmorgen. Dropkick Murphys am Shipping Up zu Boston. Kurz nach 6:45, gleich 6:17 und dann um circa 6:45 natürlich wieder Zeit für den Klugscheißer des Tages. Allerdings heute mal wieder was mit dabei, das wir jetzt echt schon lange nicht mehr gemacht haben. Der letzte dieser Art war der Andi und zwar am 9. Juli.
1: Ja, da haben wir gesagt, da muss jetzt dringend einmal wieder so eine Runde her und deswegen gibt es heute für euch eine Live-Klugscheißer-Runde. Das heißt, normalerweise meldet man sich an über unsere Website oder beziehungsweise wird angemeldet von jemand anderem. Und jetzt könnt ihr euch aber selbst anmelden über WhatsApp, wenn ihr sagt, ich bin so ein Klugscheißer, keiner in meinem Umfeld meldet mich an. Dann mache ich das einfach selber. Oh.
0: Ja, vielleicht jetzt eben gerade Zeit für den ersten Kaffee und habt halt ja, irgendein Heferl, das ihr halt habt und denkt euch, boah, aber eigentlich würde ich das richtig gerne aus dem 88.6 Klugscheißer-Heferl trinken. Vor allem hätte ich es mir echt verdient. Dann meldet euch jetzt bei uns per WhatsApp 0676 83 88 6 100. Ihr müsst halt jetzt dann Zeit haben, in gut 20 Minuten, dass wir telefonieren können, live hier auf 88.6.
1: So ist es. Und dann im besten Fall holt euch Titel, Urkunde und Heferl.
0: Bin sehr gespannt, wie das laufen wird, wie das klappen wird und eben höchste Zeit einmal wieder, dass wir so eine Art von Klugscheißer-Runde spielen, dann eben in gut 20 Minuten hier auf 88.6. Rein mit euren Anmeldungen. The Pretty Reckless, Heaven Knows jetzt auf 88.6. Schönen guten Morgen, schönen Mittwoch.

0: Na, und da trudeln sein. Die Selbstanmeldungen. Der Willi zum Beispiel schreibt uns, ich brauche unbedingt noch den Titel Klugscheißer des Tages. Bitte lasst mich spielen. Ist aber nur einer von vielen, die sich jetzt gemeldet haben. Jawohl, wir spielen in gut 15 bis 20 Minuten eine Runde Klugscheißer des Tages. Und zwar eben heute wieder mal eine Live-Runde. Das heißt, wir telefonieren live mit euch, stellen euch eben die Frage und ihr könnt euch beweisen und euch hoffentlich das Klugscheißer-Heferl holen. Gerne jetzt noch bei uns melden per WhatsApp 0676 83 88 6 100. Und dann schauen wir, ja, wenn wir dann nachher gleich dran haben.
1: Ob ihr euch zu Recht selbst angemeldet habt.
0: Bin sehr gespannt. Und außerdem haben wir zum Beispiel Bring Me the Horizon gleich mit dabei.
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1: Ein sehr freundlicher Mittwoch steht uns heute bevor. Stellenweise ist es jetzt in der Früh noch regnerisch und nebelig, aber in ganz Österreich gibt es heute einiges an Sonnenschein. Zwischendurch sind ein paar Wolken unterwegs und am Nachmittag sind dann im Bergland ein paar Regen- und Gewitterschauer möglich. Aber es wird warm mit 23 bis 30 Grad. Aktuell haben wir 12 Grad in Tamsweg, 16 Grad in Kufstein und 17 Grad in Langenlebern.
0: Danke Lisa, 6.22 Uhr, die Schlagzeilen mit Hannes Hab.
3: Bergtouren boomen und besonders beliebt sind da bei den Sportlern und Urlaubern auch die Hütten des Alpenvereins. Die kämpfen aber immer öfter damit, dass Betten und Plätze gebucht werden, die Gäste dann aber nicht auftauchen, oft auch ohne abzusagen, weil die Gäste Hütten doppelt gebucht haben. Deswegen plant der Alpenverein ab Jänner ein verbindliches Stornosystem. In Hamburg mussten gestern Abend rund 20 Menschen in ungefähr 30 Meter Höhe stundenlang ausharren. Sie sind in einem Kettenkarussell am Hamburger Dom festgehangen, das plötzlich stehen geblieben ist. Speziell ausgebildete Höhenretter sind gekommen, um die Menschen zu befreien. Verletzt wurde niemand. Wie es zur Panne gekommen ist, ist noch unklar. In Niederösterreich hat es heute früh im Bezirk Neunkirchen ein leichtes Erdbeben gegeben. Die Bewohner im Raum Ternitz und Sebenstein haben das Beben der Stärke 2,2 teils leicht gespürt. Das ist die Info des Erdbebendienstes Geosphere Austria. Schäden an Gebäuden gibt es bei dieser Stärke meist nicht. Fußball. Der LASK hat sich für die Champions League qualifiziert. Die Linzer können nach einem 0:3 aus dem Playoff-Hinspiel gegen Celtic Glasgow gestern im Rückspiel noch die Partie drehen und gewinnen daheim mit 5:1. Der LASK hat damit Vereinsgeschichte geschrieben.
0: Danke, Hannes. Blick auf die Straßen, 6.23 Uhr. Es gibt eine Tunnelsperre.
4: Einmal in der Steiermark, A9 Richtung Slowenien, kurz nach St. Michael, der Kleinalmtunnel ist gesperrt. Und in Kärnten hat ein LKW die Höhenkontrolle im St. Niklas-Tunnel auf der A11 Richtung Slowenien ausgelöst. Das soll es aber gleich wieder vorangehen.
2: Vorsicht, Blitzer.
4: Gibt's nix.
0: Dann gute und sichere Fahrt.
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3: Am Mittwoch einen schönen guten Morgen. Es ist kurz vor 6:30, 6:27 gleich. Und Sarah, du hast dieses wunderschöne Datum heute ja schon begutachtet.
4: Es ist jetzt gerade kurz 6:26 gewesen am 26. August 26.
3: Das ist richtig toll. Da kann eigentlich heute nichts mehr schief gehen. Einen schönen Mittwoch wünschen wir euch. Viel Kraft für die Arbeit, einen schönen Arbeitstag und werden euch da jetzt auch gleich natürlich musikalisch begleiten und unterstützen. Trapped mit Headstrong, 88.6 am Mittwoch. Guten Morgen.

0: Trapped, Headstrong, 88.6 am Mittwochmorgen, 6.31 Uhr, kurz nach 6:30. Es ist der 26. August, wir sind noch mittendrin in den Sommerferien, Woche 7 auch der Rock'n'Roll Sommerschule. Und diese Woche steht ja alles unter dem Motto Female Fronted. Und da gehört natürlich auch eine ganz große Legende dazu. Eine Musikerin, die leider von uns gegangen ist, und zwar Dolly Parton, ist gestern Dienstag im Alter von 80 Jahren verstorben.
1: Da haben viele wahrscheinlich jetzt noch im Feierabend dann gestern oder am Weg ins Bett die Meldung bekommen. Und sie natürlich eine absolute Queen der Country-Musik, sagt man ja auch. Eine der erfolgreichsten Künstlerinnen wahrscheinlich auch aller Zeiten. Und vor allem auch eine Powerfrau, die sich auch immer fürs Gute eingesetzt hat. Und gerade in der Female Fronted Woche natürlich müssen wir dann auch Dolly Parton mit dabei haben. Und hat uns der Gerhard auch schon geschrieben, er würde so gern eben zu diesem Anlass Jolene hören. Und das machen wir natürlich gerne.
0: Ich habe jetzt erst vor kurzem tatsächlich ein Social-Media-Video von ihr gesehen. Da war sie noch ultra einfach gut gelaunt, happy und noch so eine Energie gehabt mit 80, also richtig cool. Da hat sie auch über diesen Song erzählt, wie der eben entstanden ist und dass sie das so schön findet, dass der so viele Jahre später noch immer so viele Leute bewegt und einfach eine Hymne ist vom Country Rock. Dolly Parton, Jolene, in Gedenken, jetzt auf 88.6.

0: Danke, dass ihr Dolly Parton spielt, freut sich da der Qual zum Beispiel.
1: Dolly Parton mit Jolene auf 88.6. In Gedenken ist gestern Dienstag im Alter von 80 Jahren verstorben. Schönen guten Morgen am Mittwoch. Es ist kurz nach 6:35 Uhr. Jetzt Jimmy Eat World, The Middle.

0: 88.6 am Mittwochmorgen, 6.38 Uhr. Der René hat uns einen Unfall gemeldet.
1: Und zwar in Niederösterreich auf der S1.
2: Richtung Neuburg auf der Höhe der Raststation Deutschwagen hat sich ein Auto gedreht auf der linken Spur. Bitte um Vorsicht. Es ist eh schon abgesperrt, aber man weiß nicht.
1: Danke René fürs Bescheid geben. Gute und sichere Fahrt euch.
0: Gleich Live-Runde, Klugscheißer des Tages. Der Patrick aus Klagenfurt wird da gleich mitmachen. Schauen wir, ob er es schafft und sich das Heferl holen kann. Nach Bring Me The Horizon und Throne. Das ist 88.6 am Mittwoch. Guten Morgen.

0: Bring Me The Horizon. Throne 88.6 am Mittwochmorgen, 6.41 Uhr.
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0: Kurz vor 6:45 und das heißt natürlich Zeit für eine Runde Klugscheißer des Tages. Allerdings heute mal wieder eine Live-Runde. Wir haben jetzt live am Telefon den Patrick aus Klagenfurt. Schönen guten Morgen.
3: Guten Morgen, hallo.
0: Hast du gut geschlafen? Bist du fit?
3: Natürlich.
0: Perfekt. Und
3: wie
0: noch
3: vorbereitet.
0: Wie vorbereitet, sehr fein. Und noch zu Hause oder bist du schon am Weg in die Arbeit?
3: Ich bin schon im Büro.
0: Oh, du bist schon im Büro. Was machst du denn?
3: Dienstleistungssektor, nennen wir es einfach so.
0: Alles klar, und hast du gedacht, na gut, jetzt einmal in der Früh könnte ich mir eigentlich auch gleich den Titel endlich holen. Erzähl einmal, warum hast du dich angemeldet? Warum sagst du, bist du ein richtiger Klugscheißer?
3: Weil ich bis dato bei den Antworten immer ziemlich gut war und auch schon einmal angemeldet wurde und leider genau da die Antwort nicht wusste. Jetzt möchte ich eine Revanche.
4: Ah, da schon her.
0: Okay, ich verstehe, eine Revanche. Also jetzt einfach eine zweite Chance sozusagen.
3: Genau.
0: Kriegt man normal nicht im Leben, aber okay.
4: Dann werden wir das, doch passiert.
0: Dann werden wir das jetzt halt probieren. Und was sagt dein Umfeld? Also bist schon auch bekannt als Klugscheißer.
3: Ja, natürlich.
0: Ja, okay.
3: Natürlich.
0: Na, natürlich. Na gut. Dann schauen wir, was du da jetzt anfängst damit. Mit dieser zweiten Chance.
4: Patrick, heute vor 70 Jahren, also am 26. August 1956, da erscheint etwas in Österreich und wir wollen von dir wissen, was ist vor 70 Jahren erschienen? Antwortmöglichkeit A, der ORF-Teletext wird eingeführt. B, Meister Eder und sein Pumuckl erscheint als Hörspiel auf Schallplatte. Oder C, die Zeitschrift Bravo kommt auf den Markt in Österreich.
3: C, Bravo.
4: Du gehst auf C, Bravo.
3: Ich gehe auf C, Bravo.
4: Ziemlich direkt, weil es der Bauch sagt oder weil es glaubst zu wissen?
3: Ziemlich direkt, weil es der Bauch sagt, ja. Mhm. Ich glaube, dass die Zeitschrift schon so alt ist.
4: Mhm. Hast du
3: Meister
4: gelesen?
3: Eder Pumuckl, glaube ich, ist später gekommen.
4: Ja.
0: Und der Teletext?
3: Von dem her, ich vermute, es ist Bravo. Teletext, das wird erst viel später gewesen sein.
4: Hast du die Bravo gehabt früher, Dr. Sommer und so?
3: Natürlich, bitte.
4: Wer nicht?
3: Bravo nicht gehabt, hallo.
0: Und die lebensgroßen Poster von den Stars, Britney Spears etc.
3: Genau.
4: Naja, Patrick, da kannst du neben deine Bravo-Sammlung jetzt das Klugscheißer-Hefel und die Urkunde legen. Das ist völlig richtig.
3: Jawohl, dankeschön.
4: Gratuliere dir. Tatsächlich 1956 die erste Ausgabe erschienen, zeitgleich in Deutschland und Österreich, damals mit Marilyn Monroe auf dem Titelbild.
3: Oh. Ah, okay.
4: Na schau, gratuliere.
3: Also, du hast eine interessante Erstausgabe.
4: Ja, und völlig richtig auch analysiert, das Hörspiel auf Schallplatte war dann später erst 1969 und der ORF-Teletext überhaupt dann erst 1980.
3: Na schau, wieder drei Sachen gelernt.
4: Super Eben. Gemacht und offizieller Klugscheißer des Tages somit. Gratuliere dir.
3: Super, danke schön.
0: Das Heferl wird sich dann zu Hause einfinden oder wird das was fürs Büro?
3: Na, das kommt ins Büro, bitte.
0: Okay, müssen alle sehen, ne?
3: Das erleichtert den Arbeitsalltag.
0: Sehr fein, okay. Ja, dann viel Spaß mit dem Klugscheißer-Eferl mit der Urkunde. Und wir haben ja jetzt auch 88.6 Klugscheißer-Toilettenpapier. Das wirst du dann auch bekommen.
3: Ja, super, perfekt.
0: Fein. Ja, dann Patrick, liebe Grüße und einen schönen Tag noch, gell? Gratuliere.
3: Dankeschön, danke sehr.
0: Sehr gerne. Ja, fein, nicht schlecht.
4: Na da, schau.
0: Hat er gut gemacht.
4: Hat sich ausgezahlt, die Bravo.
0: Vielleicht gibt es bei euch auch wen im Umfeld, wo ihr sagt, der oder die weiß auch immer alles besser im Büro oder in der Familie, dann anmelden zum Klugscheißer des Tages, radio88.6.at. Survivor Eye of the Tiger jetzt am Mittwoch. Schönen guten Morgen, es ist 6:45 Uhr.

0: Survivor, Eye of the Tiger, 88.6 am Mittwochmorgen, 6:49, 10 Minuten vor 7. Gleich brauchen wir wieder eure Hilfe, so wie alles hier auf 88.6, wollen wir nämlich auch das mit euch gemeinsam entscheiden und erarbeiten. Es geht um Timpel X, die größte Jagd Österreichs, kommt wieder zurück, bevor die Schule im Osten Österreichs am 7. September wieder losgeht. Und zwar am 4. September gibt es eine Runde, da werden wir ihn wieder jagen. Und es gibt jetzt etwas, das brauchen wir noch.
1: Wir brauchen einen Namen, weil alles mit Namen funktioniert dann automatisch noch besser. Es ist die 8. Runde. Wir haben euch gefragt, was sind eure Vorschläge? Was sagt ihr, wie sollen wir die Runde 8 von Timpel X nennen? Und da ist einiges reingekommen und da werdet ihr gleich noch mit abstimmen können.
0: Wenn wir gleich drüber reden, alle Infos zu Timpel X Runde 8 und musikalisch gibt es unter anderem Avenged Sevenfold gleich mit dabei.
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3: 11 Grad haben wir aktuell in Oberwölz, 13 Grad in St. Johann im Pongau und 9 Grad sind es in Schmieren. Maximal werden es heute 23 bis 30 Grad, ein paar Wolken, Regentropfen und Nebelschwaden sind jetzt noch unterwegs. Dazwischen gibt es aber heute auch einiges an Sonne. Im Laufe des Nachmittags können dann aber im Bergland und Hügelland ein paar gewittrige Schauer entstehen.
0: Danke Lisa, 6:50 Uhr die Nachrichten mit Hannes Happ.
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4: Auf Schutzhütten des Alpenvereins könnte es bald Stornogebühren geben. Das sei nötig, weil immer mehr Menschen kurzfristig absagen, nachdem sie online einen Schlafplatz in einer Schutzhütte gebucht haben. Auch No-Shows, also Leute, die ohne Absage nicht auftauchen, gibt es immer wieder. Ziel des Stornosystems ist, dass Schlafplätze dann noch kurzfristig besetzt werden können. In Deutschland gehen in der VW-Krise in den Werken in Emdau und Zwickau heute die Gespräche weiter. Bei Betriebsversammlungen steht der Vorstand Rede und Antwort. Gestern war Auftakt in der Zentrale in Wolfsburg. Über 10.000 Beschäftigte haben den VW-Chef dort ausgepfiffen. VW hat einen harten Sparkurs angekündigt. 4 Werke und zigtausende Jobs wackeln. Wenn die Pläne halten, fällt jeder 6. Job in der deutschen Autoindustrie weg. In Linz gibt es einen weiteren Fall, wo jemand wegen Legionellen krank geworden ist. Damit gibt es mittlerweile 29 Infizierte. 3 Menschen sind seit dem Ausbruch am 20. Juli gestorben. Woher die Legionellen kommen, ist nach wie vor nicht eindeutig klar. In einer Wasserprobe eines Kühlturms der Linz AG wurden verschiedene Legionellen-Varianten gefunden. Ob das aber wirklich die Quelle der gefährlichen Bakterien ist, müssen weitere Analysen noch zeigen. Die Raumfahrtfirma SpaceX von Tech-Milliardär Elon Musk plant einen neuen Weltraumbahnhof. Im US-Bundesstaat Louisiana soll die neue Basis für die Starship-Raketen um mindestens 100 Milliarden US-Dollar entstehen. Die Anlage soll bis in 3 Jahren in Betrieb gehen und die größte der Welt werden, sowie über 3000 Arbeitsplätze schaffen. Ziel sind regelmäßige Flüge zum Mond und zum Mars.
0: Danke, Hannes. Schauen wir auf die Straßen, 6:52 und da zum Unfall in Niederösterreich.
1: Auf der S1 Richtung Korneuburg-Höhe, Raststation Deutsch-Wagram, da hat sich ein Auto gedreht auf der linken Spur. Danke nochmal an den René fürs Bescheid geben. Da eben dementsprechend mühsam, aber sonst soweit keine gröberen Verzögerungen gemeldet worden.
0: Gute und sichere Fahrt, wo's geht?
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0: Am Mittwoch, schönen guten Morgen, es ist 7:05. Vielleicht ja heute noch ein schöner Urlaubstag. Lisa, wie ist das dann wettertechnisch? Kann man den heute draußen verbringen und irgendwelche Aktivitäten machen? Oder ist es eher so ein Tag, wo man vielleicht mal den Kasten ausmistet?
1: Na, heute würde ich nicht Kasten ausmisten.
0: Nein.
1: Also okay. Es sind zwar schon ein paar Wolken unterwegs und jetzt in der Früh auch noch ein paar Regentropfen, aber es wird sonnig und warm heute.
0: Fein, also vielleicht eine kleine Wanderung, ein größerer Spaziergang oder Sport draußen.
1: Schwimmen
0: oder
1: gehen geht sich, glaube ich, auch
0: noch
1: aus.
0: Kann man auch noch machen. Ja. Sehr, sehr schön. Ja, dann einen schönen Mittwoch. Genießt das, falls ihr heute eben frei habt. Und wenn es ein normaler Arbeitstag ist, dann viel Energie, viel Kraft. Wir schicken euch auf jeden Fall Motivationsmusik. Avenged Sevenfold Nightmare jetzt auf 88.6. Schönen Mittwoch.

Avenged Sevenfold, Nightmare, 88.6 am Mittwochmorgen, 2 nach 7. Wir schauen gleich zur 8. Runde Temple X am 4. September hier auf 88.6. Nach den Hosen, steh auf, wenn du am Boden bist. Guten Morgen.

0: Die Toten Hosen, steh auf, wenn du am Boden bist. 88.6 am Mittwochmorgen, 7.06 Uhr.
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0: Das waren schöne Neuigkeiten, wie wir das verkündet haben, dass wir am 4. September mit euch gemeinsam wieder eine Runde Tempel X spielen. Bevor die Schule im Osten Österreichs losgeht, da freuen wir uns schon sehr drauf. Es wird wieder die größte Jagd Österreichs. Der Tempel ist mit dem Motorrad unterwegs, irgendwo in Österreich. Keiner von uns weiß es, auch wir im Studio sind alle ahnungslos. Und wir alle gemeinsam sind dann wieder die Taskforce Tempel.
3: Das heißt, unser Ziel ist es, ihn so schnell wie möglich zu finden oder überhaupt zu finden, wenn er nämlich an dem Tag bis um 5:30 am Abend nicht gefunden wird, dann hat er offiziell gewonnen. Aus bisherigen 7 Runden hat er das einmal geschafft, dass er es wirklich durchgespielt hat. Und ansonsten waren wir aber immer wirklich gut dabei und deswegen bin ich auch sehr guter Dinge, dass wir es diesmal auch wieder schaffen werden. Er ist ja schon einmal am Motorrad unterwegs gewesen. Ich glaube, da ist er 3 Stunden unterwegs gewesen, wenn mich nicht alles täuscht.
0: War nicht so lange.
4: Vormittag, glaube ich. Ja. Mhm. Er hat einen Everding geschnappt.
3: Genau, und dementsprechend bin ich jetzt einmal sehr guter Dinge, dass wir das alle gemeinsam am 4. September gut schaffen werden. Es haben uns auch schon einige geschrieben, ja gut, da mache ich entweder Homeoffice oder ich nehme überhaupt gleich ganz frei, weil da muss ich natürlich vollen Fokus haben auf die Jagd nach Tempel X.
0: Die Barbara hat auch geschrieben, das erste Mal, wo ich auch Zeit habe, freut sich also sehr und im Burgenland und Wien unterwegs bin. Also wir helfen, suchen. Ja, Barbara, das kommt dann eben drauf an, ob er auch wirklich in dieser Gegend unterwegs ist. Aber das liegt dann an uns allen gemeinsam, die Hinweise zu analysieren. So, und es ist jetzt Runde 8 und bis jetzt hatten wir immer sehr, sehr lustige Namen für die Tempel X-Runden. Zum Beispiel haben wir bei der dritten Runde jetzt erst recht das Ganze genannt oder Tempel X-Force bei der vierten Runde, genau. Hat alles gut gepasst und jetzt ist aber so, dass uns bei der achten Runde akut nichts eingefallen ist, aber gut, dass wir euch haben.
4: Wir haben euch wie immer und wir haben natürlich auch euch gefragt und da sind fulminante Vorschläge gekommen und genau diese Vorschläge, da haben wir jetzt natürlich, wie soll es anders sein bei Runde 8, 8 Vorschläge herausgesucht und die schicken wir jetzt ins Voting.
0: Radio 88.6.at für Tempel X. Da könnt ihr jetzt eben abstimmen. 8 Namen sind ins Rennen gekommen. Was findet ihr am besten? Wie soll die Runde Tempel X 8 eben heißen? Zum Beispiel vom Fritz.
5: Tempel X Oberacht.
3: Dann aber von Florian.
6: Was ist mit Tempel Gimp 8?
0: Oder Dana.
7: Wer zuletzt lacht.
4: Verena und Michi zum Beispiel haben vorgeschlagen, Tempel X Flucht Achterl.
3: Flucht Achterl, finde ich.
0: Ja, das ist mein persönlicher Favorit, wobei ich das vom Thomas auch gut finde, obwohl es halt auf Englisch funktioniert. Tempel X, The Hateful Eight.
3: Mhm. Von Michael haben wir im Voting mit dabei, Tempel X, die 8 sei mit dir.
4: Bertel und Petzi haben vorgeschlagen, Tempel X, die nächste Schlacht.
0: Ja, das ist auch gut. Und ein anderer Thomas noch, Tempel X, 8 Mile. Also das sind die 8 Vorschläge jetzt für die 8. Runde. Tempel X könnt ihr abstimmen, Radio 88.6.at. Mal kurz schauen, was führt denn jetzt aktuell?
4: Tempel X gibt 8. Aha, bei mir, 33,3%.
0: Okay. Spannend. Na, da sind wir sehr gespannt, was da rauskommt. Ihr könnt jetzt eben abstimmen generell. Alle Infos zu Tempel X gibt es bei uns auf Radio 88.6.at und dann eben am Freitag in einer Woche, am 4. September live. Hier auf 88.6 sind wir schon sehr gespannt und freuen uns schon sehr drauf. Wie das wird, die 8. Runde. Lynyrd Skynyrd, Sweet Home Alabama jetzt für euren Start in den Mittwoch. Schönen guten Morgen, es ist 7.09 Uhr.

0: hat uns der Vasi jetzt gerade noch auf WhatsApp geschrieben, Timpel X, möge die 8 mit dir sein. Das ist quasi das, was jetzt zum Voting steht. Die 8 sei mit dir ist einer der Vorschläge, die jetzt eben zum Voting stehen für den Timpel X Runde 8 Titel.
1: Jawohl, haben wir eure großartigen Ideen natürlich mit reingenommen. 8 Titeloptionen sind da jetzt zum Voting. Radio 88.6.at. Könnt abstimmen und eben generell alles nachlesen für die 8. Runde Timpel X dann am Freitag in einer Woche hier auf 88.6.
0: Na klar, und das Fluchtachterl ist aktuell ganz vorne. Bin ich sehr gespannt, ob du das durchsetzt oder nicht.
1: Bin auch gespannt. Könnt ihr jetzt abstimmen. Tenacious D, Kickapoo, jetzt auf 88.6 am Mittwoch. Es ist gleich 7:15.
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0: Tenacious D, Kickapoo, 88.6 am Mittwochmorgen, 7.18 Uhr und wir schauen jetzt aber nochmal zur Musik aus Österreich, 88.6 Rot-Weiß Rock, denn das sind jetzt die letzten Tage, wo ihr noch abstimmen könnt auf radio88.6.at. Wer wird der Headliner der 88.6 Rot-Weiß Rock Stage 2026? 9 Bands aus Österreich sind im Halbfinale, wie gesagt, bis Sonntag Mitternacht könnt ihr jetzt noch abstimmen und dann schauen wir, wer ins Finale kommt.
1: Und das ist dann im Oktober, so ist es, und da sind mit dabei unter anderem Instant Karma, das ist Alternative Rock aus Salzburg, jetzt mit einem Motto, ich finde, das kann man jetzt auch sich vornehmen für diesen Mittwoch, einmal reinen Tisch machen, Come Clean auf 88.6, das ist Musik aus Österreich.

0: Das war Musik aus Österreich. Instant Karma, Come Clean, 88.6 am Mittwochmorgen, 7.23 Uhr heißt natürlich gleich wieder eine Runde Stadtland mit euch gemeinsam. Die Rubriken, damit ihr euch jetzt schon mal einstimmen könnt. Stadtland, schlechter Ort für ein Date.
1: Begriff aus dem Straßenverkehr und Tier.
2: So ist es. Und ich hoffe, es ist heute mein dritter Sieg. Sehr gut.
0: Nein, du hast Montag und Dienstag wirklich schon gewonnen. Ja. Gefällt mir gar nichts. Na gut, schauen wir.
1: Gestern habe doch ich gewonnen, oder?
2: Ja, ich auch.
0: Ihr wart unentschieden, ja.
1: Ja, okay.
0: Brauchen wir gleich euch alle für eine Runde Stadt-Land. Musikalisch gibt es zum Beispiel Motionless in Whites gleich hier auf 88.6.
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1: Herbstfeeling gibt es jetzt in der Früh stellenweise. In Kärnten, Salzburg und der Steiermark ist es teilweise ein bisschen neblig und auch verregnet. Prinzipiell wird das heute aber ein sehr freundlicher Tag mit einiges an Sonnenschein. Zwischendurch sind auch ein paar Wolken unterwegs und im Laufe des Nachmittags entstehen im Bergland Regen- und Gewitterschauer. Die Temperaturen erreichen heute 23 bis 30 Grad. Aktuell haben wir 13 Grad in Umhausen, 15 Grad in Hartberg und 19 Grad in Bernstein.
0: Danke Lisa, 7.24 Uhr, die Schlagzeilen mit Hannes Haab.
4: Schutzhütten des Alpenvereins könnte es bald Stornogebühren geben. Das sei nötig, weil immer mehr Menschen kurzfristig absagen, nachdem sie online einen Schlafplatz in einer Schutzhütte gebucht haben. Auch No-Shows, also Leute, die ohne Absage nicht auftauchen, gibt es immer wieder. Ziel des Stornosystems ist, dass Schlafplätze dann noch kurzfristig besetzt werden können. In Deutschland gehen in der VW-Krise in den Werken in Emdau und Zwickau heute die Gespräche weiter. Bei Betriebsversammlungen steht der Vorstand Rede und Antwort. Gestern war Auftakt in der Zentrale in Wolfsburg. Über 10.000 Beschäftigte haben den VW-Chef dort ausgepfiffen. VW hat einen harten Sparkurs angekündigt. 4 Werke und zigtausende Jobs wackeln. Wenn die Pläne halten, fällt jeder 6. Job in der deutschen Autoindustrie weg. In Linz gibt es einen weiteren Fall, wo jemand wegen Legionellen krank geworden ist. Damit gibt es mittlerweile 29 Infizierte. 3 Menschen sind seit dem Ausbruch am 20. Juli gestorben. Woher die Legionellen kommen, ist nach wie vor nicht eindeutig klar. In einer Wasserprobe eines Kühlturms der Linz AG wurden verschiedene Legionellen-Varianten gefunden. Ob das aber wirklich die Quelle der gefährlichen Bakterien ist, müssen weitere Analysen noch zeigen. Die Raumfahrtfirma SpaceX von Tech-Milliardär Elon Musk plant einen neuen Weltraumbahnhof. Im US-Bundesstaat Louisiana soll die neue Basis für die Starship-Raketen um mindestens 100 Milliarden US-Dollar entstehen. Die Anlage soll bis in 3 Jahren in Betrieb gehen und die größte der Welt werden, sowie über 3000 Arbeitsplätze schaffen. Ziel sind regelmäßige Flüge zum Mond und zum Mars.
0: Danke, Hannes. Komm auf die Straßen, 7.25 Uhr und dann nach Niederösterreich.
2: Da hat uns der Peter nämlich einen Unfall gemeldet.
5: Auf der Westautobahn Fahrtrichtung Wien, Baustellenbereich St. Pölten. Ende des Baustellenbereichs ist gerade ein Verkehrsunfall mit einem LKW und einem PKW passiert. Da ist die rechte Spur blockiert.
2: Dankeschön, Peter, fürs Bescheidgeben. Dementsprechend dort natürlich besonders mühsam. Sonst ist es der Frühverkehr auf den Hauptverbindungen.
0: Gute und sichere Fahrt. Wo's geht's?
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19: Schönen guten Morgen. Am Mittwoch, es ist kurz vor 7:30, 7:29, der 26. August und das ist heute auch der internationale Tag des Hundes.
20: Ja, das schön.
19: Also vielleicht jetzt dann beim Gassi gehen heute besonders lieb sein.
20: Ein extra Leckerli auspacken.
19: Ein extra Leckerli, besonders viel streicheln, besonders lieb sein heute, aber ich glaube, bei Hunden tut man sich eh nicht schwer, dass man da besonders viel kuschelt.
20: Ist ganz einfach, ja. Vielleicht hat man da dann eine gute Ausrede, wenn man zum Kollegen unabsichtlich sagt, du, ein Hund? Ah, nein, weil heute ist internationaler Tag des Hundes, war nicht so gemeint.
19: Einen schönen Mittwoch und einen schönen guten Morgen jetzt mit Twisted Sister, We're Not Gonna Take It.

0: Ich wäre ready für Stadt, Land, was auch immer kommt, schreibt der Stefan.
1: Ja, Stefan, das kann man da gerne sagen jetzt schon. Kannst du dich schon mental darauf einstellen, was die Kategorien sind?
0: Stadt, Land, schlechter Ort für ein Date, Begriffe aus dem Straßenverkehr und ein Tier.
1: So schaut's aus. Spielen wir gleich, ihr alle gemeinsam mit uns eine Runde Stadt, Land hier auf 88.6. Auch ja jetzt neu mit Countdown. Funktioniert sehr gut bis jetzt. Spielen gleich nach Motionless in White. Fight Like Hell, 88.6 am Mittwochmorgen, 7.34 Uhr.

0: Na, jetzt bin ich aber bereit für Stadtland. Besser als mit Motionless in White kann man ja nicht motiviert werden, schreibt uns die Karin aus Wels. Na dann, bitte los geht's.
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2: 7:37 Uhr, kurz nach 7:30, 88.6 am Mittwochmorgen. Und das heißt natürlich wieder Zeit für eine Runde Stadtland mit euch allen gemeinsam. Der Fixpunkt in den Sommerferien macht einfach wahnsinnig viel Spaß, ist auch immer wieder spannend. Und ich finde es wirklich cool, wie das funktioniert hat jetzt schon den ganzen Sommer. Wir haben ja auch immer Rubriken ein bisschen durchgetauscht, damit es eben nicht langweilig wird, und spielen jetzt mit folgenden Kategorien.
0: Stadt, Land, ältester Ort für ein Date, Straßenverkehr und Tier sind die Kategorien. Und die braucht die Lisa heute besonders, weil ihr spielt heute alle mit der Lisa gemeinsam.
3: Ja, bitte unbedingt. Ich zähle auf eure Gehirne. Meins schläft noch ein bisschen. Ich trinke zwar gerade Kaffee, aber es funktioniert noch nicht ganz so gut. Also bitte sucht euch eine Kategorie aus. Schickt das, was euch als erstes einfällt, per WhatsApp 0676 83 88 6100. Und dann hauen wir die zwei unbedingt in die Pfanne heute, hoffentlich.
2: Ja, bitte. Na, bitte, was ist das für eine Kampfansage? Warum da jetzt?
3: Die schreibt schon, auf geht's. Na,
2: okay,
3: bitte.
2: Na gut. Sarah, möchtest du A sagen, dann würde ich Stopp sagen?
0: Jawohl.
2: Na dann.
0: Na gut, sind wir bereit? Ich muss mir noch kurz einstimmen.
2: Das wird nicht mehr besser heute. Die Müdigkeit ist da.
0: Okay. A.
2: Stopp.
0: G.
2: Oho.
0: G.
3: Stadt, Land, schlechter Ort für ein Date, Begriffe aus dem Straßenverkehr und Tiere mit G.
2: So, kein ultimativer Stress, denn wir haben ja jetzt Countdown.
3: Mhm. Ja, das funktioniert schon, bitte. Wunderbar.
0: Ja, das funktioniert gar nichts.
2: Alter, endlich habe ich mal was im Straßenverkehr. Ich zucke aus. Endlich. Hm. Jawohl, Alter.
3: Schlechter Ort für ein Date, so, und Straßenverkehr brauchen
2: da muss
3: wir
2: ich
3: noch.
2: Jetzt auch noch überlegen mit dem Date. 20 Sekunden übrigens.
3: Ah ja, ich habe schon wieder vergessen, dass wir den Countdown haben.
2: Das habe ich schon gesagt.
0: Boah, ich bin richtig schlecht.
2: 10?
3: Ja, großartig. Bitte,
2: Alter, ich
3: Leute,
2: alles.
3: Ihr seid so fulminant.
0: Aus. Ja.
2: 5?
0: Ich habe nicht alles. Ah, fertig geschrieben noch. Huh. Okay.
2: Ah, sehr gut. Hast dann doch noch alles gehabt?
0: Ja, ich habe es aber noch auf letzte Sekunde fertig geschrieben. Fertig schreiben darf ich, oder?
2: Ja, sicher.
0: Ja. Okay.
2: Okay.
0: Ja.
2: Und Lisa, ich nehme an,
3: ich bin auch
2: ihr
3: fertig.
2: Habt auch alles?
3: Ja, ja, wir haben auch alles.
2: Okay, na gut. Bin ich jetzt
0: wie schwer war jetzt der Straßenverkehr?
2: Sehr gespannt.
0: Da bin ich jetzt komplett auf der Leitung
2: gestanden. Das ist mir fast als erstes eingefallen heute.
3: Dann, ja, es hat ein bisschen gedauert, aber es sind dann ein paar Sachen reingekommen. Ne?
2: Ah, ich habe jetzt Angst bei der Stadt, dass wir was Ähnliches haben. Aber schauen wir einmal. Ich habe mein Vorbild an dir genommen, Sarah, und bin in Österreich geblieben diesmal und habe Gänserndorf.
0: Oh, ich habe Gerersdorf.
2: Okay.
3: Oh, schön. Sehr ich gut. Bin nach Schweden gegangen. Der Slavko hat Göteborg vorgeschlagen.
2: Oh, alle 10.
0: Sehr gut.
2: Lisa, hau gleich raus, das Land.
3: Guatemala, habe ich geschrieben.
2: Ist aber gut.
3: Ja, Andi, Julia, Andreas, Christoph, Martin und Andi haben das vorgeschlagen.
2: Stark. Ich habe Georgien.
0: Jawohl, und ich habe Griechenland.
2: Was, Alter, wie gut sind wir?
0: So. Normale 10, das ist doch schön.
2: So. Jetzt bin ich sehr gespannt beim schlechten Ort für ein Date. Ja.
0: Ich hab am Anfang die ganze Zeit Gasthaus im Kopf gehabt, aber dachte, das ist überhaupt
2: nicht super.
0: Deswegen habe ich es auch nicht reingeschrieben und deswegen war ich auf letzter Sekunde. Ich habe dann das Gartenhaus von der Oma, habe ich genommen.
3: Schön.
2: Okay. Ja, kann aber auch eigentlich nett sein dort. Aber ist okay. Vielleicht schaut es ja ultimativ aus. Dass
0: vielleicht
2: nicht
0: will ich nicht gleich, dass der potenzielle Partner die Oma kennenlernt.
2: Ja, okay, das ist ein gutes Argument. Ich hoffe, es ist jetzt keiner beleidigt, aber ich habe das Geriatriezentrum. Ja, was jetzt alles.
0: Aber dort würde ich auch nicht unbedingt mich bewusst verabreden, glaube ich.
3: Aber vielleicht die etwas älteren Leute, die dort schon wohnen,
2: ja,
3: die haben dort auch ihre Dates.
2: Ich sage ja, ich will keinen beleidigen, aber ich habe es jetzt trotzdem hingeschrieben.
3: Ich habe den Vorschlag vom Thomas genommen, der hat die Geisterbahn vorgeschlagen.
0: Ja, das ist super gut.
2: Aber wenn, wenn beide die Urfans sind, dann ist das doch super.
3: Aber ja, für mich zum Beispiel wäre es nichts.
2: Ja, genau, für uns wäre es nichts. Also gut, Lisa, wir treffen uns nicht in der Geisterbahn. Wieder jeder 10. Gut. So, und jetzt bitte bin ich doch stolz auf mein Garagentor.
3: Oh, das ist sehr stark, ja?
0: Ja, Garage.
2: Endlich. Ich bin bei der Rubrik echt schlecht. Ich bin so froh, dass mir das eingefallen ist.
0: Ich habe dann noch schnell das Gleis hingeschrieben.
2: Ja?
3: Ja, sehr stark. Ach, ich habe Sabine, Dirk und Fredi zur Hilfe genommen, den Grünstreifen.
2: Oh! Bist du der heute?
0: Aber sonst gibt es sonst irgendwas?
3: Grenzübergang kam auch rein, von der Carina zum Beispiel.
0: Ah.
2: Viele Garagen.
3: Auch gut, Garagen kamen natürlich viele, ja?
0: Ja, okay. Gut.
3: Gasse.
2: Ja.
3: Gurt
2: Gehsteig.
3: Oder grüne Ampel. Gibt es genug, bitte?
2: Gehsteig.
3: Ja, Gullideckel, Gehsteig, jawohl.
2: So, also wir haben jetzt überall alle 10 und nichts doppelt. Bin jetzt gespannt, ob es beim Tier auch so bleibt. Ich habe den Gepard.
3: Nein!
2: Ah!
3: Kinga! Thomas, Julia, Biene, Gina, Harry, Martina, Mario und Markus, Melli, Niki haben alle den Gepard vorgeschlagen.
2: Nein, und die Sarah grinst, das heißt, sie hat was anderes.
0: Ich habe ihn auch.
3: Ich hab habe extra nicht die Gans.
0: Ja, ich auch nicht. Ah, shit. Ja, schade.
2: Das heißt, wir haben alle, oder? 45 Punkte. Na gut,
0: schade.
2: Ein Applaus für uns alle.
0: Achso, doch. Ja, klar. Nehmen wir bitte.
3: Gelsen, Leute, bitte. Warum nicht? Hat das jemand geschrieben?
2: Oi, die an die Gans habe ich gar nicht gedacht. Gelse, okay.
3: An Giraffe. Die Gans hast du nicht gedacht?
2: Giraffe, nein, habe ich nicht gedacht.
0: Okay. Hey, bitte.
2: Ja, ist ja wurscht, haben wir halt alle.
0: Ich war noch stolz, dass ich nicht die Gans genommen habe.
2: Ja, das Gnu, Anna, auch sehr stark.
3: Ja, ja, ist jetzt ein gutes Unentschieden zwischen uns allen.
2: Ich finde es trotzdem schön, bin happy. Sind wir alle gleich gut, alle gemeinsam. Fein. Vielen Dank fürs Mitmachen, hat wieder super funktioniert. Es war wieder eine sehr lustige Runde. Glühwürmchen, schreibt die Martina noch.
0: Gecko, ja.
2: Finde ich auch gut. Eine Runde Stadtland, morgen um kurz nach 7:30 natürlich wieder, hier auf 88.6. Danke euch fürs Mitmachen. Macht wie immer viel Spaß mit euch. Red Hot Chili Peppers jetzt für den Mittwochmorgen, 7:43 Uhr. Hier ist 88.6.

Red Hot Chili Peppers, Snow 88.6 am Mittwochmorgen, kurz nach 7:45, 7:47. Bad Religion, Punkrock-Song. Schönen guten Morgen mit 88.6.

0: Bad Religion Punkrock Song 88.6 am Mittwochmorgen. 10 Minuten vor 8 heißt gleich wieder Zeit für Erzähler mal. Der Moment, wo ihr uns was erzählen könnt zum Wochenmotto in der Rock'n'Roll Sommerschule. Und wir sind in der Female Fronted Woche. Und tatsächlich, ich glaube, keine andere Woche, wo uns auch so viele Bands aus Österreich vorgeschlagen wurden. Eh klar, jetzt bei Ragnarok und Rock aus Deutschland geht's nicht. Aber, aber jetzt bei Female Fronted, oder? Gibt's auch irgendwie in Österreich urviel, habe ich das Gefühl.
1: Ja, wir haben ja heute schon gehört in der Früh beim Six Rock Song als Teil davon Autumn Bright. Das ist die Susi, die Frontfrau. Das ist Metal aus Österreich. Und wir haben jetzt auch gleich eine österreichische Symphonic Metal Band mit dabei, die sogar mehrmals vorgeschlagen worden ist.
0: Jawohl, gibt's gleich. Und dazu auch Airborne. Das alles in den nächsten 10 Minuten hier auf 88.6.
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4: Ein überwiegend freundlicher Mittwoch steht uns heute bevor. Stellenweise ist es jetzt in der Früh noch ein bisschen regnerisch und neblig, aber in ganz Österreich gibt es heute einiges an Sonnenschein. Zwischendurch sind ein paar Wolken unterwegs und am Nachmittag sind im Berg- und Hügelland ein paar Regen- und Gewitterschauer möglich, aber es wird heute warm mit 23 bis 30 Grad. Aktuell haben wir 11 Grad in Maria Pfarr, 17 Grad in Hornstein und 13 Grad in Wienischgarsten.
0: Danke Lisa, 7:52 Uhr, weiter zu den Nachrichten und Hannes Hab.
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5: Die Weltwirtschaft hat den Energiepreisschock als Folge des Iran-Kriegs besser weggesteckt als gedacht. Zu diesem Schluss kommen derzeit die Ökonomen des Internationalen Währungsfonds, weil die Staaten Öl- und Gasreserven freigegeben haben, gleichzeitig weniger Benzin, Diesel oder Kerosin gefragt war und auch erneuerbare Energien stärker ausgebaut wurden. Die Ökonomen warnen aber, dass der Energieschock noch nicht vorbei ist und die Teuerung weiter steigen könnte. Auf Schutzhütten des Alpenvereins könnte es bald Stornogebühren geben. Das sei nötig, weil immer mehr Menschen kurzfristig absagen, nachdem sie online einen Schlafplatz in einer Schutzhütte gebucht haben. Auch No-Shows, also Leute, die ohne Absage nicht auftauchen, gibt es immer wieder. Ziel des Storno-Systems ist, dass Schlafplätze dann noch kurzfristig besetzt werden können. Kanzleramtsministerin Claudia Bauer will die Bundesjugendförderung für den Ring freiheitlicher Jugend prüfen. Hintergrund ist ein Standardbericht, in dem steht, dass Geld von der FPÖ-Jugendorganisation an einen Ableger der rechtsextremen Identitären gegangen sein soll. Der Obmann der freiheitlichen Jugendorganisation dementiert das. Brasilien hat der TikTok-Mutterfirma ByteDance eine Strafe von umgerechnet ca. 25 Millionen Euro aufgebrummt, weil TikTok Daten von Kindern und Jugendlichen ohne auf gültige Gesetze zu achten verarbeitet hat. Neben der Strafe muss TikTok die Daten nun löschen und einen Plan umsetzen, Kinder und Jugendliche besser zu schützen. Auch die EU-Kommission wirft der Kurzvideo-App vor, zu wenig gegen Cybermobbing zu tun.
0: Danke, Hannes. Blick auf die Straßen, 7:53 Uhr.
1: Da schauen wir zur Unfallstelle nach Niederösterreich, A1 Richtung Wien. Da hat es einen Unfall gegeben am Ende vom Baustellenbereich St. Pölten, nämlich einen Unfall mit einem LKW und einem PKW. Die Marlene hat uns da auf WhatsApp geschrieben, dass es schon bei der Abfahrt St. Pölten Süd natürlich dementsprechend auch staut und generell in dem Bereich sehr mühsam. Frühverkehr ist auch los auf den Hauptverbindungen und...
2: Vorsicht, Blitzer!
1: Der Mika hat was gemeldet, im Burgenland ist er unterwegs, auf der S31 Richtung Eisenstadt, kurz vor Wulkerbrodersdorf wird geblitzt. Dankeschön fürs Bescheidgeben.
0: Gute und sichere Fahrt, wo's geht?
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0: Am Mittwoch einen schönen guten Morgen. Es ist kurz vor 8, 7.57 Uhr. Und erst vor kurzem hat es etwas Besonderes am Himmel gegeben. Und jetzt schon gleich wieder.
1: Wir haben eine partielle Sonnenfinsternis vor kurzem am Abend erlebt. Dann haben wir ja auch den Perseidenschauer erlebt, stimmt, mitten in der Nacht. Und diesen Freitag gibt's in der morgendlichen frühen Dämmerung eine partielle Mondfinsternis. Die beginnt am Freitag um 4:45 in der Früh. Also wenn man früh auf ist, kann man die dann auch wirklich sehen.
0: Endlich was wir auch sehen können.
1: Nämlich, dass der Mond zu 93% vom Erdschatten bedeckt sein wird. Das Problem ist, die Sonne geht dann ein Stück zu früh auf, deswegen ist keine maximale Verfinsterung möglich. Aber wenn man vor allem im Westen des Landes unterwegs ist, da kann man sie am längsten beobachten, weil dort die Sonne ein bisschen später aufgeht. Also Mondfinsternis, Freitag früh, geht schon.
0: Braucht noch keine Brillen dazu, oder?
1: So ist es.
0: Wenn man die Augen offen halten.
1: Nicht direkt reinschauen in die Sonne, sondern den Mond nur beobachten. So ist es.
0: Ja, sehr cool. Jetzt auf jeden Fall schon teilweise ein sonniger Start in den Mittwoch mit Airborne. Live it up, das ist 88.6, kurz vor 8.

0: Airborne, Live It Up, 88.6 am Mittwochmorgen, 7:03 ist es, der 26. August, Woche 7 in der Rock'n'Roll Sommerschule und das Motto diese Woche, Female Fronted. Wir stellen die Frauen in der Metal, in der Rock-Szene, in der Hard and Heavy-Szene ins Rampenlicht und es ist sehr, sehr cool, dass es da auch international einfach sehr viele Bands gibt. Zum Beispiel haben wir in der Früh beim Six Rock Song Lacuna Coil aus Italien mit dabei gehabt und jetzt aber eben Zeit für eine Band aus Österreich. Da gibt es generell ganz viele Female Fronted Bands. Aber eine, die haben uns der Mario, die Marion und der Hannes vorgeschlagen. Und erzähler mal, ist ja jetzt euer Zeitpunkt, wo ihr eure persönliche Geschichte teilen könnt und uns erzählen könnt, so der Band passend. Und der Hannes sagt, er hat eigentlich gar keine persönliche Story, hat aber eigentlich schon, finde ich.
1: Mit Vision of Atlantis verbindet mich eigentlich persönlich eigentlich nichts. Allerdings habe ich die einmal live gesehen in Graz. Und seit damals, muss ich sagen, ist das eigentlich eine Band, die was mir sehr, sehr gut gefällt. Ja, vor allem die Sängerin ist eine stimmmäßig, das ist auch Buch. Performance war ein klarer Traum. Deswegen bin ich eigentlich ein Fan von Vision of Atlantis geworden. Und wie gesagt, ja. Also ich finde, die gehört einfach dazu, zu der Partie.
0: Aber Hannes, das ist ja deine persönliche Geschichte. Du hast sie live erlebt in Graz, fandest sie geil, findest die Frau super und das passt doch.
2: Ich finde auch immer den Zauber schön, den dann Live-Konzerte haben, dass man wirklich dann noch einmal sich noch mehr reinsteigert oder verliebt in diese Band, die man sieht, weil einfach das Konzert so umbläst. Also das ist schon was Schönes, ja.
0: Und wenn wir die Marion haben, dann brauchen wir gar keinen Wikipedia-Eintrag mehr, weil die kann uns die ganze Band vorstellen.
3: Mein Vorschlag für Female Fronted ist von Visions of Atlantis Must the Hurricane. Das ist eine österreichische Band mit einer französischen Sängerin, der Clementine. Der Sänger ist Italiener, das ist der Michele. Dann die anderen Bandmitglieder sind der Thomas, der Duschi und der Herbert. Ich mag die Band wahnsinnig gern. Ich kenne sie jetzt schon seit, keine Ahnung, 17 Jahren sicher. Habe alle CDs, habe ziemlich viel Merch von denen. Habe auch Autogramme, weil die sind einfach total locker. Nach der Bühnenshow kann man sich von ihnen Autogramme oft holen und so. Die sind einfach voll nett. Und die Show ist immer der Wahnsinn. Und die CDs sind einfach total super.
0: Die Marion, ein super Fan.
2: Ich glaube, sie ist der Nummer 1 Fan von Visions of Atlantis. Oder bewirbt sich zumindest um die Stelle, ja?
0: Sehr labernd. Und wie sie eben schon richtig sagt, Frontfrau, die Clementine da eben mit dabei. Visions of Atlantis aus der Steiermark Symphonic Metal jetzt auf 88.6 mit einer 7-Minuten-Nummer, Master of the Hurricane. Schönen guten Morgen mit 88.6 am Mittwoch.

0: coole Jam. Speichert, Playlist. Danke!
1: Auch der Manuel freut sich, sind geil, schreibt er. Aber was ist das jetzt für eine Band aus Österreich?
2: Visions of Atlantis, Master of the Hurricane, hier auf 88.6 am Mittwochmorgen, 8.12 Uhr. Danke da an Marion und Hannes, die uns die vorgestellt haben, aus Bruck an der Mur in der Steiermark mit der französischen Frontfrau Clementine.
3: Und die haben jetzt viele kennengelernt. Der Bernhard hat geschrieben, ich glaube, das ist eine neue Band für meine Playlist. Richtig cool, vielen Dank fürs Zeigen. Vor allem, wenn man Symphonic Metal sowieso liebt. Die Eva hat auch schon geschrieben, kommt gleich auf meine Playlist. Ja, das ist doch großartig.
2: Manuela schreibt auch wunderschön zum Aufwachen. Hat sich auch gefreut, ja.
1: Jürgen freut sich auch. Ui, eine Band aus der Steiermark.
3: Na, bitteschön.
2: Robert freut sich auch. Ja, das fetzt. Danke fürs Zeiger mal. Ja, wie gesagt, danke geht da an Marion und Hannes. Und einfach sau cool, dass auch aus Österreich so viele coole Female-Fronted-Bands kommen. Das ist fein. Nicht aus Österreich, aber auch noch zum Motto passend. Avril Lavigne, Skater Boy jetzt auf 88.6. Schönen Mittwoch.

0: Green Day, Basket Case, 88.6 am Mittwochmorgen, 8.19 Uhr, 26. August und am Freitag in einer Woche, am 4. September, freuen wir uns schon sehr auf eine Runde Timpel X mit euch allen gemeinsam. Größte Jagd Österreichs geht in die 8. Runde und wir sind gerade auf Namenssuche.
1: Und da haben wir ja jetzt seit heute früh das Voting online. Aus euren Namensvorschlägen haben wir einige dann mit online genommen. Und ihr bitte könnt und sollt jetzt noch abstimmen. Was ist euer Favorit? Wie sollen wir die Runde 8 von Timpel X nennen? Aktuell haben wir in Führung. Ich aktualisiere noch einmal. Wir haben zwei Namen aktuell auf Platz 1, nämlich ja. Timpel X. Fluchtachterl.
0: Ja, okay, sehr gut.
1: Und die 8 sei mit dir. Und wir führen aktuell stark. Aber nur ganz knapp. Der dritte Platz ist aktuell die nächste Schlacht.
0: Okay.
1: Und dann wer zuletzt lacht. Also es ist sehr, sehr knapp beieinander. Es liegt in eurer Hand. Ihr könnt abstimmen.
0: Ihr habt diese großartigen Vorschläge geliefert für die 8. Runde Timpel X und könnt jetzt natürlich eben auch voten. Radio 88.6 AT. Und dann schauen wir, was es wird. Jetzt aber eben mal der Mittwochmorgen 8.20 Uhr. Und wir feiern heute ein Geburtstagskind. Und zwar schauen wir zur Bloodhound Gang. Und da zu Jimmy Pop. Den hören wir an der Stimme. Also an der Stimme. Es ist der, den wir singen hören. Und der wird heute 54. Happy Birthday. Alles Gute. The Ballad of Chasey Lane jetzt auf 88.6. Schönen guten Morgen.

0: Beste Nummer überhaupt. Was für ein Start in den Tag, schreibt uns der Tim. Ja, sehr gerne. Bloodhound Gang, The Ballad of Chasey Lane, 88.6 am Mittwochmorgen, 8.23 Uhr. Heißt gleich gute Seiten, schlechte Seiten. 88.6 Zeitungscheck und dazu gibt's AC/DC und Korn.
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2: Ein paar Regenschau- und Nebelschwaden sind stellenweise noch unterwegs, die sollten sich aber bald auflösen und dann gibt's heute in ganz Österreich Sonnenschein. Im Laufe des Tages entstehen dann wieder ein paar dichtere Wolken und an mancherorts sind am Nachmittag auch wieder Regenschau unterwegs. Die Temperaturen erreichen 23 bis 30 Grad, aktuell haben wir 16 Grad in Bad Ischl, 15 Grad in Millstatt und 11 Grad in Galtür.
0: Danke Lisa, 8.24 Uhr, die Schlagzeilen mit Hannes Hab.
3: Die Weltwirtschaft hat den Energiepreisschock als Folge des Iran-Kriegs besser weggesteckt als gedacht. Zu diesem Schluss kommen derzeit die Ökonomen des Internationalen Währungsfonds, weil die Staaten Öl- und Gasreserven freigegeben haben, gleichzeitig weniger Benzin, Diesel oder Kerosin gefragt war und auch erneuerbare Energie stärker ausgebaut wurden. Die Ökonomen warnen aber, dass der Energieschock noch nicht vorbei ist und die Teuerung weiter steigen könnte. Auf Schutzhütten des Alpenvereins könnte es bald Stornogebühren geben. Das sei nötig, weil immer mehr Menschen kurzfristig absagen, nachdem sie online einen Schlafplatz in einer Schutzhütte gebucht haben. Auch No-Shows, also Leute, die ohne Absage nicht auftauchen, gibt es immer wieder. Ziel des Stornosystems ist, dass Schlafplätze dann noch kurzfristig besetzt werden können. Kanzleramtsministerin Claudia Bauer will die Bundesjugendförderung für den Ring freiheitlicher Jugend prüfen. Hintergrund ist ein Standardbericht, in dem steht, dass Geld von der FPÖ-Jugendorganisation an einen Ableger der rechtsextremen Identitären gegangen sein soll. Der Obmann der freiheitlichen Jugendorganisation dementiert das. Brasilien hat der TikTok-Mutterfirma ByteDance eine Strafe von umgerechnet ca. 25 Millionen Euro aufgebrummt, weil TikTok Daten von Kindern und Jugendlichen ohne auf gültige Gesetze zu achten verarbeitet hat. Neben der Strafe muss TikTok die Daten nun löschen und einen Plan umsetzen, Kinder und Jugendliche besser zu schützen. Auch die EU-Kommission wirft der Kurzvideo-App vor, zu wenig gegen Cybermobbing zu tun.
0: Danke, Hannes. Blick auf die Straßen, 8.25 Uhr. Gute Nachrichten jetzt aus Niederösterreich.
2: Die Unfallstelle auf der A1 Richtung Wien im Baustellenbereich St. Pölten ist geräumt. Da war die rechte Spur blockiert nach einem Unfall mit LKW und PKW. Da ist aber jetzt soweit wieder alles frei. Sonst natürlich der Frühverkehr, der uns um diese Uhrzeit beschäftigt. Und
1: Vorsicht, Blitzer!
4: Auf der A21 in Fahrtrichtung Wien ist bei Kilometer 8,5, das ist zwischen Hochstraß und Alland, auf der rechten Seite in einer alten Bannernbucht hinter der Lärmschutzwand ein graues Kastl versteckt. Bitte aufpassen.
2: Danke, Helmut, fürs Bescheid geben.
0: Gute und sichere Fahrt.
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7: Am Mittwoch, schönen guten Morgen, 8.29 Uhr, gleich 8:30 und damit der Zeit für den 88.6 Zeitungscheck. Gute Seiten, schlechte Seiten. Und da haben wir heute drei Länder mit dabei. Wir schauen nach Japan und was die Firmen dort gegen die Hitze tun, nach Österreich und einem spannenden Projekt in Bezug auf Handynutzung und nach Deutschland und einer Horrormeldung, zumindest für die Sarah.
8: Es ist das Schlimmste, das passieren kann und das ist passiert, Gott sei Dank nicht mir, aber die Angst lebt.
7: Du musst auch vor allem unbedingt drüber reden. Das ist etwas, das dich beschäftigt.
8: Unbedingt.
7: Zeitungscheck, gleich nach AC/DC und Korn. Freak on a Leash. Schönen guten Morgen mit 88.6.

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1: Gute Seiten, schlechte Seiten, wie gewohnt um die Uhrzeit. Schauen wir zu den Nachrichten und was sich so tut. Und da jetzt eine spannende Sache vom anderen Ende der Welt, und zwar aus Japan. Und etwas, das würde ich mir unbedingt für den nächsten Sommer auch wünschen, muss man, glaube ich, an den Chef gleich weiterleiten. Die Zeit im Bild hat das gestern gepostet oder auch die kleine Zeitung hat einen Artikel dazu. Eiskasten für Menschen kühlt japanische Arbeiter. Ein Kühlschrank oder ein Eiskasten in der Firma ist, glaube ich, normal, hat wahrscheinlich jeder fürs Essen, aber lebensgroß doch eher ungewöhnlich. Und erste Firmen haben jetzt eben in Japan eine Art Kühlschrank aufgestellt, in dem sich die Mitarbeiter, Mitarbeiterinnen abkühlen können. Schaut ein bisschen aus wie eine Telefonzelle, kann man sich auch hinsetzen. Eine so eine Box kostet ca. 8000 Euro. Hätte ich mir ehrlich gesagt fast schlimmer vorgestellt. Für eine einmalige Anschaffung, die hoffentlich lange hält. Und seit April wurden laut Hersteller schon mehr als 300 Stück verkauft. Also der Bedarf dürfte da sein. Und generell gibt es in Japan seit letztem Jahr strengere Regeln. Arbeitgeber, Arbeitgeberinnen müssen bei Hitze eben auch klimatisierte Pausenräume und Schattenplätze anbieten. Also das ist verpflichtend, dass sich die Leute abkühlen können. Und auch interessant, Beamte in Tokio dürfen seit kurzem auch in kurzer Hose zur Arbeit kommen. Also selbst wenn du eigentlich Anzug tragen musst, darfst du unten eine kurze Hose anziehen. Und aktuell hat es zum Beispiel in Tokio auch 36 Grad, habe ich nachgeschaut. Also heute wahrscheinlich kurze Hose und Abkühlbox auch sicher fleißig genutzt dort heute.
2: Ich kann mir aber vorstellen, wenn ich dann in dieser Abkühlbox drin bin, ist es zwar, wenn ich drin bin, okay, aber wenn ich dann wieder rausgehe in die Hitze, kann es durchaus, glaube ich, sein, dass mir dann noch heißer ist als vorher.
3: Ich kann mir das auch eher schwer vorstellen, dass du wirklich durchgehend dann ein Gefühl hast von, es ist erträglicher, weil eben, vielleicht kennt man das ja auch, wenn man mal irgendwie beim Heurigen oder so ausgeholfen hat und oder halt eh irgendwo arbeitet, wo es dann so ein Kühl...
2: Die Kühlräume,
1: ein Kühllager.
3: Und du dann halt ständig von der Hitze in diesen Kühlraum rennst und dann ist der eiskalt, dann ist er wieder heiß, dann schwitzt. Ich stelle mir das gar nicht so gesundheitlich ideal vor.
1: Ich habe jetzt noch gar nicht gesagt, wie kalt es da drin ist, und zwar circa 15 Grad. Das ist wirklich saukalt. Also wenn es jetzt nur, keine Ahnung, 20, ein bisschen über 20 hat, um sich ein bisschen wieder zu akklimatisieren, ist das ja die eine Sache. Aber wie du sagst, das ist dann schon eher.
2: Vor allem, das sind dann, wenn
1: kalt.
2: Du sagst, 36 Grad hat es aktuell?
1: Ja.
2: Das sind fast 20, das sind über 20 Grad
1: Unterschied. Ja, und das vor allem so von einer Sekunde auf die andere.
2: Ja.
1: Weiß ich nicht. Stelle ich mir auch eher schwierig
2: außer
1: vor.
2: Außer man arbeitet gleich drinnen im Kühlschrank, aber dann braucht man wahrscheinlich eine Jacke.
1: Ja. Ja, vor allem dann der Streit. Stelle mal diesen Streit vor, damit da wirklich jeder da noch rein kann und Platz hat.
2: Spannend.
3: Ich weiß nicht, anscheinend ist es. Weil sonst würden sie es ja anders machen, die einzige Option, weil ansonsten würde man ja schauen, dass der ganze Raum oder halt das ganze Gebäude irgendwie auf eine normale Temperatur runtergekühlt wird. Anscheinend geht das nicht. Aber dass ich mich dann dort wirklich in diesen Kühlschrank reinsetzen würde, weil es mir einfach heiß ist und dann friere ich da drinnen, stelle ich mir jetzt gar nicht so gut vor.
2: Auch nicht so zielführend.
3: Ich bin die Erste, die sofort einen Schnupfen hat dann. Also
1: ja, verstehe ich, aber.
3: Das Immunsystem wahrscheinlich dann nicht,
1: ich weiß. Aber auf der anderen Seite eben, wenn es nicht anders geht und einfach sauheiß ist, also ich glaube, allein zum Test würde ich mich wahrscheinlich dann doch einmal am Tag oder so reinsetzen. Also sehr interessant. Schauen wir mal, ob das vielleicht auch nach Österreich kommt. Und wir schauen auch weg von Japan wieder nach Hause, nach Österreich. Genauer gesagt zu einem Projekt aus Wien.
2: Ganz genau. Und wer vielleicht jetzt in den Sommerferien die eine oder andere spannende Idee hatte, der sollte jetzt aufpassen, weil vielleicht ist das ja was, das schon bald verwirklicht werden kann. So wie eben Folgendes. Artikel dazu gibt es auf wienof.at. Neue Handyladestationen in Wiener Parks. Auf Lichtmasten in 5 Wiener Parks wurden oder werden jetzt diese kostenlosen Handyladestationen installiert. Jeweils an stark frequentierten Orten, wie zum Beispiel in der Nähe von Spielplätzen, bei Skaterrampen und so weiter. Entstanden ist die Idee im Rahmen des Projekts Kinder- und Jugendmillion. Das gibt es eben seit ein paar Jahren in Wien. Das ist ein Projekt, bei dem Kinder und Jugendliche zwischen 5 und 20 Jahren aus Wien Ideen einreichen können, um die Zukunft der Stadt mitzugestalten. Finde ich sehr cool eigentlich. Vor allem werden diese Ideen dann gemeinsam mit Fachleuten weiterentwickelt und dann können eben die Kids und die Jugendlichen online abstimmen, welche Projekte auch wirklich in die Tat umgesetzt werden sollen. 30 Siegerprojekte gab es bisher, von denen auch schon bitte über 2/3 realisiert wurden. Und da gehören auch eben diese Handyladestationen dazu.
1: Nicht schlecht.
3: Ich könnte mir eher vorstellen, dass ich Stationen mache, wo ich dann als Kind oder Jugendlicher mein Handy hingebe und ich kann es nicht mehr bedienen.
2: Du bist leider schon zu alt, um das einzureichen, Sarah.
3: Also nicht etwas, das mich dabei unterstützt, dass mein Handy wieder Saft hat, sondern eins, das mich dabei unterstützt, dass ich das Handy nicht mehr in die Hand nehme. Also so ein ewiger Magnet, wenn ich es einmal drauf habe, kriege ich es einfach nicht mehr runter. Das finde ich gut.
1: Das Einzige, was ich mir jetzt nur denke, aber also ja, man muss halt daneben warten, ne? Weil man kann da nicht weggehen, sonst ist ja instant weg.
2: Eher kritisch, ja.
1: Ja, oder?
2: Also es sind jetzt nicht so Kasteln, wie man sie vielleicht aus einem Einkaufszentrum oder Flughafen oder so kennt. Nein, es ist einfach am Lichtmasten
1: also,
2: sind.
3: Aha.
1: So wie ich es auf dem Bild sehe, genau. Also wirklich so ranhalten. Ja, und wie lange stehe ich dann da bitte, bis das aufgeladen ist?
2: Ja, du kannst es hinlegen.
1: Ja, aber es heißt Powerstation, also vielleicht geht es ja dann richtig schnell. Okay, na, aber coole Idee. Und was, 2/3 fast von diesen Ideen sind auch wirklich schon umgesetzt
2: worden? Genau, es gab jetzt 30 Siegerprojekte quasi. Mhm. Ich glaube, 22 von denen wurden schon umgesetzt. 5 oder so sind noch im Werden. Und 2 dürften nicht umsetzbar sein.
1: Ist ja richtig cool, dass man einfach gemeinsam die Zukunft der Stadt mitgestalten kann. Ziemlich coole Sache. Gar nicht einmal so cool, eher sehr schrecklich, die Meldung, Sarah, die du mit hast.
3: Und ich glaube, es ist für mich besonders schlimm, oder? Ist es für euch auch so schlimm?
2: Wenn man dann dabei ist, wahrscheinlich.
1: Ich wollte gerade sagen, ich würde sagen nein, aber ich war Gott sei Dank noch nie in der Situation und kann dann gut sein, dass ich mich dann doch auch relativ an wissen.
3: Es ist wirklich für manche vielleicht ein absolutes Albtraum-Szenario oder nur für mich. Und zwar passiert in Hamburg beim Hamburger Sommerdom, das ist so ein Volksfest, wo natürlich kennt man Volksfest mit vielen Fahrgeschäften und sowas. Und da ist das passiert. Ein Artikel auf OEV.at oder auch Welt.de. Schlagzeile lautet: Man hat ein lautes Knacken gehört. Menschen sitzen stundenlang in Kettenkarussell fest.
1: Dun, dun, dun.
3: Schlimmstes überhaupt, weil gerade das Kettenkarussell, und das ist, glaube ich, mein Problem an dieser Geschichte. Kettenkarussell kennt man ja, gibt es ja nicht nur dort bei diesem Hamburger Sommerdom. Das ist das, wo man so weit rauf fährt, dass man im besten Fall eine schöne Aussicht genießen kann. Ne? Und dann sitzt man in diesem Sitz drinnen. Ich finde, ein bisschen wie ein Sessellift. Du hast nicht wirklich eine Sicherung, sondern du hast halt einfach diese Stange vorne und dann sitzt du da einfach in diesem Sessel drinnen.
1: Du bist recht frei in der Luft, ja.
3: Du bist recht frei und bist dann aber wirklich so 10, 20, 30, 40 Meter in der Höhe, um die Aussicht zu genießen, wenn man keine absolute Höhenangst hat. Genau. Und das ist das Schlimme für mich. Und dieses Kettenkarussell, das hat es in Hamburg eben bei diesem Sommerdom gegeben. Und da sind 23 Menschen 3 Stunden lang festgesteckt in 30 Metern Höhe. Das ist das schlimmste mögliche Szenario, in dem ich überlebe, das mir passieren kann. Das Allerschlimmste.
1: Was ist deine konkrete Angst dann?
3: Dass ich da oben 3 Stunden lang alle Tode sterbe, weil ich 30 Meter ungesichert in der Höhe bin und da einfach in der Luft bin.
2: Naja, aber du bist ja nicht ungesichert. Und im besten Fall, wenn du da sitzt, du wirst ja nicht umeinander hampeln.
3: Natürlich nicht.
2: Na eben.
1: Und es ist auch nicht so, wie ich jetzt zum Beispiel mir oft denke bei einem Sessellift, das funktioniert alles technisch. Und wenn das dann irgendwas ausfällt und einfach meine Sitzsicherung dann halt aufgeht oder wie in der Achterbahn, aber das ist ja in dem Fall nicht, weil das ist ja quasi wirklich was Oldschool, dieses Kettenkarussell.
3: Genau,
1: da kannst du ja noch so mit so einer Kette dich...
3: Da hast du ja vorne eben diese Stange, ne, die dich eigentlich...
1: Genau, aber da kann ja dann eigentlich nichts passieren.
2: Wenn du ruhig sitzt, kann nichts passieren, außer es gibt dann ein technisches Gebrechen.
1: Oder ein Wind.
3: Ja, und das Orge ist ja, es ist natürlich die Frage, was ist passiert, wie konnte das überhaupt sein, dass das 3 Stunden lang gestanden ist. Es wird aktuell geschrieben nur von einem Defekt, der TÜV muss das erst prüfen, aber es wird geschrieben von einer Notbremsung.
1: Was?
3: Und alleine, dass das dann halt, ich meine, es wird jetzt keine Notbremsung sein von Vollgas auf Null, aber alleine, dass ich dann da oben in der Luft merke, als Passagier, der ja natürlich überhaupt keine Ahnung hat, wie lange geht das, was passiert da jetzt, dass das da runtergebremst wird. Das heißt, das wird ja dann auch ein bisschen eine Kraft entwickeln, wo es mich vielleicht ein bisschen, weiß ich nicht, zumindest ein bisschen vorhaut oder sowas. Mhm. Und das da wäre für mich das Schlimmste. Und dann sitzt du da oben, passiert ist die Panik gegen 21 Uhr am Abend auch noch, sie sind dann erst gegen Mitternacht runtergeholt worden. Dann sitzt du da oben, weißt ja auch nicht, wie lange sitze ich da jetzt, und dann sitzt du da in 30 Metern Höhe 3 Stunden lang, und alleine die Vorstellung, dass mir das passiert, habe ich jetzt schon schwitzige Hände. Es ist wirklich schlimm. Das Gute ist, es ist dort eh niemand verletzt worden, es sind alle gut runtergekommen, die Sitze konnten gut heruntergelassen werden, und es sind währenddessen dann auch die Leute, die Notfallsanitäter und Ärzte und alles, zu den Menschen raufgestiegen, um sie dann auch zum Beispiel mit Decken zu versorgen, weil es halt dann auch kalt geworden ist natürlich, wenn du da länger sitzt. Aber es ist für mich, glaube ich, wirklich, wenn es das gibt, dann der Super-GAU meines Lebens, wenn mir sowas passiert.
1: Du würdest dich aber auch sowieso schon mal nicht reinsetzen, oder?
3: So ist es.
1: Mit deiner Höhenangst.
3: Genau.
1: Schau, Lisa Unterhagen schreibt genau das, was du nämlich vorher gesagt hast. Das Schlimmste ist ja, wenn man da aufs Klo muss.
2: Ja, das ist glaube ich, für mich auch das Erste, an das ich denke.
3: Komplett wurscht.
1: Schau, Sarah, ein Song für dich. Afraid of Heights.
3: Ja.
1: Billy Talent jetzt auf 88.6. Das war der 88.6 Zeitungscheck am Mittwoch, 8.49 Uhr. Schönen guten Morgen.

0: Billy Talent, The Afraid of Heights, 88.6 am Mittwochmorgen, 8.52 Uhr. Wir schauen gleich zu einer ziemlich coolen Tourankündigung, die gestern rausgekommen ist, haben wir um die Mittagszeit herum gesehen, haben uns gleich sehr gefreut, also einfach persönlich.
1: Sehr überraschend war das auch, finde ich.
0: Aber gehen auch davon aus, dass sich da sehr, sehr viele von euch freuen werden. Zwei sehr geile Bands gehen auf Co-Headline-Tour und da haben wir auch gleich einen Song mit dabei. Wie gesagt, glaubt, da werden sich einige freuen, gleich hier auf 88.6. Außerdem The Warning gleich mit dabei.
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1: 16 Grad haben wir aktuell in Feistritz, 18 Grad sind es in St. André und 17 Grad in Lahn der Theier. Maximal werden es heute 23 bis 30 Grad. Ein paar Wolken, Regentropfen und Nebelschwaden sind jetzt noch in der Früh unterwegs. Aber dann gibt es auch einiges an Sonnenschein. Im Laufe des Nachmittags kommen dann im Berg- und Hügelland ein paar Regenschauer auf uns zu.
0: Danke Lisa, 8.54 Uhr, die Nachrichten mit Hannes Haab.
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5: Bei VW in Deutschland gibt es heute die nächsten Betriebsversammlungen in den Werken in Emdau und Zwickau. Der Vorstand steht hier Rede und Antwort. Gestern war Auftakt in der Zentrale in Wolfsburg. Über 10.000 Beschäftigte haben den VW-Chef dort ausgepfiffen. Er hat in den letzten Monaten immer wieder von Werksschließungen und zigtausenden Kündigungen gesprochen. Seit 1. Juli gilt in Österreich eine Kurspflicht für Menschen, die erstmals einen Hund halten möchten. In einigen Bundesländern waren die dafür nötigen Theoriekurse allerdings noch nicht verfügbar. In Vorarlberg gibt es jetzt das erste Angebot. Das Wifi Vorarlberg startet im kommenden Monat mit einem 4-stündigen Live-Online-Kurs, Kostenpunkt 80 Euro. Die Weltwirtschaft hat den Energiepreisschock als Folge des Iran-Kriegs besser weggesteckt als gedacht. Zu diesem Schluss kommen derzeit die Ökonomen des Internationalen Währungsfonds, weil die Staaten Öl- und Gasreserven freigegeben haben, gleichzeitig weniger Benzin, Diesel oder Kerosin gefragt war und auch erneuerbare Energien stärker ausgebaut wurden. Die Ökonomen warnen aber, dass der Energieschock noch nicht vorbei ist und die Teuerung weiter steigen könnte. In Hamburg mussten gestern Abend rund 20 Menschen in ungefähr 30 Meter Höhe stundenlang ausharren. Sie sind in einem Kettenkarussell am Hamburger Dom festgehangen, das plötzlich stehen geblieben ist. Speziell ausgebildete Höhenretter sind gekommen, um die Menschen zu befreien. Verletzt wurde niemand. Wie es zur Panne gekommen ist, ist noch unklar.
0: Danke, Hannes. Schauen wir auf die Straßen, 9:05 und zu einer Tunnelsperre in Salzburg.
1: Und zwar wegen eines Unfalls ist der Helbersberg-Tunnel gesperrt, A10 Richtung Salzburg bei Werfen, weil nach dem Tunnel ein Unfall passiert ist, da eben in dem Bereich aktuell sehr mühsam und ihr werdet lokal umgeleitet. Sonst ist es der Frühverkehr auf den Hauptverbindungen und sonst soweit alles gut.
0: Na dann, gute und sichere Fahrt, wo es geht.
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0: Guten Morgen, schönen Vormittag. Am Mittwoch, es ist gleich 9 Uhr, 8.59 Uhr, der 26. August. 1,5 Wochen noch, bevor die Schule im Osten Österreichs wieder losgeht. Und wir sind jetzt in der 7. Woche der Rock'n'Roll Sommerschule. Female Fronted ist das Motto. Und da passen auch die hier perfekt dazu, die wir jetzt mit dabei haben. Drei Schwestern aus Mexiko geben Vollgas. The Warning, Hell You Call a Dream jetzt auf 88.6.

0: Ja, Pflichttermin hat uns die Janine schon auf WhatsApp geschrieben und es ist immer so schön, wenn diese geteilte Vorfreude dann aufkommt auf etwas. Und ich verstehe es so gut, weil das ist etwas, da hat man halt einfach Vorfreude.
1: Gestern rausgekommen, wir freuen uns sehr darüber. Co-Headline-Tour von...

0: Trivium und In Flames gehen gemeinsam auf Tour.
1: Was? Wie geil ist das eigentlich? Die zwei gemeinsam an einem Ort. Nämlich am 21. April sind sie beide live in der Wiener Stadthalle zu sehen.
0: Urgeil. Ich habe beide Bands noch nie gesehen. Lisa, du hast mich gestern ausgelacht, weil gerade bei In Flames sage ich jedes Jahr, weil die waren jetzt, ich glaube sogar zweimal am Area 53 Festival in Leoben von uns präsentiert von 88.6 und ich habe es trotzdem nicht geschafft.
2: Am Novarock.
1: Letztes Jahr waren sie auch am Novarock.
0: Ja.
1: Und liebe Kinga, da hast du gemeint,
0: war ich bitte?
1: Die Sarah soll alleine gehen, wir gehen zu Rise Against.
0: Nein,
1: ich habe euch gefragt,
0: Lüge.
1: Ich fliege auf die Red Stage ab zu In Flames und du hast gesagt, ich gehe zu Blue Stage und ich habe mir gedacht, naja, selber schuld.
0: Ja, das nächste Mal kannst du mich bitte fesseln und mitnehmen, aber ich habe
1: du einfach okay. Am 21. April in der Stadthalle mit dabei, Kinga.
0: Halt auch gefreut, ja. Urcool, also viele Termine, sie haben eine Europe 2027 Co-Headline-Tour eben angekündigt. Finde ich richtig cool, eben gleich zwei Bands am selben Abend mit dabei zu haben. Und ich glaube, also zumindest kenne ich ein, zwei Freunde, die große Fans von Paleface Swiss sind. Die sind ein bisschen zu mehr in die glaube ich, Death-Metal-Schiene. Also jetzt nicht unbedingt was für uns, aber generell, glaube ich, da auch sehr, sehr viele Fans mit dabei, werden sich auch sicher freuen, um die dann auch noch als Support sehen zu können. Ja, also einfach geil. Freuen wir uns sehr darüber. Sehr,
1: ja,
0: sehr cool.
1: Und vor allem, es ist immer schön, wenn es Gründe gibt, um In Flames im Radio zu spielen.
0: Das sowieso.
1: Und das an einem Mittwochvormittag.
0: I Am Above, jetzt auf 88.6. Schönen Mittwoch.

0: In Flames, I Am Above, 88.6 am Mittwochvormittag, 9.12 Uhr und 2027 auch on Tour.
1: Jawohl.
2: 21. April live in der Wiener Stadthalle, Trivium und In Flames.
0: Meldung des Tages, echt. Also gestern schon rausgekommen, aber wir freuen uns heute drüber. Auch gut. Ghost, Tanz Macabre jetzt auf 88.6 und gleich ein fettes Schmankerl für die Female Fronted Woche.
2: Oh, da freue ich mich doch.
0: Sarah,
2: danke Antonia für den Vorschlag.
0: Gleich nach Ghost. Schönen Vormittag.

0: Dance Macabre 88.6 am Mittwochvormittag, 9:45.
1: Und jetzt auf 88.6. Zeiger mal.
0: Ein Schmankerl, passend zum Wochenmotto Female Frontend. Und da haben wir jetzt was von der Antonia aus dem Zillertal mit dabei.
2: Ich habe mir gedacht, dass Marfa wahnsinnig gut in die Female Frontend Woche reinpasst, dass sie einfach auf TikTok sehr viral gegangen ist und ich sie dadurch gefunden habe. Und ich höre ihre Cover auf Spotify rauf und runter, rauf und runter, weil die Stimme einfach genial ist.
3: Und da freue ich mich sehr. Antonia, ich bin sehr dankbar, dass es dich gibt und dass es diesen Vorschlag gibt, weil Mafra natürlich, ja, ist, vielleicht hat man es gehört, wir haben sie auch schon mal mit dabei gehabt, so ein bisschen ein Internetphänomen und eine diskutierte Newcomerin, die eben Coverversionen aus dem Metal-Bereich macht und das eben auch ein großartiges Cover, wie ich finde. Antonia anscheinend auch, ihr entscheidet das natürlich selber. Doomed, eigentlich von Bring Me The Horizon, jetzt für euch von Mafra auf 88.6.

0: einfach geil, da läuft die Arbeit gleich doppelt so gut, wenn Mafra einen anbrüllt, freut sich da der Steff.
1: Ist immer schön. Marco schreibt auch, wie geil, sie ist wirklich genial und ihre Covers sind der Hammer. Oder auch der Manuel hat auch geschrieben, einfach Hammer, die Dame.
2: Sehr schön. Mafra Doomed 88.6 am Mittwochvormittag, 9.21 Uhr. Gleichzeitig für eure Worte. Außerdem gibt's Shinedown und Linkin Park.
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2: Einige Wolken und ein paar Regenschauer sind noch durch Österreich unterwegs, die sollten sich aber jetzt dann bald auflösen und dann gibt es im ganzen Land einige Sonnenstunden bis zu 30 Grad. Im Laufe des Tages bilden sich dann wieder Wolken und vor allem im Bergland sind gewitterige Regenschauer möglich. Blick noch zu den aktuellen Temperaturen. Wir haben 18 Grad in Groß-Enzersdorf in Niederösterreich, 16 Grad in Kapfenberg in der Steiermark und 14 Grad in Kösel in Tirol. Danke.

0: Klemmter und Zwickau. Der Vorstand steht hier Rede und Antwort. Gestern war Auftakt in der Zentrale in Wolfsburg. Über 10.000 Beschäftigte haben den VW-Chef dort ausgepfiffen. Er hat in den letzten Monaten immer wieder von Werksschließungen und zigtausenden Kündigungen gesprochen. Seit 1. Juli gilt in Österreich eine Kurspflicht für Menschen, die erstmals einen Hund halten möchten. In einigen Bundesländern waren die dafür nötigen Theoriekurse allerdings noch nicht verfügbar. In Vorarlberg gibt es jetzt das erste Angebot. Das Wifi Vorarlberg startet im kommenden Monat mit einem 4-stündigen Live-Online-Kurs, Kostenpunkt 80 Euro. Die Weltwirtschaft hat den Energiepreisschock als Folge des Iran-Kriegs besser weggesteckt als gedacht. Zu diesem Schluss kommen derzeit die Ökonomen des Internationalen Währungsfonds, weil die Staaten Öl- und Gasreserven freigegeben haben, gleichzeitig weniger Benzin, Diesel oder Kerosin gefragt war und auch erneuerbare Energien stärker ausgebaut wurden. Die Ökonomen warnen aber, dass der Energieschock noch nicht vorbei ist und die Teuerung weiter steigen könnte.
1: Danke, Hannes. Schauen wir auf die Straßen, 9.24 Uhr, Tunnelsperre ist aufgehoben.
2: Die gute Nachricht aus Salzburg, A10 Richtung Salzburg bei Werfen, der Helbersberg-Tunnel ist wieder offen und die Unfallstelle geräumt, da kommt wieder gut voran, sonst ein bisschen noch der Frühverkehr, aber es wird besser.
1: Ja dann, gute und sichere Fahrt.
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0: am Mittwoch einen schönen Vormittag. Es ist kurz vor 10:30.
1: Und es kann ein bisschen mühsam sein, wenn ihr jetzt gerade mit dem knoten Vösendorf unterwegs seid. Der Marinko hat uns da einen Unfall gemeldet.
2: Auf der A21, kurz vor der Abfahrt Inzersdorf, ist ein Unfall mit einem Motorrad passiert. Die Rettung ist erst gekommen. Die Unfallstelle ist noch nicht gut abgesichert. Da bitte vorsichtig fahren. Stau hat sich schon gebildet.
1: Ja, danke schön, Marinko, und gleich fürs Bescheid geben. Gute und sichere Fahrt euch.
0: Und einen schönen Vormittag mit 88.6, gleich Linkin Park und jetzt Shinedown. Sound of Madness. Let's rock.

0: freue mich schon auf November in Prag. Sie kommen ja leider nicht zu uns, schreibt der Johannes. Jawohl, aber in Prag ist er mit dabei.
1: Bei Shinedown, Sound of Madness, 88.6, am Mittwochvormittag, 9.32 Uhr, kurz nach halb 10. Gleich eure Worte. David aus Oberösterreich ist mit dabei und zitiert eine Band nach Linkin Park.
2: Das schon, ja.
1: Und Namen.

0: Linkin Park, Nam 88.6 am Mittwochvormittag, 9.35 Uhr, kurz nach halb 10. Wie steht's denn eigentlich bei unserem Voting für Temple X Runde 8, bitte?
1: Na, da haben wir aktuell nur einen knappen Platz 1. Es geht ja darum, wie sollen wir die Runde 8 von Temple X nennen, haben euch gefragt und eure Vorschläge da jetzt im Voting online bei uns, radio88.6.at. Knapp vorne ist Temple X Fluchtachterl.
0: Ja, weil das auch wirklich einfach ein schöner Name ist und so österreichisch.
1: Ja,
0: das passt halt einfach gut.
1: Es wird gut passen. Ich habe ehrlich gesagt geglaubt, dass zum Beispiel Temple X Gib 8 gerade raus auch gut ankommt. Der ist aber aktuell nur auf Platz 1 oder 5.
0: Mhm. Was mich auch nicht wundert, ist, dass die Star Wars Referenz gut ankommt und auf Platz 2 ist. Temple X, die 8 sei mit dir.
1: Mhm. Top 3 ist aber generell knapp. Die nächste Schlacht, 18%.
0: Ja, es ist ein knappes Kopf-an-Kopf-Rennen da die ganze Zeit. Heute in der Früh um 7 haben wir das online gestellt. Schaut's vorbei, radio88.6.at. Da gibt's einmal sowieso alle Infos eben zu Temple X. Am 4. September spielen wir das wieder mit euch gemeinsam. Und dann könnt ihr da jetzt eben auch noch abstimmen für euren Lieblingsnamen. Und dann schauen wir mal, was da rauskommt. Jetzt aber mal der Mittwochvormittag. Und da jetzt Zeit für eure Worte. Das ist ja der Moment, wo ihr uns etwas sagen könnt. Ein Motto, einen Spruch, eine Verabschiedung, Begrüßung, was auch immer euch beliebt. Und wir haben jetzt den David mit dabei. Und zwar aus Pfaffstedt im Bezirk Braunau und der zitiert eine Band.
2: Das ist der David aus Oberösterreich und ich habe einen Spruch von der legendären Band Schlocktausch für euch und zwar: Lieber ein Liter in der Hand als wir ein Sixpack unterm Gewand. Danke, servus.
0: Ja. Die Band heißt Schlagtausch und wahrscheinlich kommt das in einem Song vor. Lieber ein Liter in der Hand als ein Sixpack unterm Quant.
1: Ja gut,
0: das ist
1: super.
0: Motto, ist das Motto.
1: Perfekt.
0: Aber apropos Sarah, wir erinnern uns daran, was du vor gut 4 Stunden gesagt hast. Du wirst heute nach der Arbeit ins Fitnesscenter gehen.
1: Habe ich immer noch
0: vor. Steht der Plan noch?
1: Ich habe die Sporttasche mit. Ich meine, er hat mich noch nicht daran gehindert, sie einfach wieder mitzunehmen nach Hause.
0: Ja, richtig.
1: Aber nein, heute, deswegen habe ich es auch bewusst hier einmal gesagt, dass es alle hören. Ich werde heute nach meinem Dienst ins Fitnessstudio.
3: Wir werden es morgen um 5:45 in der Früh klären, ob es wirklich passiert ist oder das wieder mal eine Lüge war.
0: Vor allem frage ich dich dann, ob es doch der Liter in der Hand geworden ist oder das Sixpack unterm Quant. Schönen Vormittag mit 88.6 und jetzt der Lemonheads.

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1: Heute gibt es einiges an Sonne im ganzen Land. Die Temperaturen steigen teilweise auf bis zu 30 Grad hinauf. Noch bewegen wir uns so knapp unter 20 oder um die 20 Grad. Nebel vielleicht in der Früh immer wieder mit dabei, löst sich aber auf. Und es ist wirklich heute ein schöner Tag. Vielleicht im Bergland ein paar gewitterige Regenschauer am Nachmittag möglich. Vor allem in Tirol oder auch in der oberen Steiermark oder im Waldviertel. Ansonsten bleibt es trocken, 30 Grad. Morgen steigen die Temperaturen noch weiter rauf. Tatsächlich 27 bis 30 33 Grad gibt es. Es gibt größtenteils Sonnenschein. Allerdings zwischendurch ein paar Regenschauer, vor allem am Nachmittag, nicht ganz ausgeschlossen. Weiter geht's zu den Nachrichten um 9.50 Uhr mit Hannes Harp.
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3: Nikotin schadet dem menschlichen Körper, egal wie man es zu sich nimmt. Zu diesem Schluss sind jetzt Forscher aus Deutschland gekommen. Egal, ob man Nikotin in Produkten wie Tabak raucht, verdampft oder zum Beispiel als Kaugummi aufnimmt, es schadet den Blutgefäßen, erhöht den Blutdruck und das Risiko für Thrombose. Etwa 1,6 Millionen Menschen in Österreich ab 15 rauchen täglich, zeigen die Zahlen der Weltgesundheitsorganisation. Wer mit Nikotin aufhören will, bekommt etwa beim Rauchfreitelefon Hilfe. In Linz gibt es einen weiteren Fall, wo jemand wegen Legionellen krank geworden ist. Damit gibt es mittlerweile 29 Infizierte. Drei Menschen sind seit dem Ausbruch am 20. Juli gestorben. Woher die Legionellen kommen, ist nach wie vor nicht eindeutig klar. In einer Wasserprobe eines Kühlturms der Linz AG wurden verschiedene Legionellen-Varianten gefunden. Ob das aber wirklich die Quelle der gefährlichen Bakterien ist, müssen weitere Analysen noch zeigen. Bei VW in Deutschland gibt es heute die nächsten Betriebsversammlungen in den Werken in Emdau und Zwickau. Der Vorstand steht hier Rede und Antwort. Gestern war Auftakt in der Zentrale in Wolfsburg. Über 10.000 Beschäftigte haben den VW-Chef dort ausgepfiffen. Er hat in den letzten Monaten immer wieder von Werksschließungen und zigtausenden Kündigungen gesprochen. In Köln hat heute die Gamescom begonnen. Das ist die größte Computer- und Videospielmesse der Welt. Firmen wie die Konsolenhersteller Nintendo, Sony oder Microsoft stellen da den Fans ihre Neuheiten vor. Wie im Vorjahr erwarten die Veranstalter bis Sonntag hunderttausende Besucher.
1: Dankeschön. 9.51 Uhr auf den Straßen. Schaut's momentan relativ gut aus. Polizei hat uns kaum Störungen gemeldet. Ihr braucht in Wien auf der Tangente Richtung Kagran, umgekehrt, Richtung Süden. Und zwar ab dem Knoten Prater noch teilweise 30 Minuten länger. Ansonsten schaut's aber ganz gut aus. Ich wünsche weiterhin eine gute und sichere Fahrt.
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7: Einen wunderschönen Vormittag. Mittwoch, 26. August, 5 Minuten vor 10. Hallihallo, Paddel auf Matt gleich dabei. Wolbeat jetzt am Start. Und wir spielen gleich wieder eine Runde Metallica-Quiz bezüglich Rockstar-Reise zu Metallica nach Las Vegas am 1. Oktober. Anmelden ist der erste Schritt, dann kann es sein, dass wir uns bei euch melden, um ein Musikquiz zu spielen. Und besteht ihr das, kommt ihr weiter in den Finaltopf, aus dem dann der Gewinner oder beziehungsweise die Gewinnerin gezogen wird. Also anmelden, noch geht sich alles aus. Radio886.at und dann spielen wir gleich. 4 vor 10, so rockt der Vormittag.

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0: Puddle of Mud, She Hates Me auf 88.6 am Mittwoch, 2 Minuten nach 10. Und auf geht's zu Metallica.
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0: Jawohl, ab nach Las Vegas. Einfach mal so für ein Konzert im Sphere. Metallica am 1. Oktober. Radio 88.6.at, da gibt's mal alle Infos. Und da geht's einmal anmelden. Das ist einmal Schritt 1. Und dann kann es sein, dass wir uns bei euch melden, um ein Musikquiz zu spielen. Angemeldet hat sich zum Beispiel auch die Sabrina aus dem 23. Bezirk in Wien. Habe ich jetzt ein bisschen erwischt gerade. Warum, glaubst du, könnte ich dich anrufen?
3: Wegen Metallica.
0: Ja.
3: Kika 88.6 wegen Metallica.
0: Mit wem sprichst du da?
3: Mit meinem Sohn, der wie ich ein riesen Metallica-Fan ist.
0: Oh, wie alt ist denn der Sohn und wie heißt er denn?
3: 9 Jahre und Mika heißt er.
0: Mika, okay. Sabrina, ich rufe an, weil du dich angemeldet hast für Metallica in Las Vegas am 1.10.
3: Ja.
0: Warum solltest du diese Reise gewinnen? Du hast geschrieben, du warst quasi auf jedem Konzert in Wien und immer ganz vorne dabei?
3: Genau, einmal war ich Center Stage in der ersten Reihe, damals im Stadion, das geilste Konzert überhaupt. James Hetfield hat mir einen Kuss zugeworfen.
0: Oh! Naja, vielleicht geht diese Beziehung ja am 1. Oktober im Sphere Las Vegas in den nächsten Runde.
3: Da könnte man dann gleich heiraten, ja.
0: Ja, es liegt alles auf der Hand, ja. Und du hast geschrieben, du würdest dafür sogar deine Flugangst ignorieren.
3: Genau. Mhm. Start und Landung sind am schlimmsten, aber auch wenn so Wolkendecke oder Gewitter oder sonst was, dann ist es immer ganz heftig.
0: Aber du hättest
3: aber
0: einen
3: alles
0: Plan.
3: Alles egal, nehme ich in Kauf.
0: Okay, Sabrina, das ist schon mal die richtige Antwort. Jetzt bräuchte ich noch eine zweite richtige Antwort von dir, und zwar bezüglich unseres Musikquiz.
3: Ja.
0: Weil die Anmeldung hast du ja schon erledigt. Du hast mich jetzt am Rohr. Das heißt, wir spielen jetzt ein Musikquiz über Metallica. Und wenn du das schaffst, kommst du in den Finaltopf, wo dann wirklich im Endeffekt der Gewinner oder die Gewinnerin gezogen wird, der oder die tatsächlich nach Las Vegas düst. Wir haben hier verschiedene Spiele bezüglich Metallica-Songs. Wir schauen jetzt mal, welches Spiel wir jetzt gemeinsam spielen, okay?
2: Las Vegas.
0: Oh, Las Vegas.
3: Okay.
0: Bedeutet, ich habe hier eine Bassspur für dich von einem Metallica-Song und ich möchte gerne von dir wissen, welcher Song ist das von ihnen?
3: Okay.
0: Spiel's dir mal vor. Lauscher, Spitzen, Achtung.

0: Nein, ich weiß nicht, ich kenne das Lied, das fällt mir nicht
1: an. Oh Gott, Sabrina!
0: Ich habe sogar den Text im Ohr.
1: Du hast den Text im Ohr?
0: Nein.
1: Ach so. Soll ich es dir nochmal vorspielen?
0: Ja, bitte.
1: Ja, okay.
0: Mika, hör zu.
1: Ja, hör zu, Mika. Ja, Achtung. Welcher Song ist das? Ist nur die Bassspur.

0: Sagt mir irgendeinen Titel, der euch jetzt am plausibelsten erscheint.
1: Sag einen Titel. Ich habe das Lied sogar auf der Gitarre gespielt.
0: Aber nix, keine Ahnung. Gebe euch noch 10 Sekunden, ja?
1: Okay.
2: Wie lange?
1: 10 Sekunden.
0: Irgendwas?
1: Es fällt mir nicht ein.
0: Oh nein, Sabrina! Das wär's gewesen! Fade to Black, oh mein Gott, es tut mir leid. Wäre das das gewesen, was
1: das ist, du... Ja, ich hab die ganze Zeit im Podcast
0: gehört. Oh mein Gott.
1: Nein, wir kommen nicht in die nächste Runde.
0: Sabrina, Mika, es tut mir wahnsinnig leid, aber das ist halt leider der Deal.
1: Ja, schade.
0: Ja, aber es ist halt auch ein richtig cooler Preis, ne? Nach Las Vegas, ins Fair, zum Metallica-Konzert. Wir zahlen die Konzertkarten, wir zahlen die Unterkunft und auch den Flug. Mit der Condor geht's über Frankfurt nach Las Vegas. Premium Economy Class, mehr Beinfreiheit, man kann sich mehr zurücklehnen, Sitze individuell, einstellbare Fuß- und Kopfstütze, also einer der modernsten Langstreckenflugzeuge mit besonders leiser Passagierkabine, Airbus A330neo. Ja? Naja, ich kann jetzt euch nur raten, anmelden und nochmal alle Metallica-Songs durchhören, damit ihr beim Metallica-Quiz besteht, um in den Finaltopf einzuziehen. Radio886.at. Ja, wahnsinnig schade, Sabrina. Fade to Black, ganzer Song, jetzt auf 886.

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1: Viel Sonne heute mit dabei. Die Tageshöchstwerte gehen auf 30 Grad hinauf. Sommerlich, Badewetter. Es bleibt im Großen und Ganzen heute trocken, vereinzelt vielleicht im Bergland kurz mal nass oder auch in Obersteiermark oder auch im Waldviertel. Morgen am Donnerstag dann ähnlich viel Sonne mit dabei. Die Temperaturen, ja, 27 bis 30 Grad maximal, vielleicht im Bergland mal zwischendurch nass und in der Früh Nebel. Ansonsten Badewetter. 10.22 Uhr, Blick auf die Straßen. Der Klaus hat gerade einen Unfall gemeldet in Niederösterreich auf der S5 Richtung Krems, kurz nach Stockerau. Da gibt es jetzt schon Stau und 30 Minuten plus. Der Stau baut sich hier auf. Und geblitzt wird?
2: Vorsicht, Blitzer.
1: Auch in Niederösterreich, Kathi hat es gemeldet, A2 bei der Abfahrt Wiener Neudorf. Dankeschön fürs Bescheidzeigen und gute Fahrt.
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0: Street mit Haya. 88.6 am Mittwochvormittag um 10.34 Uhr. Und nächste Woche Freitag jagen wir ihn wieder.
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0: Nein, das wird natürlich auch umgetauft. Ja, wir suchen einen Namen für Tempel X Nummer 8. Ich meine, wir klinken das Nummer 8. Ja, da fehlt doch irgendwie so, ne, der Spaß dran. Worum geht's überhaupt? Die größte Jagd Österreichs. Der Timpel wird sich nächste Woche Freitag auf sein Bike begeben und durch Österreich kurven, wird uns regelmäßig Hinweise schicken, mit Sprachnachricht, mit Fotos auf Social Media. Und wir, Timpel Task Force, also ihr und wir wissen ja nicht, wo er unterwegs ist. Wir jagen ihn, wir suchen ihn, wir finden ihn. Von insgesamt bis jetzt 7 Mal hat er es nur einmal so richtig geschafft, wirklich den ganzen Tag durchzuhalten und nicht gefunden zu werden. Da ist er dann plötzlich im Studio gestanden mit Hallo, da bin ich. Ja? Alle anderen Male haben wir ihn aufplattelt sozusagen. Entdeckt, erwischt, geschnappt, gefunden. Und nächste Woche Freitag, nächste Runde. Und jetzt geht's um den Namen. Tempel X, die Runde Nummer 8. Wie soll's denn heißen? Wir haben wahnsinnig viele Vorschläge von euch bekommen. Und jetzt geht's in die Abstimmphase. Ihr entscheidet über die Website. Da haben wir einige Vorschläge von euch online gestellt. Wie soll das Ding jetzt heißen?
3: Tempel X. Oh, spontan gerade eingefallen, dass die 8. Runde ja ist. Hätte eine geniale Idee wegen dem Namen. Was ist mit Tempel Gib 8? Wegen der 8. Runde.
0: Ja?
4: Wer zuletzt lacht, hast du richtig gesagt. Da kommt noch was. Hat's richtig gemacht.
0: Also, das sind nur ein paar Vorschläge. Zum Beispiel, Tempel X Obacht, ja, haben wir gerade gehört. Oder Tempel X Gib 8, haben wir auch gerade gehört. Oder Tempel X Die nächste Schlacht. Oder Tempel X Fluchtachtel, finde ich großartig. Oder Tempel X Wer zuletzt lacht. Tempel X 8 Mile. Tempel X, die 8 sei mit dir oder Tempel X, the hateful 8. Steht zur Wahl, abstimmen bitte, radio886.at. Wie soll die 8. Folge von Tempel X heißen? Ihr entscheidet. Und nächste Woche Freitag auf jeden Fall freihalten für die größte Jagd des Landes.

0: Proclaimers, I'm gonna be 88.6 am Mittwoch um 10.48 Uhr. Gleich mit dabei Iron Maiden oder Three Days Grace. Und jetzt Wetter, Nachrichten und Verkehr.
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0: Viel Sonnenschein mit dabei, dazu Temperaturen bis zu 30 Grad. Viel Sonne, Regenschauer sind die Ausnahme, sollten sich zurückhalten. Vielleicht im Bergland mit dabei, morgen 27 bis 33 Grad mit dabei. Auch da Regenschauer eher nicht vorhanden, außer im Bergland und Temperaturen aktuell um die 20 Grad. Weiter geht's zu den Nachrichten.
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2: Bei unseren Nachbarn in Deutschland werden die Pläne für eine Zuckersteuer immer konkreter. Getränke sollen 26 bis 38 Cent pro Liter teurer werden. Die Steuer soll vor allem die Gesundheit von Kindern und Jugendlichen schützen. Auch viele in Österreich, wie die NGO Foodwatch, würden sich eine Zuckersteuer auf Getränke wünschen. In Osttirol im Gemeindegebiet von Strassen ist gestern ein 10-jähriges Mädchen an einem Bahnübergang von einem Zug erfasst und am Bein verletzt worden. Das Mädchen war am Rad unterwegs und wollte über den unbeschrankten Bahnübergang. Dabei dürfte es den Zug übersehen haben oder die Entfernung falsch eingeschätzt haben. Trotz einer Notbremsung hat der Zug das Mädchen erwischt. Nach dem tödlichen Schwertangriff vergangenen Freitag an einer Schule in Schweden ist ein weiterer Mann festgenommen worden. Er wird der Beihilfe zum Mord verdächtigt. Der 18-jährige Hauptverdächtige sitzt seit Sonntag in U-Haft. Er hat bei seiner Attacke ein 17-jähriges Mädchen erstochen und drei weitere Schüler verletzt. Astronauten auf der internationalen Raumstation ISS haben gestern eine neue Antenne auf der Außenseite montiert. Über 6 Stunden hat das gedauert. Es ist die wichtigste Verbindung der Raumstation zum Kontrollzentrum der US-Raumfahrtbehörde NASA in Houston. Erste Tests zeigen, dass die Antenne funktioniert.
0: Dankeschön. 10.51 Uhr, wir schon weiter auf die Straßen und da heißt es nach wie vor, mehr Zeit bitte einplanen und zwar in Niederösterreich auf der S5 Richtung Krems. Kurz nach Stockerau hat es einen Unfall gegeben, hat uns der Klaus gemeldet. Da verliert ihr momentan, so 20, 30 Minuten. Ansonsten in Wien auf der Tangente tatsächlich Richtung Süden, da ist ein Unfall passiert bei der Hansonkurve. Unfallstelle ist aber geräumt und der Stau löst sich langsam auf. Also da auf jeden Fall noch 30 Minuten auf jeden Fall rechnen und auf der A9 in der Steiermark Richtung Linz zwischen Pegau, Deutsch-Feistritz und Übelbach gibt es einen LKW-Reifen auf der rechten Spur. Da bitte ganz besonders vorsichtig fahren. Ich wünsche weiterhin eine gute und vor allem sichere Fahrt.
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2: Einen wunderschönen Vormittag. Es ist 10.53 Uhr und wir schauen noch mal ganz kurz nach vor, so wie jeden Tag um diese Uhrzeit, was sich in ein paar Stunden hier tut. Und zwar 14 Uhr, Doppelkick, zwei spezielle Motivationssongs um zwei am Nachmittag. Für die Motivation gegen das Nachmittagstief zwischen Mittagspause und Feierabend. Und im Sommer gibt es dazu jede Woche ein anderes Motto, ein anderes Thema. Und diese Woche, weil ganz viele von euch gesagt haben, bitte, das war so lustig, macht nochmal Serien-Soundtracks. Im Juli hat man Kinderserien-Soundtracks. Jetzt gehen wir Richtung Jugendlich- oder Erwachsenen-Serien. Deswegen Ideen diesbezüglich für einen Doppelkick Serien-Soundtracks gerne zu mir. 0676 83 886 100, die WhatsApp-Nummer. Und passend dazu spielen wir auch gleich wieder eine Runde mit der Alex. Wer oder was bin ich zum Thema Serien? Also Handy und WhatsApp bereithalten zum Mitraten und Miträtseln. 0676 83 886 100. WhatsApp-Nummer sollte jetzt sitzen. Und Three Days Grace, Time of Dying, jetzt auf 88.6.

0: Balko mit Egoist. Warte, ich muss mal kurz mein Mikrofon da. Alex, wo bist du denn? Wo bist du denn? Links, rechts, tralala, hier, so, warte, so, haben wir dich? Hörst du was?
1: Ich höre nichts.
0: Du hörst nichts, aber ich höre dich. Warte mal. Wir senden jetzt gerade aus einem anderen Studio, aus technischen Gründen. Hörst du dich?
1: Ja, jetzt.
0: Ja?
1: Jetzt passt.
0: Okay, gut. Dann sind wir bereit für Wer oder was bin ich?
1: Yes.
0: Okay, gut. So, das muss man natürlich hinhauen. Ja, weil wir können ja, wenn du dich nicht hören kannst, können wir ja nicht spielen. Aber freut mich sehr. Hallihallo.
1: Hallihallo.
0: Es geht ja wieder um Serien im Doppelkick. Um 14 Uhr dann Serien-Soundtracks.
1: Ja.
0: Weil das so toll funktioniert hat und weil euch das so gefallen hat und weil ihr gesagt habt, bitte, machen wir das nochmal. Und da waren es Kinderserien im Juli, jetzt sind es diese Woche der Soundtrack zu Jugendserien oder Erwachsenenserien.
1: Mhm.
0: Ja, und diesbezüglich auch passend das Thema zu Wer oder was bin ich, Thema Serien. Du hast dir wieder was überlegt?
1: Ja, ganz genau.
0: Ich höre dich aber ganz leise. So,
1: nach.
0: Wird schon.
1: Geht's?
0: Ja.
1: Ja.
0: Muss man die Musik leiser fahren. So.
1: Ich hab mir was überlegt und ich bin schon sehr gespannt, wie schnell man das errät.
0: Okay, also es hat mit Serien zu tun.
1: Ja.
0: Und ihr schickt bitte Fragen über WhatsApp, die Alex mit Ja oder Nein beantworten kann, damit wir draufkommen, wer oder was sie ist. Die WhatsApp-Nummer 0676 83 88 6 100. Ich fange wieder mal an mit, bist du ein Wer?
1: Ja.
0: Okay. Bist du ein Mensch?
1: Ja.
0: Oh, ein echter Mensch?
1: Ja.
0: Wow, das warst du noch nie. Seit wir da jetzt im Sommer spielen.
1: Das stimmt.
0: So, 0676 83 88 6 100, die WhatsApp-Nummer. Für wer oder was bin ich zum Thema Serien? Die Alex ist auf jeden Fall ein Mensch, ein Mensch-Mensch. Karin aus Wels möchte wissen, bist du ein Kind?
1: Nein.
0: Mhm. Dann der Freddy aus der Steiermark. Bist du weiblich?
1: Nein.
0: Das heißt, du bist männlich und du bist erwachsen?
1: Ja.
0: Okay, warte, ich muss das mitschreiben, sicherheitshalber. So, Mann und erwachsen. Gut. So, wen haben wir da noch? Oh, der Wolfgang, spielt es in Chicago?
1: Nein.
0: Markus und Mike schlagen in die gleiche Kerbe. Der Markus möchte wissen, bist du ein Schuhverkäufer? Und der Mike möchte wissen, ob du L-Bandi bist.
1: Nein, bin ich nicht. Aber ja, könnte von mir sein, tatsächlich. Nein, beides nicht.
0: Okay.
1: Also, ja, das eine geht ohne das andere nicht, oder?
0: Ja, das ist richtig.
1: Nein, nein.
0: Das ist, okay, bist du nicht. Gut, lebst du noch, möchte Nini wissen. Sie überlegt. Oh. Halt, warte mal, wie jetzt? Also in Wirklichkeit oder? Naja, in der Serie schon. Weil so, naja, aber warte mal.
1: Also
0: warte
1: in
0: mal.
1: Wirklichkeit ja und in der Serie... Das weiß ich jetzt gar nicht.
0: Warte mal. Das heißt, du bist in der Serie vielleicht ein Geist?
1: Nein.
0: Hm. Auf welche Spur führst du uns? Okay, die Karin hat nochmal gefragt, bist du ein Mensch? Ja.
1: Ja.
0: Okay. Ja?
1: Ich lebe schon, aber ob ich noch lebe, das weiß ich jetzt ehrlich gesagt gar nicht.
0: Aber in der Serie lebst du?
1: Ja.
0: Okay, dann verfolgen wir mal die Spur. Peter, bist du Musiker?
2: Nein.
0: Okay.
2: Nein. Ist schon wieder eine Weile her.
0: Bist du ein Superheld, möchte David wissen.
2: Nein.
0: Ja?
2: So nicht, aber irgendwie dann
0: also
2: auch wieder
0: was.
2: Schon.
0: Du hast irgendeine Fähigkeit,
2: nein,
0: oder was?
2: Eine sehr spezielle, also ein Superheld bin ich nicht, nein.
0: Superheld nicht, aber du kannst irgendwas ganz Tolles. Okay, Markus, hast du Familie?
3: Ja.
0: Karin, bist du ein Wissenschaftler?
3: Auf eine Art und Weise schon, ja.
2: Oh Gott, bin ich froh, dass es schwer ist.
0: So, ich muss jetzt einmal kurz schauen. Wer oder was ist die Alex zum Thema Serien? Ich fasse nochmal zusammen. Sie ist ein Mann, sie ist erwachsen, sie kann irgendwas besonders und sie hat Familie. Also er in dem Sinn dann. So,
3: ja.
0: Ja. So, 0676 83 88 6 100, die WhatsApp-Nummer. Freddy aus der Steiermark, tun der Half Man? Ich glaube nicht.
3: Nein.
0: Okay,
3: nein.
0: Gut. Sie ist ein Mann. Ah, Bernie, hast du einen Bruder?
3: Nein.
0: Mhm. Michi möchte wissen, wo spielst du mit? Das ist sehr gefinkelt, aber sie darf eigentlich nur mit Ja und Nein antworten. Also
3: würde ich auch nicht beantworten.
0: Danke für die Frage, aber leider nein. Oh, bist du aus den 90ern, möchte Daniel wissen.
3: Nein.
0: Nicht aus den 90ern. Marion, Fantasy-Serie?
3: Nein.
0: Fährst du Motorrad, möchte Mike wissen?
3: Nein. Nein, nein, nein, nein. Also nicht, nein.
0: Nein.
3: Nein.
0: Was haben wir denn da noch? Bist du bekannt, möchte Nora wissen.
1: In der Serie, ob das ein bekannter Mensch ist?
0: Nicht. Sie hat nur geschrieben, bist du bekannt.
1: Also in der Serie ist das kein Prominenter.
0: Aber man kennt dich schon, im wirklichen Leben kennt man dich gut, da bist du ein Promi. In der echten Welt.
1: Das ist ein Schauspieler, den kennt. Ja, den kennt man.
0: Den kennt man. Okay, pass auf. Bist du der Monk?
1: Nein, aber das ist cool.
0: Möchte die Margit wissen. Okay, kein Monk. Bist du Sheldon Cooper, möchte die Karin wissen.
1: Auch nicht.
0: Jetzt kommen die ganzen Namen. Das geht so schnell. Oh, bist du der Mentalist, möchte die Romy wissen.
1: Cool, bin ich nicht.
0: Ach, ich liebe den Mentalist.
1: Ja, ich auch.
0: Könnte ich immer schauen. Entschuldige, kurz mal abgebogen. Hör mal, wer da hämmert.
1: Nein.
0: Mr. Bean war die Alex schon.
1: War ich schon, das bin ich auch nicht.
0: Das war die Alex
1: aber
0: schon.
1: Aber das wär's natürlich.
0: Ja, pass auf. Die Nina, bist du Arzt?
1: Nein.
0: Aber du kannst was Besonderes. Was könnte das sein?
1: Das geht in eine Richtung. Aber nein, dann würde ich euch verwirren, wenn ich jetzt sage, das geht in eine Richtung.
0: Ist schon zu spät. Ich bin schon verwirrt. Okay, pass auf. Was ist, wenn wir einen Song spielen und dann weiterraten?
1: Sehr gerne.
0: Ja? Okay. Wir müssen schauen, in welche Richtung wir uns bewegen. 0676 83 88 600. Wer oder was ist die Alex zum Thema Serien? Männlich, sie kann irgendwas ganz Besonderes und sie hat Familie. Wir spielen gleich weiter.

0: Foo Fighters mit Rope auf 88.6 am Mittwoch. Die Suche geht weiter, das Rätsel raten.
1: Ja,
0: wir spielen Wer oder Was bin ich zum Thema Serien, weil um 2 am Nachmittag im Doppelkick bei den 2 Motivationssongs diese Woche Serien-Soundtracks laufen werden. Und passend dazu spielen wir Wer oder Was bin ich. Alex hat sich etwas überlegt. Du bist jemand aus einer Serie.
1: Ja.
0: Weil wir haben ja schon angefangen, vor den Foo Fighters zu raten, aber wir kommen derweil noch nicht drauf, deswegen haben wir kurz mal Musik zwischendurch gespielt. Alex ist auf jeden Fall ein Mann, erwachsen, kann irgendwas, also kein Superheld, aber du kannst irgendwas gut. Und
1: ja.
0: Familie hast du auch.
1: Ja.
0: Viel mehr wissen wir noch nicht.
1: Aber es... Ich habe jetzt gerade so ein bisschen reingespechtelt. Es kam noch nicht die richtige Antwort, aber es kommen viele gute Fragen.
0: Okay, 0676 83 88 6100, die WhatsApp-Nummer. Wer ist die Alex in Bezug auf Serien? Jetzt hast du gesagt, da kam noch nicht die richtige Antwort. Da brauche ich jetzt gar nichts vorlesen, was da reinkam.
1: Nein.
0: Okay. Oh, Eva, bist du kriminell?
1: Ja.
0: Ja?
1: Okay. Ja.
0: Oh, warte.
1: Ja.
0: Und du... Warte mal, irgendwo habe ich das schon gesehen. Wo war das? Und das ist eine Serie, ach Mist, wer hat denn das jetzt geschrieben vor? Das stand sogar zweimal dabei, dreimal sogar.
1: Der Patrick schreibt der Mundl. Nein, ich bin nicht der Mundl, aber das wäre richtig gut.
0: Okay, Dexter?
1: Es ist Dexter.
0: Wirklich?
1: Ja.
0: Das habe ich vorher irgendwo schon gesehen.
1: Ah, wirklich? Okay, dann ist mir das...
0: Aber das ist... Nein, aber ja. Ich habe es jetzt auch nicht mehr gefunden. Warte mal ganz kurz. Sodala.
1: Deswegen...
0: Was ist er denn?
1: Arzt bin ich nicht, aber Wissenschaftler irgendwie schon, weil ich bin ja Forensiker. Also...
0: Urgut.
1: Und ich habe eine Schwester.
0: Zierli hat es geschrieben, Tina hat es schon geschrieben. Und dann haben wir da... So, weil ich habe gewusst, irgendwer hat das schon geschrieben ganz am Anfang. Und das ist aber dann so schnell verschwunden. Ich finde jetzt schon wieder nicht. Ist ja wurscht. Dexter, großartig.
1: Und ich war mir jetzt nicht mehr sicher, ob der am Ende stirbt oder nicht. Aber das spoilern wir jetzt auch gar nicht.
0: Für den
1: Fall, dass irgendjemand... Ja. Großartige Serie.
0: Ja.
1: Ich bin Dexter.
0: Und wie gut ist das?
1: Ja, es ist so, ach Gott. Ja, muss man sich anschauen. Muss man gesehen haben.
0: Genau. Und vor knappen 10 Minuten hat Tweety Coyote schon geschrieben.
1: Ah, doch schon.
0: Fragezeichen. Ja,
1: ja, ich bin so, Dexter.
0: Da sind so viele Dexter. Nachrichten reinkommen, dass übersprungen ist. Wie gut ist das? Okay, na gut. Ich bin sehr, also Dankeschön fürs Mitspielen an dich, an euch. Und ja, na super, da muss ich nachlegen, ne?
1: Ich freue mich sehr, dass es schwer war. Aber okay, da haben wir natürlich, nachdem so wahnsinnig viele Nachrichten reinkommen, hätten wir schon lösen können. Aber ja,
0: ist halt... Nein, super war das.
1: Ja,
0: ich glaube, das war nur ein Glück, das war einfach mal ins Blaue reingeraten,
1: ja.
0: Von Coyote. Deswegen die mehreren Antworten da jetzt mit Dexter kommen jetzt gerade alle rein.
1: Ja, jetzt kommt gerade Dexter.
0: Ja, klar.
1: Dexter.
0: Wenn ihr uns über den Stream hört, ist ein bisschen Zeit verzögert. Gut, dann
1: kriminelle,
0: vielen Dank.
1: Kriminelle Energien hier.
0: Großartig, dann werden wir in circa 2 Stunden nochmal spielen, da überlege ich mir dann was zum Thema Serien. Und Steel Panther gibt's jetzt auf 88.6. So rockt das Leben.

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3: Viel Sonnenschein heute mit dabei, vielleicht im Bergland etwas Regen, maximal 30 Grad und morgen das Gleiche mit bis zu 33 Grad die Temperaturen. Ja, im Bergland zum Beispiel in Tirol haben wir derzeit ein paar Gewitter, im Raum Innsbruck bei 19 Grad, ansonsten Sonne, Sonne-Wolken-Mix bei 26 Grad in Eisenstadt und 24 in Linz. 11.25 Uhr, wir schauen weiter auf die Straßen und da gibt es momentan in Wien noch kurze Verzögerungen auf der Tangente Richtung Süden. Da gab es einen Unfall bei der Hansungkurve, aber Unfallstelle weg, Stau löst sich langsam auf. Auch auf der S5 Richtung Krems, kurz nach dem Knoten Stockerau, Unfallstelle geräumt, Stau löst sich da auch langsam, aber doch auf. Und A10 Richtung Villach zwischen Gmünd-Maltertal und Knoten Spital, da gibt es Stau auf einer Baustelle und ihr verliert hier ca. 20 Minuten. Aber das war's. Ich wünsche weiterhin eine gute und sichere Fahrt.
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4: 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Hallo Vormittag. Jetzt geht's mit Birgit's Hofpower Richtung Mittagspause.

Foreign und Blondes, what's up? Ne? What's up? 88.6 am Mittwoch um 11:36 Uhr. Schnurstracks geht's Richtung Mittagszeit mit Three Doors Down, Eva Under Fire. Oh.

0: Rhyme Jam und Black Betty auf 88.6 am Mittwoch, 26. August. Und gleich gibt's das Mittags-Mini-Konzert. Zwei ganz spezielle Live-Songs fürs Mittagessen. Ein, wie gesagt, ein Mittags-Mini-Konzert zum Essen. Und da gibt's heute logischerweise die Dame, die uns leider gestern verlassen hat, Dolly Parton. Freue mich drauf.
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0: Viel Sonne heute mit dabei, aber im Bergland schon auch da und dort ein paar Regenschauer und Gewitter möglich. Die Temperaturen dementsprechend zwischen 20 und 29 Grad, je nach Sonne. In Tirol haben wir es gerade stellenweise ein bisschen nass. Da gibt es auch momentan so um die 22 Grad in der Steiermark. Zum Beispiel Altaussee, da haben wir derzeit 18 Grad, Sonne-Wolken-Mix und Viehhofener See in St. Pölten derzeit Sonne-Wolken und 21 Grad. Morgen am Donnerstag, ähnlich wie heute, wieder Sonne mit dabei. Wird aber wärmer, 27 bis 33 Grad sind möglich. Sahara-Staub ist unterwegs und am Nachmittag dann auch stellenweise wieder Regen und Gewitter am Start, vor allem im Bergland und auch in Oberkärnten. 11.50 Uhr, hier sind die Nachrichten mit Alexander Fekonia.
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2: Das neue Schuljahr beginnt in ein paar Wochen und da gibt es dann einige Neuerungen an den Schulen. Unter anderem haben die Schulen jetzt erstmal selbst Deutschfördermodelle entwickeln können, die sie dann am jeweiligen Standort gezielt auf ihre Bedürfnisse anbieten. Außerdem gilt dann das Kopftuchverbot für unter 14-Jährige. Da soll es im Extremfall auch Strafen von bis zu 800 Euro für die Eltern geben, wenn Mädchen trotz Verbots weiter mit Kopftuch in die Schule geschickt werden. Die Debatte darum, wie CO2 in Österreich gespeichert werden soll, flammt aktuell wieder auf. Derzeit ist es verboten, CO2 in der Erde zu speichern. ÖVP und SPÖ wollen das Verbot aber rasch aufheben, um die Klimaziele bis 2040 zu erreichen. Die Umweltschutzorganisation Greenpeace warnt aber vor Umweltrisiken wie Erdbeben oder Grundwasserverschmutzung. Mit heute sollen alle 4 Blöcke des ungarischen Atomkraftwerks Poksch wieder bei voller Kapazität 2000 Megawatt Strom liefern. Wegen der Hitzewelle und Dürre war der Wasserstand der Donau auf historische Tiefstwerte gefallen. Ungarn hat das AKW daraufhin heruntergefahren, weil es auf Kühlwasser aus der Donau angewiesen ist. Nach dem Tod von Dolly Parton zollen heute viele Prominente aus Politik, Musik und der Filmbranche der US-Country-Legende ihren Tribut. Parton ist gestern im Alter von 80 Jahren an Krebs gestorben. Sie war eine der erfolgreichsten Musikerinnen aller Zeiten und hat mit Hits wie Jolene oder I Will Always Love You die Musikgeschichte geprägt.
0: Dankeschön. Und wir werden sie gleich hören mit Live-Songs im Mittags-Mini-Konzert. Aber zuerst schauen wir auf die Straßen und da schaut es relativ gut aus laut Polizei. Alles bestens. Gute Fahrt.
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0: Obergeil. Ja, zwei Live-Songs am Stück gibt's immer zum Mittag, von Montag bis Freitag hier auf 88.6 für die Mittagspause. Um gleichzeitig was kurz zu schnabulieren und Konzertfeeling zu bekommen. Und wir haben es in den Nachrichten gehört, war heute auch schon in der Früh bei uns Thema und natürlich jetzt auch Dolly Parton ist gestern gestorben im Alter von 80 Jahren. Eine Ikone, eine Frau, die immer wieder aufgestanden ist und deswegen ganz klar, Claudia aus Oberösterreich, dass wir deinen Vorschlag fürs Mittags-Mini-Konzert umsetzen.
16: Hallo Birgit, aus gegebenen Anlass wäre vielleicht ein Mittagskonzert, ich weiß, es ist schon ein bisschen spät, aber vielleicht was von der Dolly Parton. Es passt ja total gut in die Wochen rein und ja, war vielleicht schön, war vielleicht eine Überlegung. Weil ich glaube, sie hat schon sehr viel Leute erreicht und auch bereichert, gell? Ja, gut. Bitte,
0: ja,
16: danke.
0: Ja, na bitte gerne. Claudia ist gleich unterwegs. Eine Frau, die sich unfassbar viel für Gutes eingesetzt hat, egal was sie gemacht hat. Also sie hat vor allem, wie soll ich sagen, sie war, also für mich jetzt persönlich, ja, weil ich mal eine Doku gesehen habe, wo ich mir gedacht habe, sie ist eins der Aushängeschilder für die Tatsache, dass jeder Mensch auf dieser Welt so leben soll und darf, wie er oder sie möchte. Egal, welche Orientierung jetzt sexuell oder wie er sich fühlt oder sie, ganz wurscht, solange man keinem anderen wehtut. Und das fand ich, und das war aber damals schon in den 80ern, 70ern oder so, ja, und da hat sie sich nicht unbedingt Freunde gemacht damals, aber sie war einfach so inspirierend. Sie hat wahnsinnig viele Organisationen auch gegründet, hat sich unter anderem zum Beispiel eingesetzt gegen Jugendanalphabetismus. Sie hat sich für Tierschutz eingesetzt und noch ganz, ganz, ganz vieles mehr. Also man kann ihr nicht gerecht werden mit dem, was ich jetzt alles sage, weil da fehlt ganz viel. Deswegen, Dolly, danke schön für alles, was du getan hast. Danke auch für deine Musik. Und die gibt's jetzt live from London sozusagen. Einmal mit Islands in the Stream und einmal mit 9 to 5. Los geht's, Dolly. 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

0: ja, Dolly Parton heute im Mittags-Mini-Konzert, weil sie leider gestern mit 80 Jahren gestorben ist. Die Claudia hat auch gesagt, eine Sprachnachricht geschickt, bitte spielst.
1: Danke, Birgi, danke.
0: Ja, das war jetzt schnell, danke, gerne. Claudia, ich sag Dankeschön natürlich auch, dass du dich gemeldet hast, dass wir sie spielen. Na klar, Dolly Parton, eine ganz, ganz, ganz, ganz große in der Musikszene. Auch wenn sie vielleicht, jetzt sage ich jetzt einmal, nicht so ganz die hundertprozentige Musik gemacht, die wir auch so spielen, aber die hat schon was ins Rollen gebracht. Olli hat geschrieben, alles richtig gemacht mit dem Mittags-Mini-Konzert. Tina schreibt, Dankeschön für diese tollen Songs. Ich liebe beide. Dolly war eine tolle Frau und Künstlerin. Und auch der Wolfgang schreibt, danke für das wunderschöne Mittags-Mini-Konzert. Oh ja, Gänsehaut definitiv und die Songs bleiben uns erhalten. Na, Dolly Parton heute im Mittags-Mini-Konzert. Morgen? Weiß nicht. Das ist so wie mit dem Essen. Weiß ich jetzt schon, was ich morgen essen will, wenn gerade das Mittagessen vorbei ist? Nein, deswegen Ideen für Live-Songs für morgen. Gerne zu mir. Mittags-Mini-Konzert immer um 12 mit 2 Live-Songs am Stück. Das Konzert quasi zum Mittagessen und Ideen dazu. 0676 83 88 600. Die WhatsApp-Nummer.
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Fat Bottom Girls, Queen auf 88.6 am Mittwoch um 11 Minuten nach 12. Nickelback gleich, Billy Talent am Start und Green Day. She, so rockt die Mittagszeit.

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2: Am schönen Bodensee haben wir derzeit 25 Grad und viel Sonne. Im Großen und Ganzen in Österreich richtig viel Sonne, momentan mit ein paar Wolken gespickt. Bad Gastein sonniger, 18 Grad momentan. In der Steiermark in Aigen sind es 19 und in Hollerbrunn aktuell Sonne-Wolken-Mix um 23 Grad. Die Tageshöchstwerte heute. Bis zu 30 Grad sind drin, viel Sonne heute mit dabei, aber im Bergland gibt es auch Gewitter oder Regenschauer zwischendurch, vor allem in Tirol, Salzburg, in der oberen Steiermark oder auch im Waldviertel. Morgen am Donnerstag dann 27 bis 33 Grad, es wird wieder heißer. Sahara-Staub ist mit der Sonne dabei, der Wind bringt uns das Ganze. Nachmittag dann aber wieder stellenweise Regenschauer und Gewitter möglich, vor allem im Bergland und auch in Oberkärnten. 12.22 Uhr, wir schauen auf die Straßen und sind schon wieder fertig. Laut Polizei alles gut. Gute Fahrt.
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1: Ja, nicht schrecken, es ist 12.32 Uhr. Ja, aber wir blättern noch mal ganz kurz zurück auf heute früh. Rock'n'Roll Sommerschule, was da um 8:30 bei gute Seiten, schlechte Seiten beim Zeitungscheck unter anderem dabei war. Weil das ist ein Thema. Ich glaube, das haben wir uns alle miteinander in diesem 40 Grad Sommer vor dem Kühlschrank wirklich oft gedacht. Boah, ich stelle mir jetzt einfach vor, den Kühlschrank hin, dann wird es ein bisschen kühler. Am liebsten würde ich mich hineinsetzen. Oder? Ja. Geht schwierig, weil der Kühlschrank ist voll. Meiner ist noch dazu sehr klein. Geht sich nicht aus. In Japan gibt es das jetzt sozusagen.
2: Da jetzt eine spannende Sache vom anderen Ende der Welt. Und zwar aus Japan. Und etwas, das würde ich mir unbedingt für den nächsten Sommer auch wünschen, muss man, glaube ich, an den Chef gleich weiterleiten. Die Zeit im Bild hat das gestern gepostet. Oder auch die Kleine Zeitung hat einen Artikel dazu. Eiskasten für Menschen kühlt japanische Arbeiter. Ein Kühlschrank oder ein Eiskasten in der Firma ist, glaube ich, normal, hat wahrscheinlich jeder fürs Essen, aber lebensgroß doch eher ungewöhnlich. Und erste Firmen haben jetzt eben in Japan eine Art Kühlschrank aufgestellt, in dem sich die Mitarbeiter, Mitarbeiterinnen abkühlen können. Schaut ein bisschen aus wie eine Telefonzelle, kann man sich auch hinsetzen. Eine seiner Box kostet ca. 8.000 Euro. Hätte ich mir ehrlich gesagt fast schlimmer vorgestellt. Für eine einmalige Anschaffung, die hoffentlich lange hält. Und seit April wurden laut Hersteller schon mehr als 300 Stück verkauft, also der Bedarf dürfte da sein. Und aktuell hat es zum Beispiel in Tokio auch 36 Grad, habe ich nachgeschaut. Also heute wahrscheinlich Abkühlbox auch sicher fleißig genutzt dort heute.
3: Ich kann mir aber vorstellen, wenn ich dann in dieser Abkühlbox drin bin, ist es zwar, wenn ich drin bin, okay, aber wenn ich dann wieder rausgehe in die Hitze, kann es durchaus, glaube ich, sein, dass mir dann noch heißer ist als vorher.
4: Ich kann mir das auch eher schwer vorstellen, dass du wirklich durchgehend dann ein Gefühl hast von, es ist erträglicher, weil eben, vielleicht kennt man das ja auch, wenn man mal irgendwie beim Heurigen oder so ausgeholfen hat und oder halt eh irgendwo arbeitet, wo es dann so ein Kühl...
3: Die Kühlräume,
2: ein Kühllager. Mhm.
4: Und du dann halt ständig von der Hitze in diesen Kühlraum rennst und dann ist der eiskalt, dann ist er wieder heiß, dann schwitzt. Ich stelle mir das gar nicht so gesundheitlich ideal vor.
2: Ich habe jetzt noch gar nicht gesagt, wie kalt es da drin ist, und zwar circa 15 Grad. Das ist wirklich saukalt. Also wenn es jetzt nur... keine Ahnung, 20, bisschen über 20 hat, um sich ein bisschen wieder zu akklimatisieren, ist das ja die eine Sache. Aber wie du sagst, das ist dann schon eher.
3: Vor allem, das sind dann, wenn du sagst, 36 Grad hat es aktuell?
2: Ja.
3: Das sind fast 20, das sind über 20 Grad.
2: Ja, und das vor allem so von einer Sekunde auf die andere.
3: Ja.
4: Ich weiß nicht, anscheinend ist es, weil sonst würden sie es ja anders machen, die einzige Option, weil ansonsten würde man ja schauen, dass der ganze Raum oder halt das ganze Gebäude irgendwie auf eine normale Temperatur runtergekühlt wird. Anscheinend geht das nicht. Aber dass ich mich dann dort wirklich in diesen Kühlschrank reinsetzen würde, weil es mir einfach heiß ist und dann friere ich da drinnen, stelle ich mir jetzt gar nicht so gut vor.
3: Auch nicht so zielführend.
4: Ich bin die Erste, die sofort einen Schnupfen hat.
2: Ja.
4: Dann. Also
2: ja. Verstehe ich, aber...
4: das Immunsystem wahrscheinlich dann nicht die
2: Weise. Aber auf der anderen Seite eben, wenn es nicht anders geht und einfach sauheiß ist, also ich glaube, allein zum Test würde ich mich wahrscheinlich dann doch einmal am Tag oder so reinsetzen.
1: Ja, aber sowas von, hallo? Ich meine, zum Ausprobieren auf jeden Fall. Und ehrlich, wer schon mal in Asien war oder generell, ich war noch nie in den USA, aber gibt es dort sicher auch, aber auch bei uns, Geschäfte, wenn man einkaufen geht, ja, saukalt drinnen, schweineheiß draußen, allein das 7-Eleven in Thailand zum Beispiel, drinnen gefühlt minus 10 Grad, draußen plus 40 oder noch mehr. Also wäre ein Versuch wert, ich würde auch reinkrallen und mal ausprobieren. Und dann wahrscheinlich so wie die Sarah kleinen Schnupfen aufreißen. 8:30 Uhr, immer in der Früh, Montag bis Freitag. Gute Seiten, schlechte Seiten und zum Nachhören die ganze Folge von heute. 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Led Zeppelin jetzt am Start und dazu Heat. A Shot at Redemption gleich danach. 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

0: Billy Joe mit Piano Man auf 88.6, schönen Mittwochnachmittag, 12.50 Uhr, gleich 13 Uhr. Und es gibt so Ärzte, wenn man da schon weiß, da ist der Termin, dann muss man da hingehen. Dann wartet man, weil natürlich in den meisten Fällen spaziert man nicht rein, sagt hallo, ich bin da und sitzt dann sofort beim Arzt und ist nach 2 Sekunden wieder weg. Wartet jetzt immer warten. Ja, und da gibt es ein paar so Ärzte, wo ich schon sagen muss, will ich nicht hin. Vor allem der Zahnarzt, weil Angst. Und ich muss auch ehrlich sagen, Gynäkologe, es gibt da Schöneres. Ne? Aber wenn dort im Wartezimmer 88.6 läuft, dann ist das tatsächlich auch ein Glücksmoment. Von der Nadja hat sie gerade geschickt. Sie ist jetzt gerade im Wartezimmer von der Gynäkologin. Da läuft 88.6 und sie schreibt, ich habe noch nie so gerne auf einen Termin gewartet. Ja, also liebe alle, die dort gerade jetzt sitzen in diesem Warteraum, Dankeschön an die Gynäkologin und an alle, die quasi uns aufdrehen bei euch dort. Und alles Gute, ja? Schön, dass wir euch bei der Wartezeit unterhalten dürfen. Freut mich jetzt auch wahnsinnig. Und genau darum geht's. Jeden Tag um 13 Uhr auf 88.6 das Smile Together bei mir hier zum Glücksmomente teilen. Damit wir alle mehr ins Strahlen kommen, alle ein bisschen mehr lächeln pro Tag. Ja, das macht ja was Gutes mit uns. Deswegen alles, was heute so ein Moment war oder in den letzten Tagen das zum Grinsen gebracht hat, dann bitte schicken. 0676 83 886 100, die WhatsApp-Nummer. Ich muss mit meinem Frauenarzt da reden, dass man da im Wartezimmer, ne? So. Okay, also gerne her damit zum Teilen, damit wir alle mehr in Strahlen kommen. Und Wetternachrichten und Verkehr, die wichtigsten Infos kümmere ich mich drum, keine Sorge, kommen jetzt.
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0: Sonnenschein heute definitiv mit dabei. Ein schöner Tag, Badetag auch, teilweise bis zu 29, 30 Grad heute am Start. Allerdings im Berg- und Hügelland ein paar gewitterige Schauer nicht ausgeschlossen. Vor allem in Tirol, in Teilen Salzburgs, in der oberen Steiermark oder auch im Waldviertel ist nass möglich, sozusagen. Die Temperaturen aktuell richtig, richtig angenehm. In Amstetten haben wir derzeit 24 Grad, in Strobel messen wir 22 Grad und in Malnitz aktuell 20. Morgen am Donnerstag dann Sahara-Staub in der Luft, viel Sonne mit dabei, die Temperaturen 27 bis 33 Grad, aber auch im Bergland und in Oberkärnten morgen stellenweise Regenschauer und Gewitter möglich. Hier sind die Nachrichten mit Alexander Fekonia.
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2: Einen Großeinsatz gibt es aktuell in Oberösterreich. Im Bereich Steinbach ist ein Kleinflugzeug in den Attersee gestürzt, heißt es von der Polizei. Näheres ist vorerst noch nicht bekannt. Ein groß angelegter Einsatz mit Feuerwehren, Wasserrettung, Polizei, Rettungshubschrauber sowie Rotem Kreuz läuft. Das neue Schuljahr beginnt in ein paar Wochen und da gibt es dann einige Neuerungen an den Schulen. Unter anderem haben die Schulen jetzt erstmal selbst Deutschfördermodelle entwickeln können, die sie dann am jeweiligen Standort gezielt auf ihre Bedürfnisse anbieten. Außerdem gilt dann das Kopftuchverbot für unter 14-Jährige. Da soll es im Extremfall auch Strafen von bis zu 800 Euro für die Eltern geben, wenn Mädchen trotz Verbots weiter mit Kopftuch in die Schule geschickt werden. Die USA wollen bis zu 200.000 Menschen aus dem Ausland das Visum entziehen, berichten US-Medien. Betroffen sind Menschen, die mit einem Touristen- oder Geschäftsvisum eingereist sind und dann vor Ort Asyl beantragt haben. Das gilt laut US-Außenministerium als Betrug. Für Österreicherinnen und Österreicher reicht für Aufenthalte bis 90 Tage die elektronische Einreisegenehmigung ESTA statt eines Visums. Nach dem Fußballwunder von Linz gestern klingeln für den LASK die Kassen. Für die erstmalige Teilnahme an der Champions League Ligaphase gibt es allein an Startgeld 18,62 Millionen Euro. Dazu kommen noch mögliche Prämien für Siege, Remis und die Endplatzierung. Insgesamt sind dem LASK mindestens rund 28 Millionen Euro sicher.
0: Dankeschön. 12.54 Uhr, was tut sich denn auf den Straßen? Schauen wir gleich einmal nach. In Niederösterreich tut sich da doch einiges. Zum einen die S1 gesperrt Richtung Korneuburg ab Hagenbrunn. Da gibt es einen Feuerwehreinsatz nach dem Trattenbergtunnel. Ausweichen könnt ihr bei Hagenbrunn, also da abfahren und dann bei Korneuburg Nord wieder auf die S1 auffahren. Der Peter hat einen Unfall gesehen und gemeldet.
3: Auf der A21, circa 1 Kilometer vor der Abfahrt Mödling Richtung Graz, ist im Baustellenbereich ein LKW und ein PKW zusammengefahren. Das heißt, eine Fahrspur ist gesperrt, da wird es gleich sie mächtig stauen.
0: Ja, aktuell 15 Minuten plus. Und auf der A2 Richtung Wien bei Wiener Neustadt im Baustellenbereich ein Unfall passiert. Und zwar auf dem baulich getrennten linken Fahrstreifen. Das heißt, da auch auf jeden Fall mit 15 Minuten plus rechnen. Ansonsten geht's aber laut Polizei. Ich wünsche eine gute Fahrt.
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14: Einen wunderschönen Nachmittag, gleich 13 Uhr. Mittwochnachmittag und 13 Uhr bedeutet hier auf 88.6 Smile Together. Seit Jahren teilen wir schon die Glücksmomente miteinander. Hier ist das Original sozusagen. Normalerweise eigentlich früher immer um 3 am Nachmittag, aber mich gibt's am Vormittag jetzt. Deswegen um 13 Uhr die Glücksmomente. Alles, was zumindest zum Grinsen und Schmunzeln bringt, gilt. Das müssen keine großen Sachen sein, um ins Lachen zu kommen. Und wir teilen das miteinander, damit wir alle mehr ins Grinsen kommen. Simon zum Beispiel.
15: Mir ist heute was Lustiges passiert. Ich dachte mir heute so, boah, Spaghetti Bolognese, das wäre heute zum Mittagessen urgeil. Gehe ich zu meiner Mama hin und dann sage ich so, Mama, was gibt's heute zum Essen? Und meine Mama sagt dann so, Spaghetti Bolognese.
14: Yes!
15: Und ich
14: denke mir
15: so,
14: ja, Simon, Geheimnis. Mamas können Gedanken lesen. Ja, die von ihren Kindern und die von ihren Männern. Hätte ich jetzt nicht sagen sollen? Simon, lass es dir schmecken oder ich hoffe, es hat schon geschmeckt. Danke an die Mama, ja, großartige Sache. Auch der Flo hat sich gemeldet und schreibt, mein Glücksmoment ist, dass meine kleine Schwester, die Carolina, heute Geburtstag hat und 7 Jahre alt wird. Alles Gute! Ja, alles, alles Gute auch von uns. Und Glücksmomente von euch, große Sachen, Kleinigkeiten, komplett egal. Hauptsache, es bringt zum Grinsen, dann bitte zu mir. 0676 83 88 6 100, die WhatsApp-Nummer. All for you, a trio. Gibt's jetzt.

0: die Ärzte, deine Schuld. Ja, da haben sie recht. Ja, aber sowas von. 88,6 hier am Mittwoch um 8 Minuten nach 13 Uhr. Willkommen beim Smile Together. Glücksmomente teilen tun wir jeden Tag um 13 Uhr herum auf 88,6. Nur hier, das Original. Die schönsten Momente des Tages oder der Woche, die uns zum Grinsen gebracht haben, teilen wir miteinander, weil dann kommen wir alle mehr ins Grinsen. Machen wir alle diesen Mittwoch um 1 Uhr besser. Hm? Ein Versuch kann nicht schaden. Und ich fange jetzt gleich mal an. Ich weiß nicht, ob man das... Gilt das noch? Weiß ich nicht. Ich habe heute in der Früh 3 Rauchfangkehrer gesehen. Habe ich grinsen müssen. Wer sagt mir, das bringt Glück? Und die Kathi hat auch geschrieben, Lehrabschlussprüfung der Rauchfangkehrer geschafft. Endlich. Ich gratuliere. Großartig. Nico meldet sich, ein Foto geschickt von sich und einem Freund und schreibt, mein Freund aus Bosnien kommt und dann fahren wir nach Deutschland auf ein Bierfestel hackeln. Ich wünsche viel Spaß und viel Trinkgeld. Aurel meldet sich und schreibt, mein größter Glücksmoment die Woche war, als ich bei meinen Katern auf der Couch eingeschlafen bin und einer der beiden hat mich dann mit Miau geweckt und eine sanfte Kopfnuss gegeben. Ich wusste nicht, dass Katzen sanfte Kopfnüsse geben können. Also wie ich noch eine Katze hatte, weil jetzt habe ich ja Katzenallergie seit Ewigkeiten, war das immer die Watschen ins Gesicht mit der Pfote. Gib mir Essen! So. Katzen halt. Ne? Aber Dankeschön fürs Teilen. Voll süß. Lisa freut sich wahnsinnig. Sie unterschreibt nämlich morgen den Kredit für den Hauskauf. Ich wünsche dann viel Spaß beim Einziehen, wenn es soweit ist. Der Alfred ist happy und gönnt sich eine Hopfenkaltschale, weil er mit dem Sichtschutzzaun fertig ist und jetzt sich eine Pause gönnt. Die hast du auf jeden Fall auch verdient. Und die Therese aus Nähe Glocknitz hat auch einen ganz besonderen Glücksmoment.
1: Mein Glücksmoment heute ist, dass ich endlich mein Geburtstagsgeschenk installiert habe quasi, weil es ist ein Smartwatch und das ist total cool, weil mit der kann man telefonieren. Und jetzt dann schaue ich dann nur mal aus wie ein Knight Rider, der, ja, der in seine Uhr reinspricht. Wie cool ist das bitte? Schönen Tag noch. Tschüss.
0: Therese, ich kann das so nachempfinden. Also das ist sofort meine erste Assoziation, wenn man mit der Uhr telefonieren kann. Knight Rider, ja, Michael Knight. Und weißt du was? Ich lege noch einen Glücksmoment oben drauf und habe heute, soweit verrate ich schon, im Doppelkick um 2 am Nachmittag Knight Rider Musik. Ja? Also da kannst du dann auch so old, also wirklich im Auto sitzen, so tun, als würdest du mit der Uhr telefonieren vielleicht, ja? Oder dich einfach nur so fühlen. Also Dankeschön fürs Glücksmomente teilen und bitte weiter damit. Glücksmomente zu mir, WhatsApp Nummer 0676 83 886 100. Die Welt braucht mehr Lachen und das geht auch ganz einfach mit Kleinigkeiten und auch mit Musik. Alice Cooper gibt's gleich und Audioslave, Like a Stone. 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

0: Kim Dracula, Molecular Conversion auf 88.6. 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Jetzt mit Wetter und Verkehr.
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0: Teilweise heute in Tirol oder auch in Teilen Salzburgs, teilweise auch in der oberen Steiermark und im Waldviertel ein paar Regenschauer oder Gewitter nicht ausgeschlossen. Insgesamt aber heute sonnig und warm bei bis zu 30 Grad. Im Osten Österreichs haben wir schon teilweise 26, 27 Grad. Neusiedlersee zum Beispiel messen wir 26 Grad. Aber auch in Oberösterreich, in Ried sind es derzeit 23 und in Krimmel in Salzburg derzeit 22 Grad. Morgen am Donnerstag wieder viel Sonne mit dabei. Es wird wärmer, 27 bis 33 Grad gehen sich aus. Sahara-Staub mischt ein bisschen mit und am Nachmittag kann es stellenweise regnen oder gewittern, vor allem im Bergland oder auch in Oberkärnten. 13.25 Uhr auf den Straßen, doch einiges los, vor allem in Niederösterreich. Da ist die S1 gesperrt Richtung Korneuburg ab Hagenbrunn. Da gibt es einen Feuerwehreinsatz nach dem Drattenbergtunnel und ihr verliert circa 15 Minuten. Ausweichen könnt ihr, indem ihr bei Hagenbrunn abfahrt.

0: Balken auf der Fahrbahn, bitte Vorsicht. Und auf der A21 Richtung Graz bzw. Südautobahn kurz vor Mödling ein Unfall passiert, da verliert ihr aktuell 20 Minuten. Und in Salzburg auch 20 Minuten plus. Ein defekter LKW muss abgeschleppt werden. So auf der A10 Richtung Villach zwischen Knoten Salzburg und Salzburg Süd steht der momentan noch staureich zurück bis auf die A1. Gute Fahrt.
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0: Peter Sweet Symphony, The Verve auf 88.6 am Mittwoch. Einen schönen Nachmittag. Alex!
1: Hallo! Hallöchen. Da sind wir wieder.
0: Ja, ganz genau. Und das Spieleteam auch. Ja. Wobei, es wird ja auch in der Früh wird vieles gespielt, Stadtland und so weiter.
1: Scheidungsgrund,
0: ja.
1: Genau.
0: Ja, wobei Scheidungsgrund haben sie ja momentan, glaube ich, gar nicht.
1: Okay.
0: Es wird ja immer wieder gewechselt, aber wir spielen auch, und zwar Wer oder was bin ich?
1: Ja.
0: Das ist quasi ein Rätsel. Vor zwei Stunden warst du der Dexter.
1: Ganz genau.
0: Ja. Und es dreht sich auch jetzt bei der neuen Runde alles um Serien, weil in Kürze gibt es den Doppelkick und der steht im Sommer jede Woche unter einem Motto und diese Woche Serien-Soundtracks, weil im Juli hat man es schon mit Kinderserien-Soundtracks, aber weil so viele von euch gesagt haben, bitte macht das nochmal, machen wir es nochmal, aber diesmal mit Jugendserien und Erwachsenen-Serien, also so.
1: Ja.
0: Also nicht mehr jetzt Zeichentrick-Kinderserien. Ja.
1: Ja. Nein, das ist es nicht. Nein.
0: Und passend dazu spielen wir jetzt eben Wer oder was bin ich? Ich habe mir jetzt was oder wen überlegt.
1: Und du hast mit unseren Technik-Boys so ein bisschen beraten, weil du hättest ja drei gehabt, oder?
0: Ich habe schon wieder drei verschiedene, genauso wie du auch. Ja, drei verschiedene Ideen. Und dann weiß ich schon wieder nicht, okay, was soll ich jetzt nehmen, weil... kennt man das? Ich bin mir nicht ganz sicher. Und jetzt habe ich mich auf das verlassen, was die Burschen jetzt gesagt haben.
1: Mhm. Ich bin gespannt.
0: Also ich habe etwas oder jemanden, der oder das ich bin. Und jetzt liegt es an euch zu erraten, wer oder was ich bin. Die WhatsApp-Nummer ist 0676 83 88 6100. Ihr stellt Fragen mit der Alex gemeinsam und ich darf nur mit Ja oder Nein antworten.
1: Ja, bitte Hilfe. Also ich brauche auf jeden Fall eure Hilfe, weil ich bin da mäßig gut.
0: Aber okay.
1: Und dann habe ich noch einen großen Wunsch. Wenn uns ein Fehlerchen unterläuft,
0: ja,
1: so wie mir vorher. Okay. Ich habe gesagt, Dexter hat keinen Bruder. Ich habe es ihm am Schirm gehabt. Verzeiht uns den.
0: Ja, also wir sind jetzt auch nicht das wandelnde Lexikon und es geht ja um einen Spaß. Ja.
1: Und ich wollte euch nicht auf die falsche Fährte locken. Ich habe es einfach nicht mehr gewusst.
0: Ja.
1: Also pass auf, es geht schon los.
0: Ja.
1: Bist du eine Person?
0: Ja.
1: Oh, lebst du?
0: Ja.
1: Noch?
0: Warte. Ja.
1: Ja.
0: Ja.
1: Ja. Ja. Serien, mehrere Staffeln?
0: Ja.
1: Ja. Hast du mit Drogen zu tun?
0: Nein.
1: Das fragt der Grisi. Bist du männlich?
0: Ja.
1: Okay.
0: Ich sag zu oft ja, stellst mir Frage, wo man mit Nein antworten kann. Das geht doch nicht.
1: Arztserie?
0: Nein.
1: Nein, okay. Rookie?
0: Nein, aber oh, wie geil ist das? Hey Kerstin, ich sehe es gerade. Kerstin, wo hast du die Kamera versteckt? Ich habe mir tatsächlich...
1: Das wäre einer der drei gewesen?
0: Ja, ich habe mir tatsächlich ursprünglich, überlegt, John Nolan von The Rookie.
1: Ja.
0: Okay. Aber nein, bin ich nicht.
1: Charlie fragt, bist du übernatürlich?
0: Nein, bin ich nicht.
1: Nein, du bist der Mensch, also ein ganz normaler...
0: Mhm. Ja, so normal weiß ich auch nicht genau, aber ja.
1: Bist du ein Wissenschaftler?
0: Nein, auf gar keinen Fall.
1: Polizei?
0: Nein.
1: Nein.
0: Und ich möchte bitte nicht, ihr könnt gern die Serie schreiben, wenn ihr glaubt, welche das ist. Ja? Lasse ich aber nicht zu 100% gelten. Da muss dann noch wirklich die Person
1: der
0: auch
1: dabei sein.
0: Ja, genau.
1: Okay. Jetzt noch einmal, du bist echt, fragt Nico.
0: Kein Comic. Ich bin echt.
1: Du bist ein echter Mensch.
0: Genau.
1: Charlie fragt, bist du Dr. Who?
0: Nein.
1: Nein. Hast du Geschwister?
0: Ja.
1: Ja. Danke, Carina.
0: Ja.
1: Einen Bruder oder eine Schwester?
0: Ja.
1: Alles.
0: Ja.
1: Beides.
0: Ja und ja.
1: Okay.
0: Soweit ich weiß, ja. Oder waren es jetzt, war nur Schwester?
1: Also
0: Geschwister.
1: Ja.
0: Ich habe Geschwister.
1: Bist du Polizist? Das hatten wir jetzt gerade schon, da hast du gesagt nein.
0: Nein, bin ich nicht.
1: Ja. Bist du von Malcolm?
0: Nein, bin ich nicht.
1: Drinnen? Nein, bist du nicht. Mit übernatürlich, haben wir schon gesagt, hast du auch nichts zu tun.
0: Nein, gar nichts. Gar nichts.
1: Oh, gute Frage. Florian, hast du braune Haare?
0: Oh, ich finde das bei Haarfarbe immer so schwierig. Jeder hat so eine andere Auffassung. Also braun, ja. Ja, doch.
1: Moment,
0: doch.
1: Wir haben gesagt, du bist männlich und
0: ja?
1: Du hast gesagt ja.
0: Ja.
1: Ja, ganz genau. Also keine Frau. Karin,
0: nein.
1: Danke dir. Bist du erwachsen? Auch das eine. Cornelia fragt das.
0: Ja, im Herzen nicht so.
1: Okay. Ist die Serie lustig?
0: Ja. Also lustig ist ja auch immer so im Auge des Betrachters oder im Ohr des Betrachters oder so, aber ja.
1: Die Christel fragt irgendwas mit Feuerwehr?
0: Nein.
1: Malcolm haben wir schon gesagt.
0: Haben
1: nein,
0: schon
1: Bernadette,
0: gesagt.
1: Vielen Dank für die Frage. Clemens fragt, David Hasselhoff?
0: Nein.
1: Oh, jetzt habe ich mal gedacht, wir haben dich.
0: Nein.
1: Okay.
0: Nein, ich bin zwar leicht zu durchschauen, wenn es um den Hoff geht, aber nein.
1: Okay, bist du vor, der Hubert fragt, vor oder nach 2010? Nach 2010?
0: Was wollt ihr für Sachen wissen, sagt's mal, da plattelt's mich ja selber auf. Es ist, naja, warte kurz, jetzt muss ich kurz spechteln, nachschauen, sag mal, von wann war denn da?
1: Älter als 10 Jahre?
0: Also was war jetzt die Frage?
1: Ist die älter als 10 Jahre, vor oder nach 2010?
0: Älter als 10 Jahre, ja.
1: Älter als 10 Jahre, ja. Da hat sie auch schon aufgehört.
0: Ja. Okay. Ja. Jetzt habe ich's, ja.
1: Ja.
0: Mit den Jahren ist nicht ganz so.
1: Bist du von How I Met Your Mother?
0: Nein.
1: Ah, das wäre gut gewesen. Okay. Ist die Serie auch traurig?
0: Naja, so ein bisschen zwischendurch ist halt Leben.
1: Aber eher lustig.
0: Eher lustig. Soll ich mal ein bisschen helfen?
1: Ja, sehr gerne.
0: Oder machen wir noch Nein. Pass auf, ich helfe. Naja, wie soll ich denn helfen?
1: Nein. Okay, das ist auch. Bist du von Scrubs?
0: Nein.
1: Charlie Harper?
0: Nein.
1: Weil das wäre.
0: Nein.
1: Bist du Sheldon Cooper?
0: Nein, bin ich nicht.
1: Shameless?
0: Nein. Auch, ja. Ah, jetzt kommen die ganzen Serien. Okay.
1: Mhm. Schauen Kinder diese Serie?
0: Nein. Sie können es schauen.
1: Also es ist
0: nichts Schlimmes. Ja.
1: Okay.
0: Sie werden einiges vielleicht nicht verstehen, aber. Ja.
1: Okay.
0: Ja.
1: Läuft die Serie noch?
0: Nein, sie ist abgedreht. So viel kann ich sagen. 2004.
1: Also ganz, schon wirklich alt.
0: Ja.
1: Okay. Wer da hämmert? Bist du von
0: hier? Nein.
1: Okay.
0: Nein,
1: hätte ich jetzt nicht genau sagen können, ob das. Fährst du mit dem Lastwagen?
0: Nein. Pass auf, mach mal ein kurzes Stück Musik.
1: Ja, sehr gerne.
0: Mach mal 2 Minuten 34 Linkin Park. One Step Clock, mich freut das, genauso wie du dich vorher gefreut hast.
1: Ja.
0: Freue ich mich jetzt auch gerade, dass es sichtlich schwieriger ist, als ich dachte. Linkin Park gibt's auf jeden Fall jetzt und ich glaube, dann werden wir auflösen.

0: Break! One Step Closer, Linkin Park auf 88.6 am Mittwoch. Und das war jetzt so ein kurzer Break bei Wer oder Was bin ich?
1: Ja.
0: Zum Thema Serien. Ich habe mir überlegt, wer ich bin zum Thema Serien. Und ihr ratet mit der Alex gemeinsam, wer ich sein könnte. Wir haben jetzt festgelegt schon, warte mal, ich darf ja nicht zu viel sagen jetzt.
1: Malcolm mittendrin ist es nicht.
0: Nein, ich bin männlich.
1: Ja.
0: Ich bin auch nicht Polizei oder Feuerwehr oder sowas.
1: Ja.
0: Ja.
1: Du lebst noch. Du hast Geschwister. Schau, ja, okay. Ich weiß, was es ist. Das ist jetzt so oft reingekommen.
0: Ja.
1: Vielen Dank an euch alle.
0: Ja.
1: Es ist Friends.
0: Ja.
1: Ja.
0: Ja.
1: Okay,
0: ja.
1: Jetzt müssen wir noch
0: das
1: wissen.
0: Das ist ein Teil. Richtig.
1: Ganz oft kam da Joey.
0: Ja,
1: ja, es ist der Joey von Friends. Mein Gott, seid ihr großartig.
0: Dafür hätten wir jetzt eigentlich gar keine Pause machen müssen.
1: Hätten wir eigentlich nicht.
0: Aber
1: kam halt jetzt während des Songs ganz oft rein. Ja. Und deswegen habe ich mir gedacht, da machen wir jetzt Tabula Rasa.
0: Joey Triviani. Ich glaube, er hat nur Schwestern, bin ich mir jetzt nicht ganz sicher. Oder doch auch einen Bruder, weiß ich jetzt nicht. Aber ich glaube, er hat Schwestern. Ich habe sie geliebt.
1: Dieser Tollpatsch, der ist irgendwie immer...
0: Deswegen sage ich ja, weil da irgendwer großartig. Dann vorher gefragt, ob ich erwachsen bin oder noch ein Kind bin, wo ich dann gesagt habe, naja, im Herzen bin ich noch ein Kind.
1: Ja.
0: Und das ist doch er, oder?
1: Absolut. Absolut. Ach. Der immer alles ganz zum Schluss checkt. Also auch eine
0: oder
1: ganz
0: auch
1: eine,
0: gar nicht.
1: Oder gar nicht, genau. Auch eine ganz tolle Serie. Ja, es ist schön.
0: Schön. Na gut, dann haben wir das erledigt. Ich sage danke dir, Alex, fürs Spielen.
1: Großartig, bitte jederzeit gerne.
0: Morgen wieder?
1: Ja.
0: Ja, okay, gut. Das heißt, wir haben jetzt fast 24 Stunden Zeit, um uns was zu überlegen zum Thema Serien. Euch danke fürs Mitmachen. Und gut, dann machen wir jetzt eine Runde Wallbeat. Und dann gibt es den Doppelkick, zwei ganz spezielle Motivationssongs eben zum Thema Serien-Soundtracks.
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1: Sonnenschein, aber nicht nur. Es gibt auch einige Regenschauer, vor allem im Bergland, besonders in Teilen Salzburgs, Tirols, obere Steiermark, aber auch eventuell im Waldviertel, dass da kurze gewittrige Schauer runterkommen können. Ansonsten bleibt sonnig und eher trocken, bei teilweise bis zu 30 Grad sogar. Und je nach Sonne natürlich unterschiedliche Werte. In Güssing haben wir aktuell 28 Grad. Dann haben wir Lunz am See 24 und in Zell am See 21 Grad. Wie geht's weiter morgen? 33 Grad maximal, viel Sonne mit dabei, aber auch Sahara-Staub und stellenweise im Bergland Schauer nicht ausgeschlossen. Hier sind die Nachrichten mit Alex Vicunia.
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3: In Oberösterreich ist am Vormittag über dem Attersee ein Kleinflugzeug abgestürzt. Nach der zweisitzigen Maschine und der Besatzung wird weiter gesucht. Sie war laut der Krone in Salzburg gestartet und hatte kurz nach 11 Uhr plötzlich an Höhe verloren, ehe der Kontakt abgebrochen ist. Ein Großeinsatz mit Tauchrobotern, Tauchbooten, Wasserrettung und Rettungshubschrauber läuft. Österreich erlebt aktuell einen Führerscheinboom. Im Vorjahr sind laut Statistik Austria über 168.000 neue Führerscheine ausgestellt worden. So viele wie seit 13 Jahren nicht mehr. Neben einem Plus bei Pkw und Motorrad gibt es auch bei den L17-Scheinen einen neuen Höchststand. Übrigens, wer noch einen Papierführerschein besitzt, der muss spätestens Anfang 2033 gegen eine Scheckkarte umgetauscht werden. Der Staatsschutz sieht eine engere Verbindung zwischen FPÖ und der rechtsextremen Identitären Bewegung. Ein Indiz dafür sei, dass ehemalige und aktuelle Identitären Mitglieder als Mitarbeiter der Freiheitlichen beschäftigt werden. Besonders besorgniserregend sei laut Staatsschutz der gewalttätige Angriff auf einen Taxilenker im steirischen Leoben, an dem führende identitären Funktionäre beteiligt gewesen sein sollen. Über dem Atlantik bei den Kapverden braut sich aktuell ein neuer Tropensturm zusammen und sobald er sich zu so einem entwickelt, wird er Dolly heißen. Und das ausgerechnet einen Tag nach dem Tod von Country-Ikone Dolly Parton. Ein reiner Zufall, betont das US-Hurricane-Zentrum. Sturmnamen würden schon lange im Voraus laut einer fix vorgegebenen Liste feststehen, heißt es da.
1: Dankeschön. So, wir schauen auf die Straßen und da haben wir nach wie vor eine Sperre auf der S1 in Niederösterreich Richtung Korneuburg ab Hagenbrunn. Da gibt es einen Feuerwehreinsatz nach dem Tratenbergtunnel. Ihr verliert hier natürlich einiges an Minuten vor dieser Sperre, weil am gescheitesten ist, wenn ihr bei Hagenbrunn abfahrt und dann bei Korneuburg Nord wieder sozusagen auf die S1 auffahren. Ah, Moment, gerade reingekriegt, zack, zack, Sperre ist aufgehoben. Na, schau, wie großartig ist das. Also nochmal, S1 Richtung Korneuburg, Sperre ab Hagenbrunn aufgehoben, aber es wird im Tunnel Stetten, jetzt ist nur eine Fahrspur zur Verfügung, da wird jetzt noch gearbeitet, aber der Stau löst sich langsam auf. Na, haben wir eine Maßen, oder? Verzeihung, schauen wir weiter. Was gibt's noch? Wir haben in Niederösterreich noch auf der A2 Richtung Graz bei der Abfahrt Lasnitz Höhe Holzbalken auf der Fahrbahn. Jakob hat's gemeldet, aber auch da ist die Aswinag schon unterwegs und auf der A21 Richtung A2. Kurz vor Mödling, da gab es einen Unfall, ist mittlerweile geräumt, aber es gibt noch Stau und 15 Minuten plus, löst sich nur sehr langsam auf. Und in Salzburg, da gibt es 20 Minuten Zeitverlust auf der A10 Richtung Villach zwischen Knoten Salzburg und Salzburg Süd wegen eines defekten LKW. Gute Fahrt.
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1: Ich habe eigentlich nur eine Frage an euch. Seid ihr bereit, um euch Motivation abzuholen, Motivation zu tanken beim Doppelkick um 2 am Nachmittag? Ja? Da gibt es immer 2 ganz spezielle Motivationssongs, weil das ist so dieser motivationsleere Raum zwischen Mittagspause und Feierabend. Nachmittagstief denkt sich, kann jetzt Sause machen, also Party machen. Motivation ist alles wurscht. Aber wir brauchen ja die Motivation, damit wir den Arbeitstag noch weiter gut rüberbringen, gerade jetzt, wo dann bald wieder Schulstart ist, gell? Und deswegen immer ganz spezielle Songs um 2 am Nachmittag, 2 an der Zahl. Im Sommer nochmal spezieller, weil jede Woche unter einem anderen Motto steht und weil es im Juli die Woche Kinderserien-Soundtracks so beliebt war bei euch und ihr gesagt habt, geh, können wir bitte nochmal, gibt's diese Woche generell Serien-Soundtracks. Also Kinderserien lassen wir jetzt mal weg, weil die hat man schon. Aber Serien-Soundtracks machen wir jetzt in dieser Woche. Es kommen so viele Vorschläge rein. Deswegen bitte nicht böse sein, wenn sie nicht alles ausgeht. Wir tun, was wir können. Und jetzt kommen 2 Songs oder Intros eigentlich, die unfassbar oft gewünscht wurden von euch. Zum einen hat sich Dani oder auch der Michael das A-Team gewünscht. Ja, gibt's gleich. Und noch dazu gibt es vorher etwas, das zum Glücksmoment von der Therese in Nähe Glocknitz passt, weil die hat als Glücksmoment, hat sie vorher geschickt, eine Uhr, mit der sie telefonieren kann. Und sie hat dann gesagt, ui, da fühle ich mich ja wie Knight Rider. Also wie Michael Knight im Prinzip. Und das haben auch Norbert vorgeschlagen, der Basi vorgeschlagen, die Manu, Alex, Markus aus Tirol und noch ganz viele mehr. In diesem Sinne, einsteigen bitte. Ja, wurscht jetzt, ob in den Kit oder in diesen Bus, ja, vom A-Team. Und Musik ab, Motivation an.

0: Also einmal A-Team, einmal Knight Rider. Ja, das ist 88,6, da seid ihr goldrichtig. Das war der Doppelkick. Um 2 am Nachmittag immer 2 ganz spezielle Motivationssongs. Florian hat es schon sehr taugt, glaube ich.
1: Oh mein Gott, ich habe keine Ahnung wieso, aber ich steige gerade ins Auto ein, das Lied geht an und es ist einfach so ein epischer Moment. Hey, keine Ahnung wieso, aber geil, geil, geil. Danke,
0: ja,
1: danke, danke.
0: Oder? Ich meine, wie lustig ist das? Ja, da wischen wir das genau beim, wenn du ins Auto einsteigst mit Knight Rider und A-Team. Auch die Therese hat sich gefreut, weil Glücksmoment hat sie gehabt mit ihrer neuen Uhr, mit der sie telefonieren kann. Weil ich gesagt, na pass auf, dann kommt noch ein Glücksmoment im Doppelkick, weil Knight Rider.
2: Danke. Ist jetzt der beste Radiosender weit und breit überhaupt. Dankeschön.
0: Oh, ist das lieb. Ganz viele sind auch gerade reingekommen und schreiben, was für ein geiler Doppelkick. Erich schreibt, hallo, Birgit, den Kit und andere Filmautos. Oh, gibt es demnächst in Hollabrunn zu sehen. Ich habe Kit schon mal gesehen. Ich durfte nicht einsteigen, ja, aber war schon sehr besonders. Also da, warte mal, wow, da kommt so viel rein, unfassbar. Andreas schreibt, A-Team, sehr geil. Michael schreibt, wow, Birgit, danke schön, dass du echt beide spielst. Bist du best, oh Gott, bist du lieb. Clemens hat geschrieben, ja klar, ich liebe es, wenn ein Plan funktioniert. Ja, kommt auch vor. Und wisst ihr was, ich habe jetzt gedacht, ich meine, das waren jetzt nicht mal 3 Minuten insgesamt. Ja, das war 1 Minute 14 Knight Rider, 1 Minute A-Team. Und deswegen habe ich mir gedacht, ich nehme noch jetzt den Wunsch von der Anna mit dazu und Vorschlag. Ich sage nur, Creamy, Spannung in Orange, CSI Miami. Das hängen wir noch dran jetzt mit The Who Won't Get Fooled Again.

0: Wieso denke ich jetzt an rote Haare bei dem Lied, schreibt der Martin. Ich weiß auch nicht. Ich weiß nicht, wie du drauf kommst bei so einem CSI Miami Soundtrack. Keine Ahnung. Ja, ich sage immer, es gibt ja diese verschiedenen CSIs, ja, und Miami ist für mich das Orangene, weil da ist immer, ich finde, alles so in Orange gehalten. Dann gibt es auch ein blaues, glaube ich, und irgendeins, das dann noch so ein bisschen in den grauen Touch reingeht. So oder so, The Who Won't Get Fooled Again. Heute im, wie sage ich das jetzt, im Doppelkick als dritter Song, weil wir haben ja Serien-Soundtracks diese Woche jetzt noch zum Thema beim Doppelkick bei den zwei speziellen Motivationssongs um zwei am Nachmittag. Und da gab es jetzt Knight Rider, A-Team, und weil das insgesamt nicht einmal 2,5 Minuten jetzt waren, haben wir gedacht, schießen wir noch eins nach, und gab es jetzt deswegen CSI Miami noch oben drauf, The Who Won't Get Fooled Again. Norbert schreibt, hallo Birgit, geilster Radiosender, geilste Moderatoren, geilste Songs, vielen Dank für diesen Doppelkick, großartig. Auch der Daniel schreibt, Nostalgie pur, und der Richie schreibt noch dazu, oh yes, CSI Miami, liebe ich. Großartig. So, was machen wir morgen um zwei? Doppelkick, Serien-Soundtracks, also Kinderserien nicht in dem Sinn, also wirklich so die Gummibärenbande und so, das haben wir schon gehabt im Sommer. Gehen wir ein bisschen mehr ins Ältere, ja? Gerne schicken. Vorschläge 0676 83 88 6100. Die WhatsApp-Nummer.
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2: Jawohl, World Champ.
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Papa Roach, No Apologies auf 88.6 am Mittwoch, 14.19 Uhr, 26. August. Ein bisschen Foxtrot, Uniform, Charlie Kilo. Ja, Blattrandgang mit Geburtstagskind Jimmy Pop wird heute 54 Jahre alt. Happy Birthday!

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1: Stellenweise heute Regenschauer möglich im Großen und Ganzen, aber eher sonnig. Die Temperaturen mit Sonne bis zu 29, 30 Grad heute. Aber im Berg- und Hügelland schon ein paar Schauer und Gewitter nicht ausgeschlossen. Vor allem in Tirol, Salzburg, Obere Steiermark oder auch im Waldviertel. Morgen am Donnerstag dann noch wärmer, 27 bis 33 Grad. Sahara-Staub ist da und dort mit dabei. Und am Nachmittag stellenweise auch wieder gewittrige Schauer möglich, vor allem im Bergland und in Oberkärnten. Die Temperaturen momentan durchwegs eigentlich

0: 14.26 Uhr. Was tut sich auf den Straßen? Es wird gerade wieder ein bisschen besser. In Niederösterreich hat sich im Prinzip jetzt eigentlich alles beruhigt, aber auch in Salzburg, A10 Richtung Villach zwischen dem Knoten Salzburg und Salzburg Süd. Defekter LKW wurde abgeschleppt. Es gibt noch ein bisschen Stau, löst sich aber langsam auf. Gute Fahrt.
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0: Ursula, ich zäume gerade das Pferd von hinten auf. Was ist denn jetzt passiert? Ich wollte doch die Musik noch gar nicht starten. Ich wollte zuerst sagen, him, join me in this, hallo Michi im Studio.
1: Hallo Birgit, hallo, und da hat die Technik wieder reingemurkst.
0: So, macht sich alles selbstständig. Oder meine Finger waren einfach schon wieder viel zu flott.
1: Ja, man weiß es nicht. Aber gut, du gehst nach Hause, ich löse dich jetzt ab.
0: Ja, naja, ich sitze jetzt schon noch in der Redaktion. Werde noch mal schauen, was da an Nachrichten reingekommen ist über WhatsApp. Und überlasse dir das Studio. Geht's dir gut? Alles fein?
1: Alles fein.
0: Wie läuft so der Sommer? Bist du froh, wenn die 40 Grad jetzt endlich vorbei sind?
1: Ja, ich glaube, wir haben es ja schon öfter besprochen, wir sind beide sehr Sommermenschen, Sommerkinder, aber das war schon ein bisschen zu viel. Jetzt bin ich froh, jetzt ist es sehr moderat gefallen.
0: Gut, ja, voll, oder?
1: Nächste Woche oder übernächste Woche wird gelaufen.
0: Wird gelaufen?
1: Ja, wir machen mit beim Business Run.
0: Ah ja, stimmt. Richtig. Der ist ja
1: an. Ich erinnere mich selber daran, ich sollte vielleicht auch einmal ein bisschen probieren vorher noch.
0: Jetzt
1: gehen.
0: Ist schon wurscht.
1: Naja, vielleicht zwei, dreimal geht sie noch aus.
0: Wie?
1: Dass die Laufschuhe noch passen. Ob die überhaupt noch passen.
0: Das ist nämlich das Wichtigste. Alles andere ist wurscht, aber die Laufschuhe sind wirklich das Wichtigste. Wie bist du so jetzt Hausnummer bei 5 Kilometer? Wie lange brauchst du für so eine Strecke ungefähr?
1: Habe ich schon lange nicht mehr gemacht. Circa? Ich würde sagen, eine halbe Stunde.
0: Schon? Okay. Ja. Urgut. Ich find halbe Stunde, 5 Kilometer finde ich voll gut. Das war mir so mein Ziel. Ich glaube, das Schnellste, was ich geschafft habe, waren 38 Minuten. Fand ich aber auch geil. Also war ich auch stolz.
1: Wir haben schon lange nicht mehr gemacht. Schauen wir dann, was rauskommt.
0: Ja. Gut, dann wünsche ich schönes Training. Du kannst im Studio auf- und ablaufen. So am Tisch rum. Ich habe gehört, irgendwer hat was war denn
1: Schrittzähler.
0: Das? Nein. Irgendwer ist einen Marathon gelaufen um einen Tisch rum oder irgend sowas.
1: Gut, habe ich so noch nicht gehört, aber es gibt viele Sachen, die man noch nie gehört haben.
0: Studio ist eins.
1: Passt.
0: Okay, dann wünsche ich euch viel Spaß mit Michi. Ich lasse euch noch A Day to Remember da und Rammstein und bis morgen.
2: 1, 2.

0: Die Eagles mit Hotel California auf 88.6 am Mittwochnachmittag, 10 vor 3. Damit machen wir einen Blick auf Wetter, Nachrichten und Verkehr.
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0: Der Mittwoch, der liefert heute ziemlich brauchbares Spätsommerwetter, aber nicht ganz ohne Überraschung. Am Nachmittag wechseln sich Sonne und ein paar Wolken ab. Im Berg- und Hügelland, da können sich dann einzelne Regenschauer bilden, teilweise auch mit Blitz und Donner. Betroffen sind da vor allem Tirol, der Lungau, die Obersteiermark und das Waldviertel. Im Großteil des Landes bleibt es aber heute trocken, dazu wenig Wind bei 23 bis 30 Grad. Am Abend sind dann speziell in den Alpen noch einzelne Schauer oder Gewitter möglich. In der Nacht beruhigt sich das Ganze dann zunehmend bei 13 bis 19 Grad. Alexander Fekonia mit einem Nachrichtenüberblick.
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3: E-Bikes und E-Scooter sind bei Dieben aktuell sehr gefragt, zeigen Zahlen des Kuratoriums für Verkehrssicherheit. Fast jedem vierten Haushalt in Österreich wurde schon einmal eines der Gefährte gestohlen. Begehrt sind sie vor allem, weil sie immer leistungsstärker und teurer werden. Und oft wird es den Dieben auch zu leicht gemacht, warnt der KFV, weil die Fahrzeuge zu schlecht abgesichert sind. Nach einer schweren Sturzflut im Himalaya werden in Nepal mindestens 380 Reisende vermisst, darunter rund 290 aus dem Ausland. Mindestens 9 Menschen sind bei den Sturzfluten ums Leben gekommen. Ganze Dörfer wurden weggespült. Auch aus dem benachbarten Tibet werden nach einer Schlammlawine an der Grenze zu China zahlreiche Opfer und Vermisste gemeldet. Am Wiener Hauptbahnhof sind heute Vormittag eine Schnellbahn und ein Güterzug zusammengestoßen. Verletzt wurde dabei niemand. Laut ÖBB ist die Güterzuglok dabei aus den Schienen gesprungen. Zwischen dem Hauptbahnhof und Grammat-Neusiedl in Niederösterreich gibt es deswegen jetzt aber bis Mitternacht nur eingeschränkten Zugverkehr. Ersatzbusse sind organisiert. Signa-Gründer René Benko muss am 22. und 23. September in Innsbruck wieder vor Gericht. Es geht um eine Mietvorauszahlung von 360.000 Euro für seine Villa auf der Hungerburg. Der oberste Gerichtshof hatte einen Freispruch in dieser Sache aufgehoben. Im Oktober folgt dann schon der nächste Prozess. Dabei geht es um Betrugsvorwürfe rund um den früheren Strabag-Chef Haselsteiner.
0: Vielen Dank, Alex. Und vom Alex Fekonia kommen wir jetzt zu Alex Müller. Denn wir schauen auf die Straßen. Alex, was tut sich?
4: Wenig zum Glück. Ich habe heute wenig zu erzählen. Laut Polizei alles ruhig auf den Straßen. Eine gute und sichere Fahrt.
0: Vielen Dank, Alex.
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0: Jawohl, kurz vor 15 Uhr am Mittwoch, der Arbeitstag für viele noch nicht ganz durch, aber der Feierabend jetzt zumindest schon am Horizont sichtbar. Und was auch schon am Horizont gut erkennbar ist, ist unsere 88.6 Motto-Show. Jeden Sonntag, denn die kommt aus der Sommerpause jetzt zurück und ja, diesmal suchen Musik für zwei Situationen. Auf den ersten Blick nicht unbedingt können die zusammen, zum Beispiel Schreibtisch und Laufschuhe. Wie das vielleicht doch zusammenpasst, verraten wir euch gleich jetzt einmal. Rev Theory und dann Pink Floyd und dann sprechen wir übers Laufen.

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0: Pink Floyd, Another Brick on the Wall, Mittwoch auf 88.6, kurz nach drei, und die einen brauchen Musik, damit die Füße laufen, die anderen, damit am Schreibtisch überhaupt irgendwas läuft, und manche brauchen es wahrscheinlich für beides.
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0: Da kommt das Best-of gerade recht zurück aus der Sommerpause. Diesmal suchen wir nämlich eure persönlichen Work-Love-Balance-Hits. Gemeinsam mit Wien Energie suchen wir eben Songs, die zum Laufen und zum Arbeiten motivieren können. Am 10. September findet ja auch wieder der Business Run in Wien statt, und beim Best-of ist wie gewöhnlich alles erlaubt. Klassisch würde ich mal sagen, bei Sport ist zum Beispiel die Nummer da. Survivor, Eye of the Tiger, motiviert bei jeder sportlichen Betätigung, sicher auch beim Laufen. Beim Best-of ist alles erlaubt, zum Beispiel auch das. Eminem, Lose Yourself, auch auf vielen Workout-Listen zu finden. Das ist das Best-of, da ist wirklich alles erlaubt. Aber der Track, der so den letzten Kilometer noch rausholt, oder wenn man sich denkt, so mache ich morgen, oder doch wieder, okay, wird heute erledigt. Motivationssongs, egal ob zum Laufen, Arbeiten oder beides, schickt uns eure Motivationssong, gerne eure Vorschläge auf WhatsApp 0676 83 88 6 100. Aus euren Vorschlägen, da wird dann unsere Musikredaktion die besten auswählen, und die kommen dann auf unsere Website. Dann gibt es ab nächster Woche das Voting, und am 6. September ab 13 Uhr, ja, da spiele ich dann die Lü wie gewohnt beim Best of eure Songs in eurem gewählten Countdown, beim ersten Best of des Jahres. Und die Nummer, die könnte auch dabei sein. Die Happy Supersonic Speed.

Ewig nicht gehört, danke, die Happy, schreibt mir die Eva gerade über WhatsApp und mir ist genauso gegangen. Ewig nicht gehört, die Happy, und der Song, der darf sicher nicht fehlen nächste Woche oder übernächste Woche beim Best Of, zusammen mit Wien Energie, die besten Lauf- und Arbeitssongs. Eure Vorschläge gerne über WhatsApp 0676 83 88 6100. Jetzt gibt's mal Nirvana. Schönen Mittwochnachmittag.

0: Rancid, Ruby Soho. Gleich geht's musikalisch weiter mit Meredith Brooke und My Chemical Romance. Und dann schauen wir gemeinsam in den 88.6 Eventkalender. Ja, zwei ziemlich gute Gründe, demnächst wieder vor einer Bühne zu stehen. Und für einen davon müsst ihr euch nicht mal Tickets kaufen. Die werde ich hier und jetzt verlosen. Davor noch ein kurzer Blick auf Wetter und Verkehr. Und davor noch ein kleiner Hinweis auf was ganz, ganz Großes.
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0: Der Blick aufs Wetter. Falls ihr den Nachmittag noch draußen verbringen könnt oder wollt, die Chancen, die stehen jetzt ziemlich gut. Sonne und Wolken, die teilen sich den Himmel. Die meisten von uns kommen aber heute trocken durch den Mittwoch. Nur im Berg und im Hügelland, da können sich einzelne Schauer oder Gewitter entwickeln. Vor allem in Tirol, im Lunga, in der Obersteiermark und im Waldviertel, da sollte man den Himmel zumindest ein bisschen im Auge behalten. Temperaturmäßig heute 23 bis 30 Grad. Morgen am Donnerstag wird es nochmal eine Spur wärmer. Viel Sonne, 27 bis 33 Grad. Dazu höchstens ganz vereinzelt ein paar Schauer wieder über den Bergen. 15.23 Uhr und damit machen wir auch einen Blick auf die Straßen. Alex, du hast es im Blick.
12: In Salzburg hat es einen Unfall gegeben auf der A10 in Richtung Salzburg bei St. Michael. Die linke Spur ist da gesperrt. Aktuell dauert schon gut eine Viertelstunde länger. Und ein weiterer Unfall ist passiert in Oberösterreich auf der B122 zwischen Bad Hall und Sierning. Da gibt es eine Umleitung. Da wo es geht, gute und sichere Fahrt.
0: Vielen Dank, Alex.
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0: Meredith Brooks Bitch am Mittwoch auf 88.6 am 26. August. Und ja, wer glaubt, mit Ende August werden die Gitarren langsam wieder eingepackt oder es wird leiser? Sicher nicht.
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0: Genau, wir machen jetzt nämlich einen gemeinsamen Blick in den 88.6 Eventkalender und mit leise hat das definitiv wenig zu tun. Und zwar warten da gleich ja, zwei gute Gründe, die nächsten Wochen vor einer Bühne statt daheim auf der Couch zu verbringen. Am 10. Oktober wird's im Röder in Steyr laut. Die Rock Night Steyr steht wieder vor der Tür mit heimischen Bands, zum Beispiel Sergeant Steel, Nothing in Return, Stupe It und Prime Services. Also regionale Bands, ehrlicher Live-Sound, fette Riffs und geschmeidige Gänsehaut. Auf jeden Fall, oder kurz gesagt, daheim bleiben ist keine Option. Rock Night Steyr am 10. Oktober, Röder in Steyr präsentiert von uns von 88.6. Und für den zweiten Termin, da müsst ihr nicht bis in den Oktober warten. Nächste Woche schon, da verwandelt sich die Kulturarena Bernstein im Burgenland wieder in eine kleine Rockfestung, möchte man fast sagen. Und zwar schon am 4. und 5. September steigt dort wieder bereits zum 12. Mal das Burning Stone Festival. Ja, das sind zwei Abende, die letzten Sonnenstrahlen über die Bühne, nochmal über die Bühne gehen lassen, kaltes Getränk in der Hand. Ja, und dann fliegen euch die ersten Gitarrenriffs schon entgegen. Und genau dafür, wenn ihr da dabei sein wollt, verlose ich hier und jetzt augenblicklich einmal zwei Tickets fürs Burning Stone Festival im Burgenland. Schickt uns oder schickt mir jetzt eine Sprachnachricht oder machen wir es leicht. Wir haben es Nachmittag, machen wir es easy. Schickt mir Emojis und zwar Burning Stone, naja, machen wir es leicht. Und zwar ein Feuer- und ein Stein-Emoji an die gewohnte Nummer zu mir ins Studio 0676 83 886 100. Und dann seid ihr mit dabei beim Burning Stone Festival am 4. und 5. September in der Kulturarena Bernstein im Burgenland. Und unter allen, die sich da jetzt melden und mir per WhatsApp eben diese zwei Emojis schicken, werden wir gleich den Zufallsgenerator losschicken und einen oder eine glücklich machen. Werden wir dann auch gleich direkt über WhatsApp Bescheid geben. Schönen Mittwochnachmittag.
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Welcome to the Jungle. Ja, so kommen wir auch ein bisschen vor. Ich krieg so viele Stein- und Feuer-Emojis von euch. Kein Wunder, da wollen viele dabei sein beim Burning Stone Festival am 4. und 5. September in der Kulturarena Bernstein im Burgenland. Zwei Minuten lasse ich es noch offen. Dann wird der Zufallsgenerator zuschlagen und einen oder eine Glückliche auswählen, der oder die dann mit Begleitperson dabei sein kann. Hier geht's mal weiter mit Motionless in White. Und den Anfang machen jetzt Blink 182.

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1: Blick auf Wetternachrichten und Verkehr. Wir starten mit dem Wetter. Und wer heute nach der Arbeit noch den Griller anwerfen oder irgendwo draußen sitzen will, in vielen Regionen schaut das ziemlich gut aus. Bis zum Abend gibt es jetzt noch einen Mix aus Sonne und Wolken. Einzelne Schauer und Gewitter sind aber weiterhin möglich, vor allem im Berg- und im Hügelland. Abseits davon bleibt es aber größtenteils trocken und das bei sommerlichen 23 bis 30 Grad. Am Abend, da kann es dann vor allem in den Alpen noch vereinzelt rumpeln. In der Nacht sind dann ein paar Wolken durch. Stellenweise bildet sich Nebel oder Hochnebel und morgen heißt es dann wieder Sonnenbrille raus. Viel Sonne, 27 bis 33 Grad und nur ganz vereinzelt gewitterige Schauer und das wieder vor allem im Bergland. Alex Vekonia mit einem Nachrichtenüberblick.
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3: Wenn der Staat einkauft, soll künftig mehr Geld bei heimischen und europäischen Firmen bleiben. Wirtschaftsminister Hartmannsdorfer kündigt dafür bis Jahresende einen Plan an. Ziel ist, weniger abhängig von den USA und China zu sein. Der ÖGB findet das gut, fordert aber, das an sichere Arbeitsplätze zu knüpfen. Die Industrie wiederum warnt davor, dass man sich damit zu sehr abschotte. E-Bikes und E-Scooter sind bei Dieben aktuell sehr gefragt, zeigen Zahlen des Kuratoriums für Verkehrssicherheit. Fast jedem vierten Haushalt in Österreich wurde schon einmal eines der Gefährte gestohlen. Begehrt sind sie vor allem, weil sie immer leistungsstärker und teurer werden. Und oft wird es den Dieben auch zu leicht gemacht, warnt der KfV, weil die Fahrzeuge zu schlecht abgesichert sind. Microsoft-Mitgründer Bill Gates will sich noch heuer mit Chinas Präsident Xi Jinping treffen, um über globale Regeln gegen die Risiken der künstlichen Intelligenz zu sprechen. Gates zeigt sich zunehmend besorgt, etwa vor möglichen Cyberangriffen durch KI und will eine neue internationale Organisation zur Kontrolle, ähnlich wie ein Abkommen zu Atomwaffen oder dem Schutz der Ozonschicht. Und vergrabene Unterhosen als Forschungsmethode. Das klingt kurios, ist aber echte Wissenschaft. Forscher der Uni Zürich haben damit die Bodenqualität in der Schweiz untersucht. Mehr als 1000 Menschen haben mitgemacht. Je schneller sich die Unterhose zersetzt hat, desto aktiver war der Boden. Das Ergebnis: biologisch bewirtschaftete Böden sind deutlich aktiver als konventionelle.
1: Vielen Dank, Alexander Vekonia. 15.54 Uhr und damit ein Blick auf die Straßen. Alex.
4: Einen Unfall haben wir da immer noch in Salzburg auf der A10 in Richtung Salzburg bei St. Michael. Da ist die linke Spur gesperrt im Baustellenbereich und da dauert es gut 15 bis 20 Minuten länger. Sonst schaut es gut aus, die Polizei hat uns keine Staus und Störungen gemeldet. Eine gute und sichere Fahrt.
1: Da schließe ich mich an.
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1: Da bin ich. Kurz vor 16 Uhr haben wir es damit. Halbzeit der Arbeitswoche und für viele geht es jetzt langsam zumindest Richtung Feierabend. Vielleicht schon am Zahnpacken, vielleicht gerade erst in den Spätdienst gekommen. Wir werden das auf jeden Fall jetzt euren Spätdienst, euren Feierabend mit der richtigen Musik versüßen, so wie wir das immer machen. Außerdem werden wir gleich einen Blick zurückwerfen in die 88.6 Rock'n'Roll Sommerschule. Jede Woche ein neues musikalisches Thema, das im Vordergrund steht. So auch diese Woche werden wir gleich genauer hinschauen. Vorher gibt's Queen. Den Anfang macht jetzt die Offspring. Hammerhead, so rockt der Mittwochnachmittag.

0: Queen, Radio Gaga auf 88.6 am Mittwoch. Und Mittwoch ist Halbzeit in der Arbeitswoche, aber auch in unserer 88.6 Rock'n'Roll Sommerschule sind wir mittlerweile in der Mitte der Schulwoche angekommen.
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0: Von Montag bis Freitag von 6 bis 10 Uhr, da öffnet unsere 88.6 Rock'n'Roll Sommerschule. Also es zahlt sich auch im Sommer aus, mit uns aufzustehen. Das sage ich immer an allerster Front. Und jede Woche gibt es in der 88.6 Rock'n'Roll Sommerschule ein Thema, das im Mittelpunkt steht. Nicht ein politisches, sondern natürlich ein musikalisches Thema. Und diese Woche, da stehen die Frauen ganz vorne auf der Bühne. Das Fach diese Woche, oder Hauptfach diese Woche, Female Fronted. Frauen, die vorne auf der Bühne stehen, am Mikro, die einfach die Band anführen. Mit Stimmen, die teilweise ja schon seit Jahrzehnten ganze Stadien zum Mitsingen bringen. Und eben andere, die vielleicht gerade erst angefangen haben, sich dort ihren Platz einzuholen. Und weil wir zur Halbzeit noch genug Platz im Stundenplan haben, geht natürlich die Message raus an euch. Was sind eure Geschichten? Welche Frontfrau darf diese Woche auf keinen Fall fehlen? Wir hatten natürlich schon sehr, sehr viele dabei. Aber vielleicht habt ihr noch eine Frontfrau, wo man eine Band, die Female Fronted ist, wo ihr sagt, die gehört auch noch da rein. Welcher Song gehört für euch unbedingt rein? Oder habt ihr vielleicht sogar eine ganz persönliche Geschichte zu einer Female Fronted Band? Würde uns sehr interessieren. Einfach her damit, am liebsten aber als Sprachnachricht über unsere WhatsApp-Nummer 0676 83 88 6100. Und das werden wir dann natürlich in der Sommerschule, also von Montag bis Freitag von 6 bis 10, die Morning Show Crew wird dann eure Geschichten aufnehmen, drüber reden und die Community auch daran teilhaben lassen. Denn in unserer Sommerschule gilt weiterhin, den Stundenplan, den machen nicht wir, den machen wir gemeinsam mit euch. Diese Woche Female Fronted, und wer darf nicht fehlen bei Female Fronted? Ich glaube, diese Stimme, die zählt auf jeden Fall zu den Erstgenannten, die schon seit Jahrzehnten Stadien erhält. Hier kommt Show and Shut, Do You Wanna Touch Me? Schöner Mittwochnachmittag, das ist 88.6.

Ja, I Just Wanna Leave, das passt ganz gut um 16.15 Uhr, oder? Wenn irgendwie der Feierabend gerade ransteht, da geht's wieder los mit dem echten Leben. Wir kommen jetzt zu einer Band, die schon Geschichte geschrieben hat, Rise Against. Und die können ja laut gegen Missstände anschreien, aber die können auch ganz anders. Gerade haben die Jungs aus Chicago gleich zwei neue Songs veröffentlicht. Zum Beispiel, während Katie Bar the Door politisch ordentlich die Zähne zeigt, geht der zweite Song viel stärker ins Innenleben hinein. Living Undercover beschäftigt sich mit den Dingen, die wir vor anderen verstecken. Und da gibt's doch bei jedem so irgendwas, würde ich mal behaupten. Und mit dem, was eben unter der Oberfläche in uns so vorgeht. Ziemlich interessant. Und Sänger Tim McGarry sagt, manchmal entsteht im Verborgenen etwas Schönes. Manchmal verstecken wir dort aber auch unsere dunklen Seiten. Das lasse ich jetzt einfach einmal so stehen. Und genau dieses Gefühl hat der Song. Ein bisschen geheimnisvoll, ein bisschen düster und trotzdem unverkennbar. Rise Against. Hier ist Living Undercover. Das ist 88.6 und so rockt der Mittwoch.

0: Das war sie, die neue von Rise Against, Living Undercover. Und Living Undercover passt ganz gut zu dem, was wir gleich nachher kommen. Ein Mann, zwei Räder und jede Menge Möglichkeiten, wo er stecken könnte. Und wir brauchen euch, um ihn zu finden. Wen wir da bald wieder suchen und warum wir da eure Hilfe brauchen, dazu gleich. Da gibt's die Red Hot Chili Peppers, Billy Talent und davor noch der Blick auf Wetter und Verkehr.
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1: So, der Feierabend, der rückt jetzt aber für viele definitiv näher und für die meisten schaut es auch wettertechnisch da ganz gut aus. Am Nachmittag, jetzt später Nachmittag, gibt es immer wieder Sonne bei 23 bis 30 Grad, nur über den Bergen und Hügeln. Da entstehen einzelne Schauer oder Gewitter. Vor allem Tirol, Lungau, Obersteiermark und Waldviertel können davon etwas abbekommen. Im Rest des Landes bleibt es aber heute überwiegend trocken. Und damit machen wir einen Blick auf die Straßen. 16.21 Uhr, lieber Alex, was tut sich auf den Straßen des Landes?
2: Wir schauen wieder nach Salzburg und zu dem Unfall auf der A10 Richtung Salzburg bei St. Michael. Es ist immer noch die linke Spur gesperrt im Baustellenbereich und es dauert gut 20 Minuten länger. Sonst überraschend noch sehr, sehr gut. Ja, wir verschreien es nicht.
1: So soll es bleiben. Vielen Dank, Alex. Ich sage es auch, gute und sichere Fahrt. Danke.
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Daily Talent war das am Mittwochnachmittag auf 88.6 und gleich wird es ein bisschen musikalisch, jetzt einmal ein bisschen ruhiger mit den Red Hot Chili Peppers, dann wird es aber wieder etwas lauter, denn es werden so Motorradgeräusche dabei sein. Ein Mann begibt sich auf zwei Rädern und versucht sich unsichtbar zu machen im ganzen Land und wir alle versuchen ihn zu finden. Wen wir da bald wieder jagen und wobei wir eure Hilfe brauchen, gleich nach den Red Hot Chili Peppers.

0: wunderschön für euren Weg in den Feierabend. Die Red Hot Chili Peppers, Under the Bridge. Und jetzt stellt sich mal vor, irgendwo in Österreich seid ihr unterwegs, vor euch eine Landstraße, ein paar Kurven und irgendwo in der Ferne hört ihr dieses typische Harley-Blubbern, ja, blubbern. Vielleicht ist das einfach irgendein Motorradfahrer, vielleicht aber auch nicht.
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0: zurück. 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
2: Jawohl, back again. Am 4. September ist es soweit. Tempel X, Tempel 8 ist zurück. Wir suchen auch noch einen passenden Namen. Viele Vorschläge haben wir schon bekommen. Gerne könnt ihr euch da auch noch kreativ daran beteiligen. Und diesmal tauscht der Tempel quasi vier Räder gegen zwei, was das Ganze nicht unbedingt leichter macht. Und zwar ist er auf einer Harley Heritage von Fischer unterwegs und versucht irgendwo in Österreich uns auszubremsen oder sich versteckt zu halten. Wo er hinfährt, was sein Plan ist, naja, leider, keine Ahnung, das wissen wir nicht. Das weiß wirklich nur der Tempel selber. Ich weiß nicht, ob er es jetzt schon weiß oder ob er am 4. September in der Früh aufsteht und sagt, heute fahre ich in diese Richtung. Er lässt sich da nicht in die Karten schauen und das ist auch gut so, denn das ist ja, davon lebt das Spiel. Und wovon das Spiel aber auch lebt, und zwar im Gegensatz, also zum Nachteil von ihm, ist, dass wir hier im Studio vereinigt sind. Das ist so quasi die Schaltzentrale für alle Hinweise, die wir reinbekommen. Apropos Hinweise, die gibt's einmal pro Stunde, bekommen wir eine Spur vom Tempel. Da gibt's ein Foto auf Social Media und eine Sprachnachricht, die wir dann natürlich auch im Radio spielen. Und immer mit einem kleinen Haken, denn wir erfahren nur, wo der Tempel vor zwei Stunden war. Aber wer Tempel X kennt und wer unsere Taskforce kennt, also das sind natürlich die Leute, die im Studio stehen, und aber das seid vor allem auch ihr. Ihr seid da ein ganz, ganz wichtiger Part, diese Hinweise dann auch irgendwie zu connecten. Wie gesagt, die Taskforce Tempel im Studio holt sich all diese Hinweise zusammen und posaunt die dann auch raus und dann kommen wieder andere Ideen rauf und irgendwie werden wir dann hoffentlich dingfest machen. Apropos dingfest, ganz wichtig, wenn ihr glaubt, ihn gefunden zu haben, wenn ihr ihn da irgendwo seht, auf seiner Harley Heritage von Fischer herumgurken, dann nicht hinterherrennen, nicht in Anklopfen, Verkehrssicherheit und so weiter, ihr wisst schon, einfach ein gut sichtbares Rockhorn-Zeichen zeigen und kommt vom Tempel dann das Victory-Zeichen zurück, dann haben wir ihn dingfest gemacht. Am 4. September geht's los, ab 7 in der Früh, eine Harley, ein flüchtiger Tempel und ganz Österreich auf der Suche. Das ist Tempel X und passend dazu gibt's jetzt, was sonst, Motorhead, Ace of Spades. Schönen Mittwoch.

Simple Plan, Shut Up. Wer es nie zusammenhaltet, und das ist auch gut so, ist diese Band, die jetzt kommt, die Ärzte. Zu spät, schönen Mittwochnachmittag.

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0: POD Alive. Fühlen sich jetzt hoffentlich auch alle, die endlich im Feierabend sind. Musikalisch geht's gleich weiter mit In Flames, Flogging Molly und Musik aus Österreich auch gleich im Fokus. Vorher schauen wir noch auf das, was sich beim Wetter in der Welt und auf den Straßen tut.
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0: So, wenn ihr gerade von der Arbeit, aus dem Büro oder wo auch immer kommt und euch fragt, Terrasse oder Couch? Ja, in vielen Regionen würde ich sagen, ganz klar, Terrasse heute Abend. Der Mittwoch bleibt bis zum Abend recht freundlich. Sonne und Wolken wechseln sich zwar noch ab. Schauen wir mal auf die aktuellen regionalen Werte. In Oberösterreich, in Gmunden aktuell 22 Grad. In Leibniz in der Steiermark 27 Grad. Und 22 Grad hat es aktuell in Horn in Niederösterreich. Ein kleines Fragezeichen, das gibt es weiterhin im Berg und im Hügelland von Tirol über den Lungen. Das Lungau und die Obersteiermark bis ins Waldviertel, da können einzelne Schauer oder Gewitter noch durchziehen. Und auch am Abend sind dann speziell in den Alpen noch ein paar davon möglich. In der Nacht wird es dann etwas ruhiger und morgen am Donnerstag, da dreht der Sommer wieder auf. Viel Sonne, 27 bis 33 Grad und nur ganz vereinzelt Gewitter. Dazu kann es etwas Sahara-Staub. Ja, das kann dann den Himmel ein bisschen diesig wirken lassen. Alexander Fekongner, der hat jetzt alles Wichtige aus Österreich und der Welt für uns.
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2: Alarmstufe Rot rufen jetzt kleinere Bauernverbände wie die IG Milch aus. Sie fordern von der Regierung, dass das 240 Millionen Euro Dürrehilfspaket schneller und direkter bei den Betrieben ankommt. Forscher der BOKU Wien gehen noch weiter. Sie sagen, mit Hitze und Dürre wird man in Zukunft noch öfter rechnen müssen. Deshalb brauche es einen kompletten Umbau, wie in Österreich Lebensmittel angebaut und produziert werden. In Oberösterreich läuft noch immer ein Großeinsatz am Attersee. Am Vormittag ist dort ein Kleinflugzeug abgestürzt. Derzeit wird nach der Maschine und der Besatzung gesucht, unter anderem mit Tauchrobotern. Ein Sonargerät hat Gegenstände in der Tiefe des Sees geortet. Ob sie zum abgestürzten Flugzeug gehören, ist noch unklar. Der Attersee ist bis zu 160 Meter tief. In den USA hat sich der Facebook- und Instagram-Konzern Meta im groß angelegten Social-Media-Prozess mit etlichen US-Bundesstaaten auf einen Vergleich geeinigt. Meta zahlt bis zu rund 17 Milliarden Dollar an die 29 Bundesstaaten, die dem Konzern von Mark Zuckerberg vorgeworfen haben, seine Plattformen gezielt so gestaltet zu haben, dass sie junge Nutzerinnen und Nutzer süchtig machen.
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2: Heavy Metal kann helfen, Schmerzen besser auszuhalten. Das zeigt jetzt eine Studie des Leipziger Max-Planck-Instituts. Forscher haben beim Festival Wacken über 120 Fans getestet. Ihre Schmerztoleranz ist während des Festivals deutlich gestiegen. Wer seinen Ärger auslebt, statt ihn zu unterdrücken, wird widerstandsfähiger gegen Schmerz, erklären die Forscher, die darin sogar Potenzial sehen, chronisch Schmerzkranken zu helfen.
0: Danke, Alexander. 16.54 Uhr und damit machen wir noch einen Blick auf die Straßen.
3: Da gibt es Stau auf den Hauptverbindungen, die üblichen verdächtigen Tangente in Wien und A7 in Linz in Oberösterreich. Aber sonst schaut es ganz gut aus auf den Straßen. Soll so bleiben. Gute und sichere Fahrt.
0: Vielen Dank, Alex.
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0: Kurz vor 17 Uhr haben wir's und langsam wird's jetzt wirklich ernst. Ja, nicht nur, weil für viele der Feierabend schon verdächtig nahe kommt oder vielleicht ihr eh schon im Feierabend seid. Nein, es wird jetzt langsam wirklich ernst, denn der Countdown, der läuft und ihr, ja, ihr habt's da entscheidend mitzureden, wie der ausgeht. Worum's geht, verrate ich euch nach der Steve Miller Band und den Anfang machen jetzt Flogging Molly. Schönen Feierabend, so rockt das Leben.

0: Steve Miller, der Joker auf 88.6 und ich habe es vorher schon angekündigt, jetzt geht's langsam ans Eingemachte. Jetzt wird's richtig ernst.
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0: Und wenn ich sage, jetzt geht's ans Eingemachte, dann meine ich das ganz genauso und wörtlich, denn jetzt zählt jede Stimme. Wir sind in der letzten Votingwoche im Halbfinale der 88.6 Rot-Weiß Rockstage angelangt. Und 9 österreichische Bands sind noch im Rennen. Die haben es geschafft bis ins Halbfinale und ihr entscheidet jetzt, wer den Sprung ins wirkliche Finale schafft. Und falls ihr noch nicht alle kennt, alle 9 Bands sind bei uns auf unserer Website natürlich, radio886.at. Da gibt es eine kurze Beschreibung zu den Bands und, was natürlich nicht fehlen darf, Hörproben. Das ist natürlich wichtig, wenn man entscheiden mag, mag ich die weiterhören oder nicht, mag ich sie im Finale oder nicht. Deswegen einfach durchhören, euren Favoriten finden und direkt vor Ort meine ich eben auf unserer Website, abstimmen für euren Favoriten. Aber, hab's angesprochen, nicht mehr lange zu überlegen, denn diesen Sonntag um Mitternacht, da ist Schluss mit lustig, da steht's dann fest. Eine der Bands, die im Rennen ist, kommt aus Wien und sucht musikalisch nach nichts Geringeren als der Wahrheit. Sie heißen Veritate und verbinden Metalcore mit Alternative und Einflüssen aus dem Post-Black Metal. Mal wuchtig, mal düster und ja, immer so mit ihrer ganz eigenen Handschrift. Und die Bandmitglieder kommen aus ganz, ganz verschiedenen Genres.
2: Wir haben den Jules mit Blink 182 als Genre.
3: Ja, meine ganze Playlist besteht aus Blink 182.
4: Nur ein Zehntel.
3: Nur ein Zehntel. Okay.
2: Ich war DJ.
5: Max hat die Clubs in Wien zerlegt.
2: Ich habe halt die meiste Erfahrung immer als DJ und mit elektronischer Musik gehabt.
5: Ja, so. Ja voll. Und Taril und ich kommen, glaube ich, eher so von der Metalcore-Seite.
6: Ja, und ich war beim Speed Metal.
0: Also, wir haben jetzt ziemlich breit aufgestellt und ob sie eure Stimme bekommen, das könnt ihr gleich entscheiden, denn sie kommen jetzt.
2: Hey, wir sind Veritate und wir sind im Halbfinale der 88.6 Rot-Weiß Rockstage. 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
0: Und da sind sie jetzt. Veritate, A Brand New Day. Schönen Mittwoch. 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

Veritate, a brand new day. Und Veritate ist eine der neuen Bands, die im 88.6 Rot-Weiß Rock Stage Halbfinale stehen. Bitte abstimmen geht noch bis Sonntag Mitternacht auf unserer Website radio886.at.

So ist es. Bon Jovi, It's My Life. Und bevor wir jetzt auf Wetter und Verkehr schauen, wird es ein bisschen ungewöhnlich ruhig bei Inflames. Wunderschön. Stay with me. Schönen Mittwochabend.

0: In Flames, Stay With Me für unseren Mittwoch-Frühabend und ich hoffe, ihr steht auch mit mir, denn ich habe gleich Ozzy Osbourne und Volbeat und dann sprechen wir über eine 88.6 Rockstar-Reise, die alles anderen eigentlich in den Schatten stellt.
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0: Der Feierabend schaut wettertechnisch ziemlich sommertauglich aus. Bis zum Abend gibt es noch einiges an Sonnen und Temperaturen zwischen 23 und 30 Grad. Nur wer im Berg- und Hügelland unterwegs ist, ja, sollte den Himmel doch im Auge behalten. Dort sind weiterhin einzelne Schauer oder Gewitter immer möglich. In der Nacht kühlt es dann auf 13 bis 19 Grad ab und morgen wartet dann schon der nächste ziemlich heiße Tag. Viel Sonne, nur ganz vereinzelt ein paar Schauer und 27 bis 33 Grad. Also die kurzen Sachen noch nicht ganz hinter den Kasten räumen und jetzt machen einen Blick auf die Straßen. 17.23 Uhr, was ist los auf den Straßen, Alex?
2: Es hält sich in Grenzen. Es ist natürlich,
0: das ist schon mal gut.
2: Ja, es ist natürlich nicht schön, wenn man da auf den Hauptverbindungen steht, zum Beispiel Tangente in Wien, wissen wir, ist unangenehm um diese Zeit oder auch die A7 in Linz. Aber sonst schaut es ganz gut aus, laut Polizei. Eine gute und sichere Fahrt.
0: Du hast vorher schon gesagt, die üblichen Verdächtigen sind auch heute am Mittwochabend, aber es ist nicht so schlimm wie erwartet.
2: Nein,
0: gut, dann schließe ich mich an. Gute und sichere Fahrt.
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0: Ozzy Osbourne, Dreamer. Ein Song zum Augen zumachen, zurücklehnen und bisschen größer träumen. Ja, und wenn wir schon beim Träumen sind, dann machen wir es doch gleich richtig groß. Las Vegas, die Lichter am Strip, die Stadt, die eigentlich nie leise wird. Und mittendrin steht dieses gigantische Ding, das aussieht, als wäre es aus einer anderen Welt dort gelandet. Die Sphere. Und genau dort spielen sie.
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0: Okay, ich glaube, da sind wir uns einer Meinung. Das ist ein Trip, den wird man sein Leben lang nicht vergessen. Wahrscheinlich noch seinen Enkeln darüber erzählen, wenn man das schafft. Und zwar, Metallica spielen nicht irgendwo auf irgendeiner Bühne, sondern Metallica spielen in Las Vegas, ist in einer der spektakulärsten Konzertlocations der Welt überhaupt. Und wir schicken euch dorthin. Also das finde ich schon eine Riesensache von uns, ohne uns jetzt zu viel auf die Schultern zu klopfen. Aber das ist ein Paket, das wir geschnürt haben. Das sucht meiner Meinung nach wirklich seinesgleichen. Und unsere 886 Rockstar-Reise zu Metallica nach Las Vegas ist mittlerweile in der Spielephase angekommen. Das heißt, unsere Metallica-Fans müssen gerade beweisen, wie gut sie Metallica eigentlich wirklich kennen. Und das ist nicht so leicht. Da geht es jetzt nicht darum, irgendwie bei Enter Sandman kurz mit zu grölen oder sonst irgendeine leichtere Aufgabe. Nein, es gibt, für Metallica-Fans ist das vielleicht auch nicht ganz so schwer, aber als Laien würde man sagen, zum Beispiel Songs nur an der Bassspur zu erkennen. Oder nur an dem Schlagzeugdrummen von Lars. Oder zum Beispiel drei Metallica-Nummern gleichzeitig abgespielt. Und das finde ich auch sehr spannend. Auch eine Kategorie wäre zum Beispiel nur an James Hetfields legendären Yes einen Song zu erkennen. Klingt für mich nicht ganz leicht. Für einen eingefleischten Metallica-Fan, der sagt, ja damit, egal was, das schaffe ich. Und genau das wollen wir auch haben. Denn am Ende wollen wir diesen Traum natürlich für jemanden in die Realität umsetzen. Ja, der es auch wirklich lebt, der wirklich ein Metallica-Fan ist. Also, wer seine Challenge dann schafft, der landet im Lostopf für Vegas und da stehen die Chancen dann schon viel, viel besser, auch am Ende dazustehen. Viel größer können wir eigentlich nicht träumen und ihr wisst eh, was in Vegas passiert, das bleibt in Vegas.
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Metallica, The Memory Remains. Und die Erinnerung, die wird euch auf jeden Fall lange bleiben. 88.6 Rockstar-Reise nach Las Vegas. Alle Infos auf unserer Website radio88.6.at.

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1: In weiten Teilen des Landes bleibt es heute trocken und zeitweise gibt es auch noch ein bisschen Abendsonne. Einzelne Schauer oder Gewitter können allerdings noch durchziehen, das speziell in den Alpen. In der Nacht, da beruhigt sich das Ganze dann langsam und morgen, da wird es dann richtig warm. Donnerstag nach einzelnen Frühnebelfeldern setzt sich dann fast überall die Sonne durch. Am Nachmittag nur ganz vereinzelt ein paar Schauer wieder in den Bergen, aber das morgen bei 27 bis 33 Grad. Alexander Fekonia mit den Nachrichten.
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3: Alarmstufe Rot rufen jetzt kleinere Bauernverbände wie die IG Milch aus. Sie fordern von der Regierung, dass das 240 Millionen Euro Dürrehilfspaket schneller und direkter bei den Betrieben ankommt. Forscher der BOKU Wien gehen noch weiter. Sie sagen, mit Hitze und Dürre wird man in Zukunft noch öfter rechnen müssen. Deshalb brauche es einen kompletten Umbau, wie in Österreich Lebensmittel angebaut und produziert werden. Nach der Flutkatastrophe in Nepal gibt es mittlerweile 95 Todesopfer. Über 380 Touristen werden vermisst, darunter rund 290 Ausländer, heißt es von Nepals Tourismusbehörde. Ganze Dörfer wurden weggespült und Straßen, Brücken oder Kraftwerke beschädigt. Auch aus dem benachbarten Tibet wurden nach einer Schlammlawine an der Grenze zwischen Nepal und China viele Opfer gemeldet. Wir haben den rechtsextremen Identitären kein Geld überwiesen, heißt es heute von der Freiheitlichen Jugend. Sie streitet die Vorwürfe ab und reagiert damit auf einen Standardbericht der Verbindungen zwischen der FPÖ-Jugend und der Identitären Tarngruppe Aktion 451 aufgezeigt hat. Kanzleramtsministerin Bauer will die Förderung für die FJ nun aber prüfen.
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3: Heavy Metal kann helfen, Schmerzen besser auszuhalten. Das zeigt jetzt eine Studie des Leipziger Max-Planck-Instituts. Forscher haben beim Festival Wacken über 120 Fans getestet. Ihre Schmerztoleranz ist während des Festivals deutlich gestiegen. Wer seinen Ärger auslebt, statt ihn zu unterdrücken, wird widerstandsfähiger gegen Schmerz, erklären die Forscher, die darin sogar Potenzial sehen, chronisch Schmerzkranken zu helfen.
1: Naja, das sagen wir schon lange bei 88.6. Vielen Dank, Alex. Und jetzt fragen wir nochmal die andere Alex bei mir im Studio, was tut sich denn auf den Straßen noch?
4: Ja, es hält sich in Grenzen. Also das heißt, wenn man jetzt im Auto sitzt auf der Tangente in Richtung Wien, dann kann man schon ein bisschen schreien. Da dauert es eine halbe Stunde länger. Auch in Oberösterreich auf der A7 in Linz und auf der B127 Richtung Rohrbach dauert es gut eine Viertelstunde, 20 Minuten länger. Sonst schaut es ganz gut aus auf den Straßen. Laut Polizei eine gute und sichere Fahrt.
1: Vielen Dank, Alex.
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1: Ganz genau so ist es. Kurz vor 18 Uhr, der Rechner, der Laptop, der darf jetzt langsam zugeklappt werden, der Kopf raus aus der Arbeit und die Musik. Ja, dafür ordentlich rauf, denn Montag bis Freitag gibt es bei uns einen Fixpunkt. Kurz vor 18 Uhr gibt es den 88.6 Sixer Rocksong. Ja, das ist euer perfekter musikalischer Start in den Feierabend. Und diese Woche bleiben wir thematisch oder sagen wir in unserem Stundenplan aus der 88.6 Rock'n'Roll Sommerschule treu. Und da steht Female Fronted als Hauptfach da. Und wir wollten von euch wissen, welche Frau vorne am Mikro gehört für euch unbedingt dazu für den Feierabendmodus. Und die Angela hatte diesen Vorschlag hier. Ja.

Wow, ja, Female Fronted in Reinkultur. The Warning mit Joke. Oder die Bettina hatte diesen Vorschlag. Die Guano Apes natürlich auch Female Fronted und Open Your Eyes muss man nicht nur am Vormittag in der Früh, sondern eben auch zum Feierabend. Guter Vorschlag, der Hubi hatte diese Idee hier.

das She's Kerosene, auch nicht schlecht. Heute hat der Zufallsgenerator aber anders zugeschlagen. Und zwar einen davon, den holen wir jetzt nach vorne. Und zwar der Vorschlag von der Yvonne. Yvonne ist es heute geworden. Female Fronted natürlich. Emil and the Sniffers, Guided by the Angels. Und so reiten wir rein in unseren Feierabend. 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

Jawohl, Emil and the Sniffers waren das mit Guided by Angels Female Fronted. Das Thema nicht nur der 88.6 Rock'n'Roll Sommerschule, sondern auch vom 88.6 Sixo Rock Song diese Woche. Gerne eure Vorschläge über alle Kanäle zu uns, WhatsApp, Instagram, Facebook, wie ihr wollt. Und die nächsten zwei Tage steht auch noch Female Fronted am Stundenplan. Nicht nur in der Sommerschule, sondern auch beim Sixo Rock Song. Gerne eure Vorschläge. Und jetzt schauen wir zurück in die Vergangenheit. Mando Duao. Schönen Mittwochabend.

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0: Fallout Boy. 6:50 haben wir es und damit machen wir ein Update, was Wetter und Verkehr angeht.
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0: Falls ihr den Mittwochabend vielleicht gerne draußen ausklingen lassen wollt, großteils sollte das heute funktionieren. In vielen Regionen bleibt es trocken, speziell in den Alpen können allerdings noch einzelne Schauer oder Gewitter auftauchen. Ja, heute waren es 23 bis 30 Grad drin. In der Nacht sinken die Temperaturen dann auf 13 bis 19 Grad. Stellenweise bildet sich auch Nebel und Hochnebel. Und morgen am Donnerstag gibt es wieder ordentlich Sonne. Dazu wird es mit 27 bis 33 Grad sehr warm und heiß. Nur über dem Bergland können wieder vereinzelt Gewitter möglich sein. Ansonsten, Sommermodus bleibt eingeschaltet. 18.22 Uhr und damit ein gemeinsamer Blick auf die Straße. Und da schauen wir auf die A4, die Ostautobahn. Da gibt es Arbeiten nach einem Unfall Richtung Budapest. Zwischen Bruck West und Bruck Ost wird da gearbeitet. Aktueller Zeitverlust 15 Minuten. Und Stau gibt es auch auf den Hauptverbindungen, vor allem in Wien auf der Tangente, aber auch rund ums Allianzstadion. Da findet ihr gleich gleiches Anpfiff zum Spiel Rapid gegen Hart. Da ist natürlich einiges los, auch in Oberösterreich, A7 in Linz und auf der B127 Richtung Rohrbach kommt es auch zu Verzögerungen. Wo es geht, gute und sichere Fahrt.
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0: Nickelback mit Rockstar, und um Rockstars geht's jetzt auch. Und zwar stellt euch vor, es wird langsam dunkel vor euch, der Steinbruch St. Margareten, und dann setzen die ersten Töne von, ja, zum Beispiel Another Brick in the Wall ein. Wir schauen in den 88.6 Eventkalender, und diesmal wird's ziemlich pinkfleudig.
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0: Genau, am 12. 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
0: Ja, und da machen wir uns schon ein bisschen bereit für diesen Abend. Pink Floyd mit Money. Schönen Start in den Abend.

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2: Das war Pink Floyd, 6,5 Minuten mit Money auf 88.6 und weiter geht's mit AC/DC und einem Klassiker. TNT, schönen Abend.

0: 41, Fat Lip, kurz vor 7 und damit machen wir einen Blick auf Wetter, Nachrichten und Verkehr.
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0: Ja, den heutigen Abend im Gastgarten, am Balkon oder vielleicht irgendwo am Wasser verbringen. Schaut gut aus. Ganz so schnell müsst ihr nämlich heute nicht rein. Der Mittwochabend, der klingt in vielen Regionen heute trocken aus. Ein paar Wolken, die ziehen durch. Speziell im Alpenraum können da auch einzelne Schauer oder Gewitter auftauchen. Sonst sollte es aber zunehmend trocken bleiben. In der Nacht wird es dann ruhig. Teilweise bleibt der Himmel klar. Mancherorts entsteht ein bisschen Nebel und Hochnebel. Und der morgige Donnerstag, ja, der bringt uns dann den Sommer wieder ziemlich zurück mit breiter Brust. Viel Sonne, nur ganz vereinzelte Schauer über den Bergen. Das morgen bei 27 bis 33 Grad, dazu lebhafter bis mäßiger Wind. Und damit schauen wir ins Nachrichtenstudio. Alex Fekonia, der hat alles Wichtige aus Österreich und der Welt.
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3: Wenn der Staat einkauft, soll künftig mehr Geld bei heimischen und europäischen Firmen bleiben. Wirtschaftsminister Hartmannsdorfer kündigt dafür bis Jahresende einen Plan an. Ziel ist, weniger abhängig von den USA und China zu sein. Der ÖGB findet das gut, fordert aber, das an sichere Arbeitsplätze zu knüpfen. Die Industrie wiederum warnt davor, dass man sich damit zu sehr abschotte. Die Debatte darum, wie CO2 in Österreich gespeichert werden soll, flammt aktuell wieder auf. Derzeit ist es verboten, CO2 in der Erde zu speichern. ÖVP und SPÖ wollen das Verbot aber rasch aufheben, um die Klimaziele bis 2040 zu erreichen. Die Umweltschutzorganisation Greenpeace warnt aber vor Umweltrisiken wie Erdbeben oder Grundwasserverschmutzung. Beim deutschen Autobauer Volkswagen verschärft sich der Sparkurs. VW-Chef Blume hat bei der Betriebsversammlung am gefährdeten Standort Emden heute angekündigt, ein Viertel der Stellen im Management abzubauen. Wegen der extrem hohen Produktionskosten bangt die Belegschaft um die Zukunft des Werks. Blume will das zwar vermeiden, fordert von allen Bereichen aber harte Einschnitte.
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3: Heavy Metal kann helfen, Schmerzen besser auszuhalten. Das zeigt jetzt eine Studie des Leipziger Max-Planck-Instituts. Forscher haben beim Festival Wacken über 120 Fans getestet. Ihre Schmerztoleranz ist während des Festivals deutlich gestiegen. Wer seinen Ärger auslebt, statt ihn zu unterdrücken, wird widerstandsfähiger gegen Schmerz, erklären die Forscher, die darin sogar Potenzial sehen, chronisch Schmerzkranken zu helfen.
0: Na, da schau her, 88.6 als Schmerztherapie. Vielen Dank, Alexander Fekonia. Ins Nachrichtenstudio. 7:05 haben wir es und damit machen wir noch einen gemeinsamen kurzen Blick auf die Straßen, denn da ist wirklich kurz eine Sache beschäftigt uns noch, ist auch nicht so tragisch. A4 Ostautobahn, da gibt es immer noch Arbeiten nach einem Unfall Richtung Budapest zwischen Bruck West und Bruck Ost. Zeitverlust aktuell 15 Minuten, aber das dürfte nicht mehr allzu lange dauern. Stau gibt es außerdem auch auf den Hauptverbindungen, vor allem in Wien, aber alles unter 15 Minuten. Ich würde sagen, das ist im erträglichen Bereich. Hoffentlich bleibt so. Gute und sichere Fahrt.
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0: Gleich 19 Uhr. Ich hoffe, die meisten von euch sind schon entspannt zu Hause und haben einen schönen Abend. Vorsicht, vielleicht Fußball schauen, hat gerade angefangen, Rapid gegen Hart oder einfach so mit den Liebsten den Feierabend genießen. Wir haben auf jeden Fall jetzt noch eine Stunde, die wir gemeinsam verbringen können, dürfen, sollen, müssen. Ich freue mich sehr und in dieser letzten Stunde werden wir nicht runtergehen vom Gas, sondern eher in Richtung rauf. Gleich gibt's Green Day und den Anfang macht in der Stunde jetzt A Day to Remember. 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

Green Day für unseren Mittwochabend. Und der Mittwochabend steht heute auch im Zeichen vom Fußball. Ja, und zwar heute UEFA Conference League. Rapid spielt gerade zu Hause gegen Hart. Gerade geschaut, 0-0 steht's. Kann sich noch einiges tun. Ich meine, erinnern wir uns einmal zurück an gestern Abend. Gestern Champions League. Eigentlich war die Partie schon, wie es anpfiff, war aus für viele, sagen wir mal. 0-3 auswärts gegen Celtic. Also wer da noch mit irgendwas gerechnet hat beim LASK, ist Optimist. Und sie haben es wirklich geschafft. Ich wollte abdrehen bei 0-1, dann ist das 1-1 gefallen. Ich habe gedacht, schaue ich noch ein bisschen weiter. Und am Ende ging es in die Verlängerung 5-1. Also für alle, die es gesehen haben, die wissen sowieso Bescheid. Das war ein großer Meilenstein im österreichischen Fußball. Das würde ich auf jeden Fall sagen. Wer weiß, was man dem LASK noch zutrauen kann. Da wurde auf jeden Fall dann gestern ordentlich gefeiert in Linz und Umgebung. Das könnte ich mir schon gut vorstellen. Ordentlich feiern werden wir auch gleich, denn es gibt ein Geburtstagskind in der Rockwelt. Das machen wir gleich. Und zwar nach News. Und den Anfang machen jetzt Nothing More, If It Doesn't Hurt. Schönen Mittwochabend.

Muse mit Uprising. Das passt doch gut zu diesem Mittwochabend. Wir stunden nämlich auch Uprising. Und jetzt feiern wir Geburtstag. Es gibt Musiker, die werden mit dem Alter irgendwie seriöser, sagen wir mal. Und dann gibt's Jimmy Pop, der Frontman der Bloodhound Gang. Der wird heute 54 Jahre alt an der Stelle. Natürlich Happy Birthday von uns. Ein Mann, der ja Ende der 90er und Anfang der 2000er bewiesen hat, dass man mit fetten Gitarrenriffs, komplett, sagen wir mal, fragwürdigen Texten und praktisch keiner Schamgrenze ziemlich weit kommen kann. Zum Beispiel sage ich nur: The Bad Touch, unvergessen, also alle in meinem Alter wissen, das war schon ein Meilenstein und auch diese Nummer hier. Die Bloodhound Gang mit der schönsten Art, Fuck auszudrücken. Foxtrot, Uniform, Charlie, Kilo. Und natürlich gibt's da noch viele weitere andere, Firewater, Burn und viele, die da noch weiter sind. Die Bloodhound Gang war immer so ein bisschen Rockband und ein bisschen der Kumpel, den man auf einer Party besser nicht unbeaufsichtigt lässt. Überhaupt, wenn man vielleicht eine Homeparty macht, wo die Eltern nicht zu Hause sind. Und mittendrin eben Jimmy Pop, Sänger, Songwriter und wahrscheinlich verantwortlich für ziemlich viele Texte, die man besser nicht bei der Familienfeier irgendwie vortragen sollte oder vielleicht übersetzen sollte. Heute wird er 54 Jahre alt, an der Stelle nochmal Happy Birthday. Und wie wir Geburtstag feiern bei 88.6, naja, wir gratulieren nicht nur, sondern wir spielen sie. Und hier kommt die Bloodhound Gang mit I Hope You Die. 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

Das war die Bloodhound Gang mit I Hope You Die zu Ehren vom Geburtstagskind Jimmy Pop, Leadsänger von Bot, von der Bloodhound Gang, heute 54 Jahre alt. An der Stelle nochmal alles Gute. Gleich gibt's Foreigner und davor Korn. Word up. Schönen Abend.

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Das war Foreigner mit Cold as Ice. Und gleich machen wir einen Blick auf Wetter und Verkehr. Davor noch was in eigener Sache. Und das lasst bestimmt niemanden kalt und schon gar nicht eiskalt.

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5: Der Mittwoch, der verabschiedet sich heute größtenteils friedlich. Einzelne Schauer oder Gewitter sind am Abend noch möglich, das besonders in den Alpen. Sonst bleibt es aber vielerorts trocken. In der Nacht sind dann ein paar Wolken durch, stellenweise bildet sich auch Nebel. Dafür morgen gibt es dann wieder ordentliches Sommerwetter. Noch einmal Sommertanken, viel Sonne, kaum Schauer und das bei 27 bis 33 Grad. Ein bisschen Sahara-Staub, der mischt dann noch dazu, aber das soll das Ganze nicht zu sehr trüben. 19:26 und damit natürlich auch nochmal ein gemeinsamer Blick auf die Straße und es ist ein kurzer Blick. Wir schauen wieder auf die A4, die Ostautobahn. Da sind die Arbeiten nach einem Unfall Richtung Budapest jetzt abgeschlossen. Alle Fahrspuren sind wieder frei, Unfallstelle ist geräumt. Der Stau hat sich auch schon aufgelöst und auch sonst auf den Hauptverbindungen viel, viel besser die Situation. Nichts Erwähnenswertes mehr. Damit machen wir weiter.
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Billy Squier, Lonely is the Night. Ich weiß, viele werden sagen, wir kennen keine Lonely Nights. Wir sind eine 88.6-Community und sind immer für uns da. Und das ist auch gut so. Und wir schauen gleich wieder zur Musik aus Österreich, um genauer zu sein. Highschool Pop-Punk direkt aus dem Burgenland. Plus Konzerttipp machen wir gleich. Vorher kommen die Foo Fighters. Learn to Fly passt auch zum Mittwochabend. 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

Die Foo Fighters waren das mit Learn to Fly und jetzt widmen wir uns wieder Musik aus Österreich. Ich habe es vorher schon angekündigt und ich sag mal so, American Pie, viel zu laute Gitarren, Kellerparty, vielleicht die erste Zigarette, die erste Schmuserei, erster Herzschmerz. Ja, wenn ihr bei diesen Bildern sofort einen Sound im Kopf habt, dann seid ihr bei Sebi, ziemlich richtig. Und zwar hinter dem Projekt steckt Sebastian Edelhofer. Angefangen hat er noch als Singer-Songwriter, nur mittlerweile hat er sich vermehrt. Mittlerweile ist daraus eine ganze Band geworden und zwar, das war schon angesprochen, mit Highschool Pop-Punk und zwar direkt aus dem schönen Burgenland. Und jetzt gibt's nach über 5 Jahren endlich wieder ein neues Album. Blunder Years and Basement Cheers heißt der Arbeitstitel, erscheint im September und klingt nach genau dieser Zeit, in der Nächte irgendwie ja, endlos waren und die Probleme am nächsten Morgen meistens ein bisschen größer waren. Und große Hooks, treibende Gitarren und jede Menge früher 2000er Pop-Punk-Gefühl. Das vereint Sebi. Oder anders gesagt, Punk war eigentlich nie weg und schon gar nicht tot. Und jetzt kommt er direkt eben aus Österreich. Sebi und wer jetzt gerade Lust auf, sagen wir mal, verschwitzte Shirts, laute Gitarren und genau diese Kellerparty-Energie bekommen hat, der kann kommen. Und zwar am 10. September gibt's eine Release-Show und zwar Sebi spielt da im Chelsea in Wien. Wie gesagt, 10. September. Infos dazu gibt es auch auf unserer Website radio886.at. Aber jetzt würde ich sagen, genug geredet. Jetzt hören wir mal, wie sich dieser vorher schon angewähnte Highschool-Pop-Punk direkt aus dem Burgenland anhört. Hier kommt Sebi mit Lilac Sky. Schönen Abend.

Highschool-Punk-Pop direkt aus dem Burgenland. Das war Sebi mit Lilac Sky und wer darauf Bock hat, und zwar neue Release-Show, neues Album, das gibt's am 10. September in Wien im Chelsea am Gürtel und einen Tag darauf, da erscheint dann das neue Album Blunder Years and Basement. Cheers! Für mich heißt es jetzt langsam Goodbye sagen. Ich hoffe, ihr habt einen schönen Abend. Ich lasse euch natürlich noch sehr viel starke Musik da. Dexter and the Moonrocks, Roadwolf und den Anfang machen jetzt die All-American Rejects. Gib's dir Hell, habt's einen wunderschönen Mittwochabend. 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

0: Måneskin. 10 vor 8 haben wir es und damit machen wir noch einen Blick auf Wetter, Nachrichten und Verkehr.
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0: Gute Chancen, um diesen Abend noch im Freien zu verbringen. Wo auch immer, am Balkon, im Gastgarten oder vielleicht vorm Fernseher und bei Rapid zuschauen. Der Abend ist auf jeden Fall ein feiner. Der Mittwoch klingt in vielen Regionen vor allem trocken aus. Ein paar Wolken, die ziehen durch, aber das großteils im Alpenraum. Da können eben noch ein paar einzelne Schauer und Gewitter auftauchen. In der Nacht wird es dann zunehmend ruhig. Teilweise kann sich ein bisschen Nebel bilden. Aber morgen am Donnerstag, da ist der Sommer wieder da und das mit breiter Brust, morgen viel Sonne, nur ganz vereinzelte Schauer über den Bergen bei 27 bis 33 Grad. Alexander Fekonia mit einem Nachrichtenüberblick.
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5: Wir haben den rechtsextremen Identitären kein Geld überwiesen, heißt es heute von der Freiheitlichen Jugend. Sie streitet die Vorwürfe ab und reagiert damit auf einen Standardbericht der Verbindungen zwischen der FPÖ-Jugend und der Identitären Tarngruppe Aktion 451 aufgezeigt hat. Kanzleramtsministerin Bauer will die Förderung für die FJ nun aber prüfen. Signa-Gründer René Benko muss am 22. und 23. September in Innsbruck wieder vor Gericht. Es geht um eine Mietvorauszahlung von 360.000 Euro für seine Villa auf der Hungerburg. Der oberste Gerichtshof hatte einen Freispruch in dieser Sache aufgehoben. Im Oktober folgt dann schon der nächste Prozess. Dabei geht es um Betrugsvorwürfe rund um den früheren Strabag-Chef Haselsteiner. Am Wiener Hauptbahnhof sind heute Vormittag eine Schnellbahn und ein Güterzug zusammengestoßen. Verletzt wurde dabei niemand. Laut ÖBB ist die Güterzuglok dabei aus den Schienen gesprungen. Zwischen dem Hauptbahnhof und Grammat-Neusiedl in Niederösterreich gibt es deswegen jetzt aber bis Mitternacht nur eingeschränkten Zugverkehr. Ersatzbusse sind organisiert. In den USA hat sich der Facebook- und Instagram-Konzern Meta im groß angelegten Social-Media-Prozess mit etlichen US-Bundesstaaten auf einen Vergleich geeinigt. Meta zahlt bis zu rund 17 Milliarden Dollar an die 29 Bundesstaaten, die dem Konzern von Mark Zuckerberg vorgeworfen haben, seine Plattformen gezielt so gestaltet zu haben, dass sie junge Nutzerinnen und Nutzer süchtig machen.
0: Vielen Dank, Alexander Fekonia. Vom Nachrichtenstudio jetzt noch ein Blick auf die Straßen und da schaut es sehr, sehr gut aus. Keine Staus, keine Störungen und vor allem keine Unfälle gemeldet. Wo es noch gut ausschaut, ist im Allianzstadion. Rapid führt zur Halbzeit 1:0. Zweite Halbzeit hat gerade begonnen. Spielstand insgesamt 3:2. Wir drücken die Daumen. Ich wünsche euch einen wunderschönen Abend. 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